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0: Wir grüßen alle Hörer und Hörerinnen an den Radiogeräten und bitten, mit uns zu beten. Im Namen des Vaters und des Sohnes und des Heiligen Geistes. Amen.
1: Wir beten gemeinsam den freudenreichen Rosenkranz. Wir beten für den Frieden in der Welt, für den Frieden in unseren Herzen, für den Frieden in unseren Familien, für die Priester, für die armen Seelen im Fegefeuer, für die Sterbenden und die Kranken. Vater unser im Himmel, ich glaube an Gott, den Vater, den Allmächtigen, den Schöpfer des Himmels und der Erde und an Jesus Christus, seinen eingeborenen Sohn, unserem Herrn, empfangen durch den Heiligen Geist, geboren von der Jungfrau Maria, gelitten unter Pontius Pilatus, gekreuzigt, gestorben und begraben, hinabgestiegen, das Reich des Todes, am dritten Tag auferstanden von den Toten, aufgefahren in den Himmel, er sitzt zur Rechten Gottes, Vaters, von dort wird er kommen, zu richten die Lebenden und die Toten. Ich glaube an den Heiligen Geist, die heilige katholische Kirche, Gemeinschaft der Heiligen, Vergebung der Sünden, Auferstehung der Toten und das ewige Leben. Amen. Ehre sei dem Vater und dem Sohn und dem Heiligen Geist. Vater unser im Himmel, geheiligt werde dein Name, dein Reich komme, dein Wille geschehe, wie im Himmel, so auf Erden.
2: Unser tägliches Brot gib uns heute und vergib uns unsere Schuld, wie auch wir vergeben unseren Schuldigern. Und führe uns nicht in Versuchung, sondern erlöse uns von der Bösen.
1: Gegrüßet seist du, Maria, voller Gnade, der Herr ist mit dir. Du bist gebenedeit unter den Frauen und gebenedeit ist die Frucht deines Leibes, Jesus, der in uns den Glauben vermehre.
2: Heilige Maria, Mutter Gottes, bitte für uns Sünder, jetzt und in der Stunde unseres Todes. Amen.
1: Gegrüßet seist du, Maria, voller Gnade, der Herr ist mit dir. Du bist gebenedeit unter den Frauen und gebenedeit ist die Frucht deines Leibes, Jesus, der in uns die Hoffnung stärke.
2: Heilige Maria, Mutter Gottes, bitte für uns Sünder, jetzt und in der Stunde unseres Todes. Amen.
1: Gegrüßet seist du, Maria, voller Gnade, der Herr ist mit dir. Du bist gebenedeit unter den Frauen und gebenedeit ist die Frucht deines Leibes, Jesus, der in uns die Liebe entzünde.
2: Heilige Maria, Mutter Gottes, bitte

0: Jesus, verzeihe uns unsere Sünden, bewahre uns vor dem Feuer der Hölle, führe alle Seelen in den Himmel, besonders jene, die deiner Barmherzigkeit am meisten bedürfen. Vater unser im Himmel, geheiligt werde dein Name, dein Reich komme, dein Wille geschehe wie im Himmel, so auf Erden.
1: Unser tägliches Brot gib uns heute und vergib uns unsere Schuld, wie auch
0: Gegrüßet seist du, Maria, voll der Gnade, der Herr ist mit dir. Du bist gebenedeit unter den Frauen und gebenedeit ist die Frucht deines Leibes, Jesus, den du, Jungfrau, vom Heiligen Geist empfangen hast.
1: Heilige Maria, Mutter Gottes, bitte für uns Sünder, jetzt und in der Stunde unseres Todes. Amen.
0: Gegrüßet seist du, Maria, voll der Gnade, der Herr ist mit dir. Du bist gebenedeit unter den Frauen. Und gebenedeit ist die Frucht deines Leibes, Jesus, den du, Jungfrau, vom Heiligen Geist empfangen hast.
1: Heilige Maria, Mutter Gottes, bitte für uns Sünder, jetzt und in der Stunde unseres Todes. Amen.
0: Gegrüßet seist du, Maria, voller Gnade, der Herr ist mit dir. Du bist gebenedeit unter den Frauen. Und gebenedeit ist die Frucht deines Leibes, Jesus, den du, Jungfrau, vom Heiligen Geist empfangen hast.
1: Heilige Maria, Mutter Gottes, bitte für uns Sünder,
0: gegrüßet seist du, Maria, voller Gnade, der Herr ist mit dir. Du bist gebenedeit unter den Frauen und gebenedeit ist die Frucht deines Leibes, Jesus, den du, Jungfrau, vom Heiligen Geist empfangen hast.
1: Heilige Maria, Mutter Gottes, bitte für uns Sünder, jetzt und in der Stunde unseres Todes. Amen.
0: Gegrüßet seist du, Maria, voller Gnade, der Herr ist mit dir. Du bist gebenedeit unter den Frauen. Und gebenedeit ist die Frucht deines Leibes, Jesus, den du, Jungfrau, vom Heiligen Geist empfangen hast.
1: Heilige Maria, Mutter Gottes, bitte für uns Sünder, jetzt und in der Stunde unseres Todes. Amen.
0: Gegrüßet seist du, Maria, voller Gnade, der Herr ist mit dir. Du bist gebenedeit unter den Frauen. Und gebenedeit ist die Frucht deines Leibes, Jesus, den du, Jungfrau, vom Heiligen Geist empfangen hast.
1: Heilige Maria, Mutter Gottes, bitte für uns Sünder,
0: gegrüßet seist du, Maria, voller Gnade, der Herr ist mit dir. Du bist gebenedeit unter den Frauen. Und gebenedeit ist die Frucht deines Leibes, Jesus, den du, Jungfrau, vom Heiligen Geist empfangen hast.
1: Heilige Maria, Mutter Gottes, bitte für uns Sünder, jetzt und in der Stunde unseres Todes. Amen.
0: Gegrüßet seist du, Maria, voller Gnade, der Herr ist mit dir. Du bist gebenedeit unter den Frauen. Und gebenedeit ist die Frucht deines Leibes, Jesus, den du, Jungfrau, vom Heiligen Geist empfangen hast.
1: Heilige Maria, Mutter Gottes, bitte für uns Sünder, jetzt und in der Stunde unseres Todes. Amen.
0: Gegrüßet seist du, Maria, voller Gnade, der Herr ist mit dir. Du bist gebenedeit unter den Frauen. Und gebenedeit ist die Frucht deines Leibes, Jesus, den du, Jungfrau, vom Heiligen Geist empfangen hast.
1: Heilige Maria, Mutter Gottes, bitte für uns Sünder,
0: gegrüßet seist du, Maria, voller Gnade, der Herr ist mit dir. Du bist gebenedeit unter den Frauen und gebenedeit ist die Frucht deines Leibes, Jesus, den du, Jungfrau, vom Heiligen Geist empfangen hast.
1: Heilige Maria, Mutter Gottes, bitte für uns Sünder, jetzt und in der Stunde

0: O mein Jesus, verzeih uns unsere Sünden, bewahre uns vor dem Feuer der Hölle, führe alle Seelen in den Himmel, besonders jene, die deiner Barmherzigkeit am meisten bedürfen.
1: Vater unser im Himmel,
0: unser tägliches Brot gib uns heute und vergib uns unsere Schuld, wie auch wir vergeben unseren Schuldigern. Und führe uns nicht in Versuchung, sondern erlöse uns von all dem Bösen.
1: Gegrüßet seist du, Maria, von der Gnade, der Herr ist mit dir. Du bist gebenedeit unter den Frauen und gebenedeit ist die Frucht deines Leibes, Jesus, den du von der Jungfrau zu Elisabeth getragen hast.
0: Heilige Maria, Mutter Gottes, bitte für uns Sünder jetzt und in der Stunde unseres Todes. Amen.
1: Gegrüßet seist du, Maria, von der Gnade, der Herr ist mit dir. Du bist gebenedeit unter den Frauen und gebenedeit ist die Frucht deines Leibes, Jesus, den du von der Jungfrau zu Elisabeth getragen hast.
0: Heilige Maria, Mutter Gottes, bitte für uns Sünder jetzt und in der Stunde unseres Todes. Amen.
1: Gegrüßet seist du, Maria, voll der Gnade, der Herr ist mit dir. Du bist gebenedeit unter den Frauen und gebenedeit ist die Frucht deines Leibes, Jesus, den du von der Jungfrau zu Elisabeth getragen hast.
0: Heilige Maria, Mutter Gottes, bitte für uns Sünder jetzt und in der Stunde unseres Todes. Amen.
1: Gegrüßet seist du, Maria, voll der Gnade, der Herr ist mit dir. Du bist gebenedeit unter den Frauen und gebenedeit ist die Frucht deines Leibes, Jesus, den du von der Jungfrau zu Elisabeth getragen hast.
0: Heilige Maria, Mutter Gottes, bitte für uns Sünder jetzt und in der Stunde unseres Todes. Amen.
1: Gegrüßet seist du, Maria, voll der Gnade, der Herr ist mit dir. Du bist gebenedeit unter den Frauen und gebenedeit ist die Frucht deines Leibes, Jesus, den du von der Jungfrau zu Elisabeth getragen hast.
0: Heilige Maria, Mutter Gottes, bitte für uns Sünder jetzt und in der Stunde unseres Todes. Amen.
1: Gegrüßet seist du, Maria, voll der Gnade, der Herr ist mit dir. Du bist gebenedeit unter den Frauen und gebenedeit ist die Frucht deines Leibes, Jesus, den du von der Jungfrau zu Elisabeth getragen hast.
0: Heilige Maria, Mutter Gottes, bitte für uns Sünder jetzt und in der Stunde unseres Todes. Amen.
1: Gegrüßet seist du, Maria, voll der Gnade, der Herr ist mit dir. Du bist gebenedeit unter den Frauen und gebenedeit ist die Frucht deines Leibes, Jesus, den du von der Jungfrau zu Elisabeth getragen hast.
0: Heilige Maria, Mutter Gottes, bitte für uns Sünder jetzt und in der Stunde unseres Todes. Amen.
1: Gegrüßet seist du, Maria, voll der Gnade, der Herr ist mit dir. Du bist gebenedeit unter den Frauen und gebenedeit ist die Frucht deines Leibes, Jesus, den du von der Jungfrau zu Elisabeth getragen hast.
0: Heilige Maria, Mutter Gottes, bitte für uns Sünder jetzt und in der Stunde unseres Todes. Amen.
1: Gegrüßet seist du, Maria, voll der Gnade, der Herr ist mit dir. Du bist gebenedeit

Vater Gottes, bitte für uns Sünder jetzt und in der Stunde unseres Todes. Amen. Heilige Maria, Mutter Gottes, bitte für uns Sünder jetzt und in der Stunde unseres Todes. Amen.

0: Jesus, verzeih uns unsere Sünden, bewahre uns vor dem Feuer der Hölle, führe alle Seelen in den Himmel, besonders jene, die deiner Barmherzigkeit am meisten bedürfen. Vater unser im Himmel, geheiligt werde dein Name, dein Reich komme, dein Wille geschehe wie im Himmel, so auf Erden. Gegrüßet seist du, Maria, voller Gnade, der Herr ist mit dir. Du bist gebenedeit unter den Frauen, und gebenedeit ist die Frucht deines Leibes, Jesus, den du, Jungfrau, zu Bethlehem geboren hast.
1: Heilige Maria, Mutter Gottes, bitte für uns Sünder, jetzt und in der Stunde
0: Gegrüßet seist du, Maria, voller Gnade, der Herr ist mit dir. Du bist gebenedeit unter den Frauen, und gebenedeit ist die Frucht deines Leibes, Jesus, den du, Jungfrau, zu Bethlehem geboren hast.
1: Heilige Maria, Mutter Gottes, bitte für uns Sünder, jetzt und in der Stunde unseres Todes.
0: Gegrüßet seist du, Maria, voller Gnade, der Herr ist mit dir. Du bist gebenedeit unter den Frauen, und gebenedeit ist die Frucht deines Leibes, Jesus, den du, Jungfrau, zu Bethlehem geboren hast.
1: Heilige Maria, Mutter Gottes, bitte für uns Sünder, jetzt und in der Stunde unseres Todes.
0: Gegrüßet seist du, Maria, voller Gnade, der Herr ist mit dir. Du bist gebenedeit unter den Frauen, und gebenedeit ist die Frucht deines Leibes, Jesus, den du, Jungfrau, zu Bethlehem geboren hast.
1: Heilige Maria, Mutter Gottes, bitte für uns Sünder, jetzt und in der Stunde unseres Todes. Amen.
0: Gegrüßet seist du, Maria, voller Gnade, der Herr ist mit dir. Du bist gebenedeit unter den Frauen, und gebenedeit ist die Frucht deines Leibes, Jesus, den du, Jungfrau, zu Bethlehem geboren hast.
1: Heilige Maria, Mutter Gottes, bitte für uns
0: Gegrüßet seist du, Maria, voller Gnade, der Herr ist mit dir. Du bist gebenedeit unter den Frauen, und gebenedeit ist die Frucht deines Leibes, Jesus, den du, Jungfrau, zu Bethlehem geboren hast.
1: Heilige Maria, Mutter Gottes, bitte für uns Sünder,
0: Gegrüßet seist du, Maria, voller Gnade, der Herr ist mit dir. Du bist gebenedeit unter den Frauen, und gebenedeit ist die Frucht deines Leibes, Jesus, den du, Jungfrau, zu Bethlehem geboren hast.
1: Heilige Maria, Mutter Gottes, bitte für uns Sünder, jetzt und in der Stunde unseres Todes. Amen.
0: Gegrüßet seist du, Maria, voller Gnade, der Herr ist mit dir. Du bist gebenedeit unter den Frauen, und gebenedeit ist die Frucht deines Leibes, Jesus, den du, Jungfrau, zu Bethlehem geboren hast.
1: Heilige Maria, Mutter Gottes, bitte für uns Sünder, jetzt und in der Stunde unseres Todes. Amen.
0: Gegrüßet seist du, Maria, voller Gnade, der Herr ist mit dir. Du bist gebenedeit unter den Frauen, und gebenedeit ist die Frucht deines Leibes, Jesus, den du, Jungfrau, zu Bethlehem geboren hast.
1: Heilige Maria, Mutter Gottes, bitte für uns Sünder, jetzt und in der Stunde unseres
0: Gegrüßet seist du, Maria, voller Gnade, der Herr ist mit dir. Du bist gebenedeit unter den Frauen, und gebenedeit ist die Frucht deines Leibes, Jesus, den du, Jungfrau, zu Bethlehem geboren hast.
1: Heilige Maria, Mutter Gottes, bitte für uns Sünder,

0: O mein Jesus, verzeih uns unsere Sünden, bewahre uns vor dem Feuer der Hölle, führe alle Seelen in den Himmel, besonders jene, die deiner Barmherzigkeit am meisten bedürfen.
1: Bewahre uns im Himmel, geheiligt werde dein Name, dein Reich komme, dein Wille geschehe, wie im Himmel so auf Erden.
0: Unser tägliches Brot gib uns heute und vergib uns unsere Schuld, wie auch wir vergeben unseren Schuldigern. Und führe uns nicht in Versuchung, sondern erlöse uns von all dem Bösen.
1: Gegrüßet seist du, Maria, voller Gnade, der Herr ist mit dir. Du bist gnädig unter den Frauen und gnädig ist das Frucht deines Leibes, Jesus, den du, o Jungfrau, und den
0: Heilige Maria, Mutter Gottes, bitte für uns Sünder jetzt und in der Stunde unseres Todes. Amen.
1: Gegrüßet seist du, Maria, voller Gnade, der Herr ist mit dir. Du bist gebenedeit unter den Frauen und gebenedeit ist die Frucht deines Leibes, Jesus, den du, o Jungfrau, unter den aufgefordert hast.
0: Heilige Maria, Mutter Gottes, bitte für uns Sünder jetzt und in der Stunde unseres Todes. Amen.
1: Gegrüßet seist du, Maria, voller Gnade, der Herr ist mit dir. Du bist gebenedeit unter den Frauen und gebenedeit ist die Frucht deines Leibes, Jesus, den du, o Jungfrau, unter den aufgefordert hast.
0: Heilige Maria, Mutter Gottes, bitte für uns Sünder jetzt und in der Stunde unseres Todes. Amen.
1: Gegrüßet seist du, Maria, voller Gnade, der Herr ist mit dir. Du bist gebenedeit unter den Frauen und gebenedeit ist die Frucht deines Leibes, Jesus, den du, o Jungfrau, unter den aufgefordert hast.
0: Heilige Maria, Mutter Gottes, bitte für uns Sünder jetzt und in der Stunde unseres Todes. Amen.
1: Gegrüßet seist du, Maria, voller Gnade, der Herr ist mit dir. Du bist gebenedeit unter den Frauen und gebenedeit ist die Frucht deines Leibes, Jesus, den du, o Jungfrau, unter den aufgeopfert hast.
0: Heilige Maria, Mutter Gottes, bitte für uns Sünder jetzt und in der Stunde unseres Todes. Amen.
1: Gegrüßet seist du, Maria, voller Gnade, der Herr ist mit dir.

0: Heilige Maria, Mutter Gottes, bitte für uns Sünder jetzt und in der Stunde unseres Todes. Amen.
1: Gegrüßet seist du, Maria, von der Gnade, der Herr ist mit dir. Du bist gebenedeit unter den Frauen und gebenedeit ist die Frucht deines Leibes, Jesus. Denn du, Jungfrau,
0: Heilige Maria, Mutter Gottes, bitte für uns Sünder jetzt und in der Stunde unseres Todes. Amen.
1: Gegrüßet seist du, Maria, voller Gnade, der Herr ist mit dir. Du bist gebenedeit unter den Frauen und gebenedeit ist die Frucht deines Leibes, Jesus. Denn du, Jungfrau, im Tempel auf dir verlassen.
0: Heilige Maria, Mutter Gottes, bitte für uns Sünder jetzt und in der Stunde unseres Todes. Amen.
1: Gegrüßet seist du, Maria,
0: Heilige Maria, Mutter Gottes, bitte für uns Sünder jetzt und in der Stunde unseres Todes. Amen.
1: Gegrüßet seist du, Maria, voller Gnade, der Herr ist mit dir. Du bist gebenedeit unter den Frauen und gebenedeit ist die Frucht deines Leibes, Jesus. Denn du, Jungfrau, im Tempel aufgefunden hast.
0: Heilige Maria, Mutter Gottes, bitte für uns Sünder jetzt und in der Stunde unseres Todes. Amen.

0: mein Jesus, verzeih uns unsere Sünden, weih uns vor dem Feuer der Hölle, führe alle Seelen in den Himmel, besonders jene, die deiner Barmherzigkeit am meisten bedürfen. Vater unser im Himmel, geheiligt werde dein Name, dein Reich komme, dein Wille geschehe wie im Himmel, so auf Erden. Gegrüßet seist du, Maria, voller Gnade, der Herr ist mit dir. Du bist gebenedeit unter den Frauen und gebenedeit ist die Frucht deines Leibes, Jesus, den du, Jungfrau, im Tempel wiedergefunden hast. Gegrüßet seist du, Maria, voller Gnade, der Herr ist mit dir. Du bist gebenedeit unter den Frauen und gebenedeit ist die Frucht deines Leibes, Jesus, den du, Jungfrau, im Tempel wiedergefunden hast.
1: Heilige Maria, Mutter Gottes, bitte für uns Sünder, jetzt und in der Stunde unseres Todes.
0: Gegrüßet seist du, Maria, voller Gnade, der Herr ist mit dir. Du bist gebenedeit unter den Frauen und gebenedeit ist die Frucht deines Leibes, Jesus, den du, Jungfrau, im Tempel wiedergefunden hast.
1: Heilige Maria, Mutter Gottes, bitte für uns Sünder, jetzt und in der Stunde unseres Todes.
0: Gegrüßet seist du, Maria, voller Gnade, der Herr ist mit dir. Du bist gebenedeit unter den Frauen und gebenedeit ist die Frucht deines Leibes, Jesus, den du, Jungfrau, im Tempel wiedergefunden hast.
1: Heilige Maria, Mutter Gottes, bitte für uns Sünder, jetzt und in der Stunde unseres Todes. Amen.
0: Gegrüßet seist du, Maria, voller Gnade, der Herr ist mit dir. Du bist gebenedeit unter den Frauen und gebenedeit ist die Frucht deines Leibes, Jesus, den du, Jungfrau, im Tempel wiedergefunden hast.
1: Heilige Maria, Mutter Gottes, bitte für uns Sünder, jetzt und in der Stunde unseres Todes. Amen.
0: Gegrüßet seist du, Maria, voller Gnade, der Herr ist mit dir. Du bist gebenedeit unter den Frauen und gebenedeit ist die Frucht deines Leibes, Jesus, den du, Jungfrau, im Tempel wiedergefunden hast.
1: Heilige Maria, Mutter Gottes, bitte für uns Sünder,
0: gegrüßet seist du, Maria, voller Gnade, der Herr ist mit dir. Du bist gebenedeit unter den Frauen und gebenedeit ist die Frucht deines Leibes, Jesus, den du, Jungfrau, im Tempel wiedergefunden hast. Gegrüßet seist du, Maria, voller Gnade, der Herr ist mit dir. Du bist gebenedeit unter den Frauen und gebenedeit ist die Frucht deines Leibes, Jesus, den du, Jungfrau, im Tempel wiedergefunden hast. Gegrüßet seist du, Maria, voller Gnade, der Herr ist mit dir. Du bist gebenedeit unter den Frauen und gebenedeit ist die Frucht deines Leibes, Jesus, den du, Jungfrau, im Tempel wiedergefunden hast.
1: Heilige Maria, Mutter Gottes, bitte für uns Sünder, jetzt und in der Stunde unseres Todes. Amen.
0: Gegrüßet seist du, Maria, voller Gnade, der Herr ist mit dir. Du bist gebenedeit unter den Frauen und gebenedeit ist die Frucht deines Leibes, Jesus, den du, Jungfrau, im Tempel wiedergefunden hast.
1: Heilige Maria, Mutter Gottes, bitte für uns Sünder, jetzt und in der Stunde.

0: und brachte Maria die Botschaft.
1: Und sie empfing vom Heiligen Geist.
0: Gegrüßet seist du, Maria, voller Gnade, der Herr ist mit dir. Du bist gebenedeit unter den Frauen und gebenedeit ist die Frucht deines Leibes, Jesus.
1: Heilige Maria, Mutter Gottes, bitte für uns Sünder, jetzt und in der Stunde unseres Todes. Amen.
0: Maria sprach, siehe, ich bin die Magd des Herrn. Gegrüßet seist du, Maria, voller Gnade, der Herr ist mit dir. Du bist gebenedeit unter den Frauen und gebenedeit ist die Frucht deines Leibes, Jesus.
1: Heilige Maria, Mutter Gottes, bitte für uns Sünder, jetzt und in der Stunde unseres Todes. Amen.
0: Und das Wort ist Fleisch geworden. Gegrüßet seist du, Maria, voller Gnade, der Herr ist mit dir. Du bist gebenedeit unter den Frauen und gebenedeit ist die Frucht deines Leibes, Jesus.
1: Heilige Maria, Mutter Gottes, bitte für uns Sünder, jetzt und in der Stunde unseres Todes. Amen.
0: Bitte für uns, heilige Gottesmutter. Lasset uns beten, allmächtiger Gott, gieße deine Gnade in unsere Herzen ein. Durch die Botschaft des Engels haben wir die Menschwerdung Christi, deines Sohnes, erkannt. Lass uns durch sein Leiden und Kreuz zur Herrlichkeit der Auferstehung gelangen. Darum bitten wir durch Christus, unseren Herrn. Amen. Maria, mit dem Kinderlieb uns allen deinen Segen gib. Im Namen des Vaters und des Sohnes und des Heiligen Geistes. Amen. Gelobt sei Jesus Christus in Ewigkeit. Amen.

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0: 10 vor 6.
1: Viele Unwettereinsätze in Passaio und Xies. SVP will Teilung des Senatswahlkreises Unterland abwenden. Und Wolken und Regen haben wir. Ich bin Gunde Pichler. Guten Morgen.
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1: Schwere Unwetter sind am Abend über Teile von Südtirol niedergegangen, vor allem in Passaia, Xies und im Hochbustertal. Es hat in kurzer Zeit viel geregnet, bis zu 60 mm Regen sind gefallen, teilweise hat es auch gehagelt. Das schreibt Landesmeteorologe Dieter Peterlin. Die Freiwilligen Feuerwehren sind zu vielen Unwettereinsätzen ausgerückt, weil Bäche über die Ufer getreten sind und Keller überflutet wurden. Schlamm und Geröll mussten beseitigt werden. In Xies hat es außerdem Probleme mit der Stromversorgung gegeben. Eine Sitzung jagt derzeit bei der SVP die nächste. Es geht um die geplante neue Einteilung des Senatswahlkreises Bozen-Unterland. Die Volkspartei will die Teilung des Unterlands verhindern und dafür einen eigenen Senatswahlkreis für Bozen und Leifers vorschlagen. Das ist bei der Sitzung des Parteiausschusses am Abend beschlossen worden. Zuvor hatte schon die Parteileitung getagt. Der neue Senatswahlkreis Bozen-Leifers hätte rund 130.000 Wähler, die beiden anderen im Burggrafenamt Finchgau, zu dem dann auch Überetsch und Unterland gehören sollen, und Brixen-Pustertal hätten jeweils rund 200.000 Wähler. Nächste Woche wird wieder mit der Regierung in Rom verhandelt, dann wird das neue Wahlgesetz im Senat diskutiert. Es gibt eine Wende in den Ermittlungen zum schweren Unfall am Wochenende in der Barestraße in Bozen. Wie berichtet, soll ein Auto ein Motorrad gerammt haben, das dann wiederum eine 79-Jährige am Straßenrand zu Boden gestoßen hat. Die Frau ist schwer verletzt worden. Die Ermittlungen der Polizei haben aber ergeben, dass das Auto die Kreuzung schon vorher passiert hat und mit dem Unfall gar nichts zu tun hat. Deshalb konzentrieren sich jetzt die Nachforschungen auf den 27-jährigen Motorradfahrer. Er könnte auf der nassen Fahrbahn ausgerutscht

0: der Hand Gottes geschossen hat. Erwartet worden war bei der Versteigerung allerdings eine noch viel höhere Summe. Wer den Ball erworben hat, das ist nicht bekannt.
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0: Wechselhaft wird es heute in Südtirol mit Wolkenregen und später wieder Sonnenschein. Jetzt in der Früh ist die Wolkendecke dicht und vom Unterland her überquert uns eine Regenfront. Im Laufe des Tages lockert es wieder auf und zwischendurch sehen wir die Sonne. Die Temperaturen steigen auf 23 bis 28 Grad. Zum Start in den neuen Tag messen wir 21 Grad in Bozen und Meran. Es war so wieder eine Tropennacht. 19 Grad in Schlanders, 16 in Brixen und 14 in Bruneck. Morgen Mittwoch scheint wieder überall die Sonne. Einzelne Wolken und Gewitter sind gegen Abend möglich.
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1: Und da heißt sie herzlich willkommen an diesem Dienstagmorgen. Heute ist der 25. August.

0: 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Es geht nun weiter hier bei uns mit dem Nachrichtenmagazin von Radio Vatikan mit Neuigkeiten aus der Welt der katholischen Kirche. Wir hören uns wieder in 19 Minuten.
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2: Heute mit diesen Themen. Die Ukraine am Unabhängigkeitstag. Werdet nicht müde, frei zu sein. Der vatikanische Außenminister Gallagher ist heute zu einem Moskau-Besuch aufgebrochen. Und Leo XIV. Empfängt Menschen mit Behinderung und sagt, im Leben der Schwächsten lässt sich der Blick Christi erkennen. Herzlich willkommen zu unserem Nachrichtenmagazin. An diesem Montag heißt sie Gudrun Seiler. Seit 4,5 Jahren ist Krieg in der Ukraine. Heute Montag begeht das Land trotzdem und gerade deshalb seinen Nationalfeiertag, den Tag der Unabhängigkeit von der Sowjetunion. Das Oberhaupt der griechisch-katholischen Kirche in der Ukraine, Großerzbischof Svatoslav Sweschuk, richtet heute via Radio Vatikan einen eindringlichen Appell an alle Nationen der Welt. Wir brauchen eure Solidarität.
3: Das sagt Großerzbischof Sviatoslav Schewtschuk in einem Interview mit Radio Vatikan. In dem Gespräch zum 35. Jahrestag der ukrainischen Unabhängigkeit erzählt Schewtschuk, dass er wie Zehntausende von Menschen in seinem Land viele Nächte im Luftschutzbunker verbringt, denn leider nehme die Zahl der Drohnen und Raketen, die Russland abfeuere, immer mehr zu. In letzter Zeit sei jeder Monat blutiger als der vorherige. Alle Experten, die versuchen zu verstehen, was gerade vorgeht, sagen, dass dieser Krieg immer mehr zu einem Krieg der Hochtechnologie und hochentwickelter Waffen wird. Manche sprechen von einem Krieg der Städte. Warum? Weil die Möglichkeit, an der Front vorzustoßen, praktisch zum Erliegen gekommen ist. Das Vorrücken an der Front wird für die russische Armee immer unmöglicher und sehr kostspielig. Deshalb versuchen sie, Zivilisten anzugreifen und verstärken so das Leiden der Menschen, die vor allem in den Großstädten leben. Aus diesem Grund ist die Hauptstadt der Ukraine zum Ziel Nummer 1 geworden. Für moralisch und ethisch sehr bedenklich hält der Erzbischof die Tatsache, dass russische Drohnen und Raketen immer öfter mit Kameras ausgestattet seien. Ein Bediener, der diese Rakete oder diese Drohne in Echtzeit steuert, sieht also die Menschen, die er tötet. Zu behaupten, zivile Opfer seien unbeabsichtigt und nicht direkt gewollt, ist gar nicht möglich. Das ist ein wirklich sehr schwerwiegendes moralisches Problem. Es heißt, dass Russland derzeit versucht, das Leiden der Zivilbevölkerung, ja auch die Angst, als Waffe einzusetzen. Dieser Krieg will die Erschöpfung, das Leid und sogar die seelische Qual der Menschen in ein Instrument politischen Drucks verwandeln. Für diesen Montag, an dem die Ukraine ihren Unabhängigkeitstag begeht, ist ein ökumenischer Gottesdienst in der Sophienkathedrale von Kiew angesetzt. Für uns bedeutet das Feiern der Unabhängigkeit der Ukraine vor allem, dem Herrn für das Geschenk der Freiheit zu danken, für das der unabhängige Staat birgt. Für Christen darf aber die Liebe zum Vaterland nicht zur Staatsvergötterung werden. Ein Rechtsstaat ist ein wichtiges Instrument zum Schutz der Menschenwürde, der Freiheit, des Gemeinwohls und des Rechts auf Leben des Volkes. Die Liebe zum eigenen Vaterland ist kein Hass auf andere, sondern der Wille, Verantwortung für das eigene Volk zu übernehmen und ihm zu dienen. Christen haben nach Angaben von Großerzbischof Schewtschuk in den Jahrzehnten des Sowjetsystems gelernt, was innere Freiheit bedeutet.
4: Interessant, dass viele unserer Jungen
3: Interessanterweise sagen viele unserer jungen Männer, die Kriegsgefangene waren, die schreckliche Folter in russischer Gefangenschaft erlitten haben und dann befreit wurden, dass sie sich selbst mit gefesselten Händen freier fühlten als die, die sie folterten. Warum? Weil diese russischen Offiziere in Wahrheit Gefangene ihrer eigenen Denksysteme waren. Sie hatten Angst vor ihren Vorgesetzten. Sie hatten Angst, selbst im Gefängnis zu landen, weil sie den erhaltenen Befehlen nicht blind gehorchten. Unsere Soldaten fühlten sich in diesen Momenten selbst mit gefesselten Händen freier. Warum? Weil sie ihre eigene Entscheidung getroffen haben, die richtige Entscheidung. Die Entscheidung, die auf der Wahrheit und der Verteidigung des Lebens der Menschen beruht. Das ist unsere Erfahrung aus der Zeit der Sowjetunion. Unsere Erfahrung mit dieser Gesellschaft, die sich nach dem Zusammenbruch des staatlichen Totalitarismus neu aufbaut. Es ist diese Freiheit, die das ukrainische Volk heute zu verteidigen und in seinem freien und unabhängigen Land immer weiter auszubauen versucht. Ein Beitrag von Stefan Kempis, Radio Vatikan.
2: Vatikan, Russland. Der vatikanische Außenminister ist zu einem viertägigen Besuch nach Moskau aufgebrochen. Auf X gab das vatikanische Staatssekretariat einen ersten Einblick in das genaue Programm. Danach wird Erzbischof Paul Richard Gallagher morgen mit dem russischen Außenminister Sergei Lavrov sprechen. Ebenfalls am Dienstag ist ein Treffen mit dem Außenbeauftragten des russisch-orthodoxen Patriarchats von Moskau, Metropolit Antoni, vorgesehen. Für den Mittwoch steht eine Begegnung mit Juri Uschakow auf dem Programm. Der Diplomat ist seit vielen Jahren außenpolitischer Berater des russischen Machthabers Wladimir Putin. Uschakow gehört zum russischen Team bei den derzeit unterbrochenen Verhandlungen mit der Ukraine. Australien und Kanada haben ihn mit Sanktionen belegt. Der Donnerstag wird im Zeichen der Ortskirche stehen. Gallagher will Kleriker, Ordensleute und die Bischöfe treffen. Außerdem plant er eine Messe in der katholischen Kathedrale in Moskau. Der Vatikan hat den russischen Überfall auf das Nachbarland Ukraine verurteilt. Zugleich ist er darum bemüht, die Gesprächsfäden nach Russland nicht abreißen zu lassen. Er engagiert sich humanitär für Opfer des Konflikts und für den Austausch von Gefangenen. Papst Leo XIV. Hat die Würde und volle Teilhabe von Menschen mit geistiger Behinderung hervorgehoben. Bei einer Audienz im Vatikan würdigte er an diesem Montag die Arbeit des Verbandes Marsodeto aus der Provinz Toledo in Zentralspanien. Im Mittelpunkt seiner Rede standen Solidarität, Menschenwürde und Inklusion. Die Arbeit mit besonders verletzlichen Menschen verlange viel Einsatz, oft fern der Öffentlichkeit, so der Papst. Eine mühsame Aufgabe zweifellos, mit viel verborgener Arbeit, die niemand sieht und die nur Gott belohnen kann und bei der es sehr erfüllend ist, im Gesicht jedes Menschen Jesus Christus selbst zu entdecken. Für den Papst berührt diese Arbeit einen Kern des christlichen Menschenbildes. Zu wissen, im Leben der Schwächsten und Verletzlichsten den Blick Christi zu erkennen, der uns anspricht, ist etwas, das uns als menschliche und christliche Gesellschaft wachsen lässt, so Leo. Marsodeto vertritt Familien und Einrichtungen, die Menschen mit geistiger Behinderung und Zerebralparese begleiten, Männer und Frauen also, die an dauerhaften Störungen von Bewegung, Haltung und Muskelsteuerung leiden. Viele Werte kennzeichnen eure Art, euch dieser Wirklichkeit der Menschen mit geistiger Behinderung und Zerebralparese zu nähern, sagte Leo. Die Solidarität, die Verteidigung der Menschenwürde und die volle Inklusion. Die breite institutionelle Unterstützung für den Verband wertete er als Zeichen für dessen Einsatz zugunsten des Gemeinwohls. Der Papst, der die Begegnung mit dem Kreuzzeichen eröffnete und mit einem gemeinsamen Vaterunser beschloss, erinnerte bei der Audienz zudem an den Ursprung des Verbandes. Er nannte den Priester Marcelino Casas Puente als Initiator eines Vorhabens, das vor mehr als 4 Jahrzehnten wie ein Traum gewirkt habe. Leo beschrieb dessen Ziel so, dass keine Familie, in der es einen Menschen mit geistiger Behinderung gab, ohne Hilfe blieb. In seiner Ansprache dankt er zugleich für die Fruchtbarkeit der 45 Jahre der Institution. Nach Angaben von Marsudetto entstand die Organisation 1980 und erhielt 1991 ihre rechtliche Verfassung. Heute gehören ihr 18 Einrichtungen in der Provinz Toledo an. Sie kümmern sich um fast 3000 Menschen mit Behinderung und ihre Familien und beschäftigen über 600 Fachkräfte. Der Verband versteht sich als Familienbewegung und setzt sich für die Rechte von Menschen mit geistiger Behinderung und Zerebralparese ein. Marsudetto besuchte Rom im Rahmen einer Pilgerreise zum Sitz Petri. Wir bleiben im Apostolischen Palast und hören weiter dem Papst zu. Seid stark im Herrn, steht fest, umgürtet mit Wahrheit, bekleidet mit dem Brustpanzer der Gerechtigkeit und beschut mit der Bereitschaft, das Evangelium des Friedens zu verkünden. Diesen Appell aus dem Epheserbrief hat Leo XIV. Heute einer Pilgergruppe des portugiesischen Militärordinariats mitgegeben. Mehr von Stefanie Stahlhofen.
4: Das katholische Militärordinariat ist für die Seelsorge von Soldaten und Sicherheitskräften und ihren Familien in Portugal zuständig. Dieses Jahr feiert es sein 60-jähriges Bestehen. Anlass für eine Pilgerreise nach Rom und in den Vatikan. Diesen Montag empfing Papst Leo XIV. Die rund 70-köpfige Gruppe in Audienz. Das katholische Kirchenoberhaupt hielt seine Rede auf Portugiesisch und grüßte und dankte allen.
5: Todos os membros, cristãos e não cristãos,
4: unabhängig von ihrer Religion, für ihren Dienst. Christen und Nichtchristen der Armee, der Luftwaffe, der Marine, der Republikanischen Nationalgarde und der Polizei für öffentliche Sicherheit in Portugal. Tagtäglich hätten Militär und Streitkräfte die edle Aufgabe, die Souveränität des Vaterlands und die Rechtsstaatlichkeit zu verteidigen, für die Sicherheit der Mitbürger zu sorgen und sie vor Ungerechtigkeiten zu schützen, erklärte Leo XIV.
5: Obediencia.
4: Er betonte, dass es dabei Gehorsam, Disziplin, Entsagung, Loyalität, Kameradschaft, Hingabe, Verantwortung und Mut brauche. All dies allein reiche jedoch nicht. Trotz aller Autorität gelte es auch, die zentrale Stellung Gottes im eigenen Leben anzuerkennen. Denn der Mensch, wie groß seine Verantwortung auch sein mag, wie viel Macht er auch ausübt, wie untadelig er auch sein mag, ist immer hungrig nach Unendlichkeit und durstig nach Ewigkeit. Das Unendliche und die Ewigkeit in Jesus Christus seien jedoch ein Geschenk des Herrn, so der Papst. Er betonte zudem, dass eine Wallfahrt nach Rom und in den Vatikan für diejenigen, die an Christus glauben, eine einzigartige Gelegenheit zur Erneuerung biete, um die zentrale Stellung Gottes im eigenen Leben anzuerkennen und den Glauben durch das Gebet am Grab des Apostels Petrus zu stärken. Das katholische Militärordinariat Portugals rief Papst Leo XIV. Auf, alle aufzunehmen, allen zuzuhören und alle mit der Weisheit des Wortes Gottes zu erleuchten.
5: Agindo im nome di Cristo,
4: handelt im Namen Christi bei der Feier der Sakramente, begleitet jeden Einzelnen, ohne dabei ihre Familien zu vergessen. Aus diesem euren besonderen Dienst werden die Früchte des persönlichen Wachstums in der Ausübung des christlichen Lebens und der Stärkung des Teamgeists, der Streitkräfte und Sicherheitskräfte, denen ihr dient, hervorgehen. So Papst Leo XIV. Diesen Montag bei der Audienz für die Pilgergruppe des portugiesischen Militärordinariats. Für Radio Vatikan, Stefanie Stahlhofen.
2: Nach Jerusalem jetzt. Das österreichische Hospiz dort, prominent in der Jerusalemer Altstadt gelegen, hat einen neuen Leiter, Franz Xaver Brandmeier. Im Sommergespräch unseres Partnersenders Radio Klassik Stephansdom und der Wiener Kirchenzeitung Der Sonntag spricht Brandmeier über die Herausforderungen, die im Heiligen Land auf ihn warten, speziell im Hospiz an der Via Dolorosa. Außerdem geht es um das Pilgern und, wie könnte es anders sein, um das Thema Frieden.
6: Das Pilgerhospiz in Jerusalem ist ein historischer Ort. 1863 wurde das Pilgerhospiz in Jerusalem in der Via Dolorosa eröffnet. Es ist ein Gebäude mit einer bewegten Geschichte, denn es wurde mehrfach beschlagnahmt, unter anderem als Waisenhaus, Internierungslager, Offiziersschule und Spital genutzt. Seit 1985 ist es wieder im Besitz der katholischen Kirche. 1988 wurde es wieder eröffnet und 2019 um einen Zubau erweitert. Seit wenigen Wochen hat hier der neue Rektor Franz Xaver Brandmeier seinen Dienst angetreten. Er hofft, Pilger zu motivieren, zu kommen.
7: Ich hoffe, dass die Pilger wieder in größeren Zahlen kommen, aber das schaut im Moment auch gar nicht so schlecht aus. Es ist dann die geistliche Betreuung der Pilger, liegt mir natürlich sehr am Herzen. Da möchte ich sehr präsent sein. Und dann ist man eine Art Hoteldirektor. Das haben frühere Rektoren immer sehr von sich gewiesen, das seien sie nicht. Aber man ist es schon auch. Ich habe auch einen sehr guten Geschäftsführer dort und wir werden gut zusammenarbeiten. Das Pilgerhospiz war ja das einzige Haus, das Pilgerhaus, das jetzt in der Kriegszeit nicht geschlossen hatte. Wir haben immer offen gehabt. Wir haben natürlich auch ein kleines Café dabei. Das bringt weitaus nicht die Kosten herein. Aber wir wollten auch, da sind jetzt ungefähr 30 Angestellte noch da, die 30 Familien nicht alleine dastehen lassen ohne Geld. Und das hat uns im Jahr 1 Million Euro gekostet.
6: Apropos Kosten, für die Generalsanierung des historischen Altbaus werden rund 15 Millionen Euro erforderlich.
7: Ja, es geht darum, die Heizung muss erneuert werden. In den Souterrain-Räumen, die sind sehr feucht. Da müssen wir schauen, wo die Feuchtigkeit herkommt. Diese Räume bräuchten wir als Speisesäle. Das müssen wir auch bewältigen. Und dann sind die alten Leitungen alle zu erneuern. Und bei der Heizung würde ich sehr gerne auf Solarstrom setzen. Das könnten wir dann auch für die Kühlung und für die Heizung verwenden.
6: Langfristig kann das österreichische Hospiz wirtschaftlich gut bestehen, wenn es wieder voll ausgelastet ist, zeigt sich Franz Xaver Brandmeier überzeugt. Das Gästehaus geht in seinem Wirken aber deutlich über die Funktion als reine Pilgerherberge hinaus. Es ist in Jerusalem auch Kulturträger, Bildungseinrichtung und Ort des Dialogs unter Kulturen und Religionen. Wie beurteilt der Rektor des Hospizes die Lage im Heiligen Land?
7: Aber um den Frieden, um den wir uns bemühen müssen, das ist ja ein innerer Friede. Und ohne diesen inneren Frieden werden wir nie weiterkommen. Ich war wirklich beeindruckt, als ich da in Israel war. Das hat mich fast am stärksten beeindruckt, mit welcher Energie, mit welcher Selbstverständlichkeit junge und alte Leute, Juden wie Araber, an der Zukunft arbeiten. Ja? Ich sage, bei uns ärgern sich die Leute drüber, wenn die Farbe der Tablette, die sie jeden Tag nehmen müssen, sich ändert. Dann ist schon die Regierung schuld. Und dort, wo man in ständiger Bedrohung und in ständigen Auseinandersetzungen auch ist, aber man engagiert sich, man glaubt einfach, und das ist das, glaube ich, was wir vermitteln müssen, man glaubt an das Gute. Ja? Das Gute, das es natürlich in der Reihenform im Jenseits geben wird. Ja? Aber hier auf Erden sind wir eben eine Civitas Terrena und keine himmlische Wirklichkeit.
6: Franz Xaver Brandmeier war zuvor Dompfarrer in Wiener Neustadt und von 2008 bis 2020 als Rektor des päpstlichen Institutes Santa Maria dell'Anima in Rom tätig.
2: Das Sommergespräch von Stefan Haus und Sophie Lauringer mit Monsignor Brandmeier wird heute Abend 19 Uhr in voller Länge auf Radio Klassik Stephansdom ausgestrahlt. Und jetzt zu einer weiteren Folge unserer Sommerserie.
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2: Durch die Sendung führte sie Gudrun Seiler. Danke fürs Zuhören. 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
0: Das war das Nachrichtenmagazin von Radio Vatikan. 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Heute ist Dienstag, der 25. August. 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Im Studio ist Florian Mayer und in Kürze schauen wir auf den Namenstags- und Heiligenkalender.

0: Das waren Westwind, Sie hören Radio Grüne Welle. Dass es in den Schulen auf der ganzen Welt Klassen gibt, in denen Kinder eines bestimmten Alters gemeinsam gelehrt werden, ist Verdienst des heiligen Josef von Kalasanza. Er ist der Schutzpatron der christlichen Volksschulen. Die Kirche gedenkt heute auch der heiligen Patrizia von Neapel und des Königs Ludwig IX. Mehr über diese Persönlichkeiten nun von Stefan Kosinski.
1: Ludwig IX. Gehörte zu den herausragenden Herrschergestalten des Mittelalters. Er wurde 1214 in Poissy geboren und war von 1226 bis 1270 König von Frankreich. Während seiner Minderjährigkeit regierte seine energische Mutter, die fromme Blanca von Kastilien. Mit 19 Jahren heiratete Ludwig Margarete von der Provence, die ihm 11 Kinder schenkte. Ludwig war tief religiös und hatte eine hohe Auffassung von seinem Herrscheramt. Er lebte mit seiner Familie sehr einfach und war ein Freund der Armen. Er sorgte für Ordnung und Gerechtigkeit in der Verwaltung des Landes, förderte die Bettelorden und gründete zahlreiche Spitäler. Der Kirche half er bei der Durchführung der Synodalbeschlüsse, wusste aber auch seine königlichen Rechte gegenüber den Bischöfen zu wahren. Durch seine Vermittlung in den Auseinandersetzungen zwischen Kaiser und Papst auf dem ersten Konzil von Lyon gewann Ludwig großes Ansehen in Europa. 1248, kurz nachdem die Kirche Notre-Dame zu Paris eingeweiht wurde, brach Ludwig zum Kreuzzug gegen Ägypten auf, welcher jedoch ein Misserfolg wurde. Auf dem Höhepunkt seiner Macht entschloss er sich 1267 zu einem zweiten Kreuzzug, der nach Nordafrika führen sollte. Ludwigs Heer und auch er selbst fielen dabei der Pest und der Cholera zum Opfer. Ludwig starb am 25. August 1270 vor den Mauern von Tunis. Bereits 1297 wurde er heilig gesprochen. Patrizia wurde im 7. Jahrhundert in Konstantinopel geboren. Nach der Überlieferung war sie eine Verwandte von Kaiser Konstanz II. Und lebte an seinem Hof in Konstantinopel. Um einer Heirat zu entgehen, floh sie nach Rom. Im Jahr 665 brach sie zu einer Pilgerfahrt nach Jerusalem auf, starb allerdings schon, als ihr Schiff in Neapel anlegte. Patrizia wurde im Basilianerkloster San Nicandro e Marciano in Neapel beigesetzt. Später wurde daraus das Benediktinerinnenkloster San Patrizia. Die Gebeine der Verehrten fand man 1549 wieder. An der Aufbewahrungsstätte sollten sich zahlreiche Blutwunder, ähnlich jenes des heiligen Januarius, ereignet haben. Josef von Calasanz stammte aus Spanien. Er studierte Theologie und Philosophie und wurde 1583 zum Priester geweiht. Nach dem Tod seines Vaters verschenkte er sein Erbe und trat in Rom in den Dienst des Kardinals Marc Antonio Colonia ein. Hier erlebte er die Verwahrlosung vieler Kinder, die ihre Eltern in vorhergegangenen Seuchen verloren hatten. So gründete er 1597 im Stadtteil Trastevere die erste unentgeltliche Volksschule Europas und teilte die Kinder nach ihrem Alter in Klassen ein. Eine damals völlig neue Idee. Später gründete er die Genossenschaft der Regularkleriker der frommen Schulen, die Piaristen. Weil er seine Lehrer bei den wichtigsten Gelehrten seiner Zeit, unter anderem bei Galileo Galilei, ausbilden ließ, erntete er viel Kritik von der Kirchenleitung und musste viele Anfeindungen und Schicksalsschläge erdulden. Josef von Calasanz starb am 25. August 1648. Erst seine Selig- und Heiligsprechung im 18. Jahrhundert rückten Josef von Calasanz in der katholischen Kirche wieder ins rechte Licht.
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0: Halb sieben ist es. 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Hier sind die Schlagzeilen.
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2: Morgen, ich bin Gunde Bichler. Heftige Unwetter sind am Abend über dem Norden von Südtirol niedergegangen. Sie haben vor allem in Passaia und Xiers Schäden angerichtet. Es hat stark geregnet und teilweise gehagelt. Bäche sind über die Ufer getreten. Die freiwilligen Feuerwehren waren im Dauereinsatz. Die SVP will in Rom alles daran setzen, um die Teilung des Senatswahlkreises Unterland zu verhindern und bringt dafür einen neuen Vorschlag ein. Künftig soll es einen Wahlkreis Bozen-Leifers geben. Unterland und Überetsch sollen geschlossen zum Westen von Südtirol. Das ist im Parteiausschuss vereinbart worden. Nach dem schweren Unfall vom Wochenende in Bozen ermittelt die Polizei jetzt doch nicht wegen Fahrerflucht. Das Auto, das angeblich das Motorrad gerammt haben soll, war nämlich gar nicht in den Unfall verwickelt. Deshalb konzentrieren sich die Ermittlungen jetzt auf den 27-jährigen Motorradfahrer. Bei dem Unfall ist eine 79-jährige lebensgefährlich verletzt worden. Die USA wollen den Iran wirtschaftlich komplett isolieren. Das hat die Regierung in Washington angekündigt. Es soll Sanktionen geben auf alle Einnahmen aus digitalen Vermögenswerten aus Gold, Luft- und Schifffahrt. In Südfrankreich hat ein Tornado schwere Verwüstungen hinterlassen. Häuser sind beschädigt und Stromleitungen unterbrochen worden. Viele Dächer sind durch den Wirbelsturm abgedeckt worden.
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0: legendären Beach Boys, Kokomo im RGW Radiowecker. 6.39 Uhr ist es. Sie hören Guten Morgen Südtirol. Am Dienstag, heute ist der 25. August und nun halten wir kurz inne und hören die Gedanken zum Tag. Die kommen nun von Monika Steger. Sie ist Counselor Professional mit Schwerpunkt seelisch-spirituelle Beratung und Begleitung.
1: Ich bin glückliche Oma von drei quirligen Jungs und genieße diese Aufgabe in vollen Zügen. Ein Tag in der Woche verbringen sie bei mir. So kann ich meine Kinder ein wenig finanziell entlasten und zu meinen Enkeln schon von klein auf eine gute Beziehung aufbauen. Vielleicht bin ich altmodisch mit meiner Überzeugung, dass es sinnvoll ist, dass Großeltern eine starke Bindung zu ihren Enkeln haben. Es gibt immer Momente im Erwachsenwerden der Kinder, in denen Großeltern den besseren Draht zu ihren Enkeln haben und sie dann tröstend in den Arm nehmen. Kinder spüren die Liebe der Großeltern, können vertrauen und haben immer einen sicheren Ort, sich zurückzuziehen. Es ist sinnvoll, dass es Kitas gibt, wo Kinder lernen, mit anderen Kindern zu spielen und Eltern ihrer Arbeit nachgehen können. Man darf nur nicht vergessen, dass dieses pädagogische Personal keine Kontinuität gewährleisten kann und sich um mehrere Kinder kümmern muss. Sie können die Liebe der Großeltern nicht ersetzen und sie sind auch nicht da, wenn das Kind krank ist, wenn sie Kummer haben, sich ihren Lieblingskuchen oder Essen wünschen. Mein Wunsch ist, dass in der Rentenreform berücksichtigt wird, dass die Pensionsjahre der Frau heruntergesetzt werden und sie die Zeit hat, sich um Enkelkinder und Eltern zu kümmern.
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Bruttosozialprodukt, das war ein Oldie aus den 80ern von Geier Sturzflug. Jetzt ist es 6.47 Uhr, um 10 vor 7 gibt's hier auf Radio Grüne Welle die nächsten Nachrichten in der zweiten Stunde. Guten Morgen Südtirol, erwartet Sie dann die Pflanze der Woche. Wir schauen auf unsere Veranstaltungstipps und wir haben noch so einiges mehr für Sie vorbereitet. Bis gleich.

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1: 10 vor 7.
2: Senatswahlkreis Unterland. SVP hat Plan B. Unfall in Bozen, doch keine Fahrerflucht. Und es ist unbeständig. Ich bin Gunde Bichler. Guten Morgen.
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2: Zur geplanten Aufteilung des Senatswahlkreises Bozen-Unterland hat die SVP jetzt ihre Linie abgesteckt. 4 Stunden hat die Sitzung des Parteiausschusses am Abend gedauert. Wilhelm Schatzer, was ist dabei herausgekommen?
3: Die SVP will die Teilung des Unterlands verhindern und hat auch schon beantragt, den Vorschlag dazu wieder aus dem Wahlgesetz zu streichen. Sollte das nicht gelingen, dann hat die SVP jetzt einen Plan B. Ähnlich wie schon die Freiheitlichen vorgeschlagen haben, sollte ein eigener Senatswahlkreis Bozen-Leifers geschaffen werden. Der wäre zu 70% italienisch und damit würde dann auch die Wahl eines italienischen Senators garantiert. Das Unterland soll hingegen nicht aufgeteilt, sondern geschlossen dem Wahlkreis Meran-Finchgau zugeschlagen werden. Am Ende hätte man dann 2 große Wahlkreise im Westen und im Osten mit jeweils rund 200.000 Wählern und einen kleineren Senatswahlkreis Bozen-Leifers mit 130.000 Wählern. Nächste Woche wird die SVP mit der Regierung in Rom verhandeln, dann wird das neue Wahlgesetz im Senat diskutiert.
2: Schwere Unwetter sind am Abend über Teile von Südtirol niedergegangen, vor allem in Passaia, Xiers und im Hochbustertal. Es hat in kurzer Zeit viel geregnet, bis zu 60 mm Regen sind gefallen. Teilweise hat es auch gehagelt, das schreibt Landesmeteorologe Dieter Peterlin. Die Freiwilligen Feuerwehren sind zu vielen Unwettereinsätzen ausgerückt und in Xiers hat es außerdem Probleme mit der Stromversorgung gegeben. Es gibt eine Wende in den Ermittlungen zum schweren Unfall vom Wochenende in der Barestraße in Bozen. Wie berichtet, soll ein Auto ein Motorrad gerammt haben, das dann wiederum eine 79-Jährige am Straßenrand zu Boden gestoßen hat. Die Frau ist schwer verletzt worden. Die Ermittlungen der Polizei haben aber ergeben, dass das Auto die Kreuzung schon vorher passiert hat und mit dem Unfall gar nichts zu tun hat. Deshalb konzentrieren sich jetzt die Nachforschungen auf den 27-jährigen Motorradfahrer. Er könnte auf der nassen Fahrbahn ausgerutscht sein. Auch Alkoholeinfluss wird geprüft. Die USA

0: Europol. Außerdem versprechen sie mittlerweile höhere Gewinne, weil der Goldpreis in den vergangenen 2 Jahren um 85% gestiegen ist. Und heute ist von allem etwas dabei, Wolkenregen und später Sonnenschein. Gleich hören Sie mehr zum Wetter.
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0: Mit Regen stehen wir heute in Südtirol auf. Jetzt in der Früh ist es dicht bewölkt und vom Unterland her überquert uns eine Regenfront. Der Regen hat sich mittlerweile aufs ganze Land ausgebreitet. Dahinter lockert es aber wieder auf und im Laufe des Tages kommt die Sonne zurück. Angenehme 22 bis 28 Grad erwarten wir bis zum Nachmittag. Jetzt in der Früh hat es 20 Grad in Bozen und Meran, 17 in Brixen, 15 in Bruneck und 12 Grad in Wolkenstein. Morgen Mittwoch scheint wieder überall die Sonne. Erst gegen Nachmittag und Abend sind ein paar Wolken und einzelne Gewitter möglich.
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5: Einen schönen guten Morgen aus der Landesverkehrsmeldezentrale wünscht Renate Stauder. Von der Brenner Autobahn und von den anderen Hauptstraßen Südtirols wurden uns momentan keine Störungen gemeldet. Gute Fahrt!

Petra Frei war das mit ihrer aktuellen Single Für immer da. Es ist jetzt eine Minute vor sieben. Heute ist Dienstag, der 25. August. Noch einmal wünsche ich Ihnen einen wunderschönen guten Morgen. Herzlich willkommen hier bei Radio Grüne Welle in der zweiten Stunde des RGW Radioweckers. In Kürze stellen wir Ihnen die Pflanze der Woche vor.

0: Marvin Bros war das. Guten Morgen, Südtirol. Es ist 7.07 Uhr. Wir kommen nun zu unserer Dienstagsrubrik, die Pflanze der Woche. Heute dreht sich alles um einen echten Sonnenschein für den Garten und für die Hausapotheke. Es geht nämlich um die Ringelblume. Mit ihren leuchtend gelben, orangen Blüten fängt sie nicht nur die letzten Sonnenstrahlen ein, sondern ist auch ein absolutes Multitalent. Von unserer Kräuterexpertin und Biologin, Frau Dr. Sigrid Thaler, erfahren wir nun Einzelheiten über die Ringelblume.
1: Eine beliebte Gartenpflanze mit großer Heilkraft ist auch die Ringelblume. Im Namen Ringelblume hat das Pflanzl wegen ihrer ringelförmig eingerollten Früchte. Botanisch heißt sie Calendula officinalis. Calendula, das weist auf Kalender hin, und zwar deswegen, weil die Ringelblume von Frühling bis in den Spätherbst blüht und ihn so wie der Jahreskalender das ganze Jahr begleitet. Officinalis, das sagt uns, dass es sich bei der Ringelblume um eine alte Apothekerpflanze handelt. Aber auch in der Mythologie, da hat die Ringelblume eine große Bedeutung. Sie ist die Pflanze des Übergangs. Man hat in ihr eine heilkräftige Schwellenblume gesehen, die Licht in Krankheit und Übergänge bringt. Auch bei uns im Alpenraum, da galt sie als Sonnenzeichen, um Wärme, Gesundheit und Glück zu bewahren. In bäuerlichen Gärten hat man sie als Wetteranzeiger genutzt. Wenn sie am Morgen ihre Blüten nicht öffnet, ja, so ist Regen angesagt. Aber auch als Heilpflanze, da wird sie für unsere Vorfahren schon seit Jahrhunderten sehr geschätzt. In erster Linie ist die Ringelblume ja eine sehr wirksame Hautpflanze. Ihre Wirkstoffe unterstützen die Regeneration, Beruhigung und auch die Schutzfunktion der Haut. Und zu den Wirkstoffen, da gehören in erster Linie ihre Flavonoide, aber auch Carotinoide, Schleimstoffe, Saponine und ätherische Öle. Und zusammen wirken die Inhaltsstoffe entzündungshemmend, wundheilungsfördernd und auch antimikrobiell. Aus den Blütenköpfen der Ringelblume macht man Ölauszüge, Salben und auch Tinkturen und das, was man dann äußerlich bei gereizter Haut, bei Ekzemen, Verbrennungen, Abschürfungen und auch zur Wundheilungsförderung einsetzen kann. In Ringelblumentee, den kann man auch als Spülung bei Entzündungen im Mund-Rachenraum nutzen, also zum Gurgeln, aber auch bei Magen-Darm-Entzündungen. Die häufigste Anwendung der Ringelblume, das bleibt aber allem noch die bekannte Ringelblumensalbe, die eigentlich in keiner Hausapotheke fallen soll. Erwähnen möchte ich aber schon auch noch, dass die Ringelblume auch in der Küche vielseitig verwendet werden kann. Man kann ein schönes gelbes Blütensalz machen, die Blüten passen aber auch in jeden Aufstrich, in ein Kräuterbutter, auf ein Salatau oder auch als Deko auf viele andere Gerichte, egal ob herzhaft oder süß.
0: Ja, danke schön an Sigrid Thaler, Kräuterexpertin, Biologin und Buchautorin aus Montan. Diesen eben gehörten Beitrag über die Anwendungsmöglichkeiten der Ringelblume finden Sie zum Nachhören auch auf unserer Facebook-Seite.
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Guten Morgen, Südtirol, 7.21 Uhr ist es jetzt. Nun blicken wir auf das historische Kalenderblatt des heutigen Tages. Was geschah so alles an einem 25. August? Der US-Amerikaner Carl Lewis stellte am 25. August 1991 bei der Leichtathletik-WM in Tokio einen neuen Weltrekord für die damalige Zeit auf. Über 100 Meter lief er in 9,86 Sekunden. Die Bundesrepublik Deutschland nahm am 25. August 1967 als erster europäischer Staat Fernsehsendungen in Farbe auf. Die erste reguläre Farbsendung war das Unterhaltungsprogramm Der Goldene Schuss. In Rom begannen am 25. August 1960 die 17. Olympischen Spiele. Die schwarze amerikanische Leichtathletin Wilma Rudolph gewann dabei Gold im Lauf über 100 und 200 Meter und wurde Star der Spiele von Rom. In Südtirol, und zwar in Kardaun, wurde am 25. August 1929 das Wasserkraftwerk Carlo Cicogna eröffnet. Es war damals das größte Kraftwerk Europas. Heute produziert es mit einer Jahresleistung von etwa 700 Gigawattstunden rund 12% der gesamten Stromproduktion in der Region Trentino-Südtirol. Bei einem Bombenanschlag auf den russischen Ministerpräsidenten Stolpin kamen am 25. August 1906 bei St. Petersburg 24 Menschen ums Leben. Stolpin selbst blieb unverletzt. Zu dem Attentat bekannten sich russische Sozialrevolutionäre. Am 25. August 1875 durchschwamm Matthew Webb als erster Mensch den Ärmelkanal. Er startete in Dover und landete nach 21 Stunden und 35 Minuten in Calais an der französischen Küste. Die zurückgelegte Strecke betrug 73 Kilometer. Am 25. August 1768 begann James Cook seine erste bis 1771 dauernde Weltreise. Sein Schiff Endeavour nahm zunächst Kurs auf Tahiti, um dort einen Venusdurchgang zu beobachten. Die Rückreise führte zunächst nach Süden, um ein dort vermutetes Südland zu erkunden. Cook entdeckte zwar nicht dieses Südland, aber unter anderem die Gesellschaftsinseln und die Ostküste Australiens. Außerdem stellte er fest, dass Neuseeland eine Doppelinsel ist. Der französische König Ludwig IX. Starb am 25. August 1270 bei der Belagerung von Tunis an der Beulenpest. Damit endete der siebte und letzte Kreuzzug. Ludwig wollte Tunis im Krieg gegen Ägypten als Truppenstützpunkt benutzen. Und in der Schlacht bei Argentoratum, dem heutigen Straßburg, besiegte am 25. August 357 der römische Feldherr Julian die zahlenmäßig überlegenen Alemannen und Franken, die in Ostgallien eingefallen waren. Soweit unser Blick auf das heutige historische Kalenderblatt, nachzulesen auch auf unserer Homepage im Internet unter rgw.it.

0: Ja, schön für Martin Schmiederer. Er ist sorgenfrei. Guten Morgen, Südtirol. 7:30 ist es. 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Hier sind die Schlagzeilen.
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2: Guten Morgen, ich bin Gunde Bichler. Die SVP will die Teilung des Senatswahlkreises Unterland doch verhindern und schlägt dafür eine neue Aufteilung vor. Es soll einen Wahlkreis Bozen-Leifers geben, der wäre dann mehrheitlich italienisch und würde die Wahl eines italienischen Senators garantieren. Unterland und Überetsch sollen zusammen zum Senatswahlkreis West kommen. Das ist am Abend im Parteiausschuss beschlossen worden. Heftige Unwetter mit Starkregen und Hagel sind am Abend über Teilen von Südtirol hinweggezogen. Sie haben vor allem in Passaia und Xiers Schäden verursacht. Bäche sind über die Ufer getreten, die Stromversorgung ist zum Teil ausgefallen. In kurzer Zeit sind 60 mm Regen gefallen. In Meran ist am Wochenende ein Obdachloser von Unbekannten verprügelt worden. Wie erst jetzt bekannt geworden ist, soll der 58-Jährige vor einer Bar am Theaterplatz mitten im Stadtzentrum mit einem anderen Mann in Streit geraten sein. Daraufhin ist er von einer Gruppe Männer attackiert und verletzt worden. Die Briefwahl in den USA soll eingeschränkt werden. Das plant jedenfalls Präsident Trump. Und jetzt hat ihm der oberste Gerichtshof Recht gegeben. Das soll noch vor den Kongresswahlen im November eingeführt werden und würde den Republikanern zugutekommen, weil vor allem Demokraten die Briefwahl nutzen. Kunstdiebe werden immer gewalttätiger. Zu dem Schluss kommt Europol. Die Diebe hätten es vor allem auf Gold und Schmuck abgesehen, weil sich das leicht einschmelzen und weiterverkaufen lässt.
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Sarah Kerschbaumer, der beste Tal von mir. Guten Morgen, Südtirol. 7:39 Uhr ist es. Wir schauen uns nun die Veranstaltungstipps für den heutigen Dienstag an. Heute ist der 25. August. Martha Argerich und Lilia Silberstein sind zwei Künstlerinnen, denen deren musikalische Biografien auf besondere Weise mit Bozen verbunden sind. Beide wurden mit dem ersten Preis des internationalen Klavierwettbewerbs Ferruccio Busoni ausgezeichnet. Martha Argerich 1957, Lilia Silberstein 1987. Heute Abend ab 20 Uhr spielen die beiden gemeinsam im Konzerthaus in Bozen. Zur Aufführung gelangen Busonis Bearbeitungen der Mozart-Fantasie, Schumanns kanonische Etüden in der Fassung für zwei Klaviere von Claude Debussy sowie Werke von Milhaud und Rachmaninoff. Das Novo-Quartett aus Kopenhagen spielt heute ab 20.30 Uhr auf Schloss Katzenzungen in Brissian. Auf dem Programm stehen das Streichquartett in S-Dur Opus 14 von Carl Nielsen und das Streichquartett in Cis-Moll Opus 131 von Ludwig van Beethoven. Die Streicher des Haydn-Orchesters unter der Leitung von Marco Mandolini spielen heute Abend ab 20 Uhr im Vereinshaus in Unterrinn am Ritten. Zu hören gibt es Werke von Mozart, Schubert, Holst und Nino Rota. Ein Konzert mit den Geschwistern Hintner gibt's heute im Rahmen der Schlandersburger Sommerabende in der Bibliothek Schlandersburg. Seit ihrer Kindheit musizieren Lisa, Sarah, Johanna und Magdalena Hintner gemeinsam und verbinden traditionelle Elemente aus dem Alpenraum mit dialektgefärbten Popliedern aus eigener Feder. Das Konzert beginnt um 20.30 Uhr. Die Freilichtspiele Südtiroler Unterland bringen heute ab 21 Uhr im Hof der Grundschule in Neumarkt zum vorläufig letzten Mal das Volksstück Kasimir und Caroline von Ödön von Horváth zur Aufführung. Der Filmclub zeigt um 20.30 Uhr im Ariston-Kino in Meran den Film Ingeborg Bachmann, Jemand, der einmal ich war. Eine sinnliche, intellektuelle Annäherung an eine der bedeutendsten Schriftstellerinnen des 20. Jahrhunderts. Der Filmclub Bozen zeigt um 18 Uhr den österreichischen Dokumentarfilm Auf der Suche nach der gestohlenen Zeit, der sich mit unserem Zeitbewusstsein befasst und aufzeigt, wie die im Mittelalter erfundene Uhr unser Leben und unser Handeln auch heute bestimmt. Ab 18.15 Uhr sehen Sie den französischen Film Der Klang der Stradivari. Ab 20 Uhr läuft im Filmclub Bozen der britisch-US-amerikanische Film Odyssea in italienischer Sprache. Um 20.15 Uhr zeigt der Filmclub Bozen heute den deutschen Dokumentarfilm Hiddensee, ein Film über eine Ostseeinsel, die seit Generationen Projektionsfläche für Sehnsucht, Freiheit und künstlerische Utopien ist. Ab 20.30 Uhr sehen Sie im Filmclub Bozen das Biopic Lady Nazca. Dieser Film erzählt die beeindruckende Geschichte der deutschen Mathematikerin Maria Reiche, die ihr gesamtes Leben der Erforschung und dem Schutz der geheimnisvollen Nazca-Linien in der peruanischen Wüste verschrieb. Soweit unsere Veranstaltungstipps für den heutigen Dienstag.

0: Guten Morgen, Südtirol, 7.46 Uhr ist es. Bischof Ivo Musa war ja in den vergangenen Tagen in Peru unterwegs. Er hat dort mit einer Delegation von Missio Bozen-Brixen verschiedene Hilfsprojekte besucht, die von Südtirol aus unterstützt werden. Außerdem besuchte er Orte, an denen Südtiroler Missionarinnen und Missionare heute noch wirken oder früher gewirkt haben. Bischof Ivo Musa und sein Privatsekretär Michael Horror haben uns in den vergangenen Tagen immer wieder mit Bildern und Videos von der Reise berichtet und uns diese Bilder und Videos geschickt. Und von der letzten Station der Reise der Stadt Chiclayo hat uns Michael Horror nun auch noch einen letzten Abschiedsgruß geschickt, bevor der Rückflug nach Südtirol gestartet ist.
1: Diese Tage hier in Peru waren jetzt etwas ganz Besonderes für mich. Ich durfte den Bischof und die Delegation auf eine besondere Art und Weise begleiten. Durch viele Bilder und Videos durfte ich Sie, liebe Südtirolerinnen und Südtiroler, helfen, diese besondere Pilgerfahrt, diese Missionsreise auch nach Ihnen nach Hause zu bringen. Es war etwas ganz Besonderes für mich und ich freue mich, wenn wir wieder mit diesen Bildern viele Leute dazu anregen konnten, für unser Missionsamt, für die Caritas und die verschiedenen Missionsprojekte der Diözese Unterstützung wieder zu bekommen. Ja, vielen herzlichen Dank allen.
0: Ja, wenn Sie die Caritas und Missio Bozen-Brixen unterstützen möchten, finden Sie alle Infos dazu auf den jeweiligen Websites. Heute kommt die Reisegruppe rund um Bischof Ivo Musa wieder in Südtirol an. Mehr Berichte über die Reise hören Sie demnächst hier bei uns auf Radio Grüne Welle und können Sie natürlich auch im katholischen Sonntagsblatt nachlesen.

0: 10 vor 8.
1: Diskussion. Neuer Senatswahlkreis Bozen-Leifers vorgeschlagen. Sparkurs. VW will Zehntausende Arbeiter entlassen. Und es regnet später lockert's wieder auf. Ich bin Gunde Bichler. Guten Morgen.
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1: Die SVP will die Teilung des Senatswahlkreises Unterland jetzt doch verhindern und dafür einen eigenen Wahlkreis für Bozen und Leifers vorschlagen. Das ist bei der Sitzung des Parteiausschusses am Abend beschlossen worden. Zuvor hatte schon die Parteileitung getagt. Der neue Senatswahlkreis Bozen-Leifers hätte rund 130.000 Wähler, die beiden anderen im Westen und Osten jeweils rund 200.000. Der neue Senatswahlkreis Bozen-Leifers wäre zu 70% italienisch. Das soll den Italienern einen sicheren Senator gewähren. Nächste Woche wird wieder mit der Regierung in Rom verhandelt. Dann wird das neue Wahlgesetz im Senat diskutiert. Ein neuer Vorfall von Gewalt wird aus Meran bekannt. Dort ist offenbar am Wochenende mitten im Stadtzentrum am Theaterplatz ein Obdachloser von mehreren Männern verprügelt und schwer verletzt worden, unter anderem im Gesicht. Der 58-jährige Einheimische soll vor einer Bar mit einem Unbekannten in Streit geraten sein. Plötzlich soll eine Gruppe Männer auf den Obdachlosen losgegangen sein und ihn verprügelt haben, so die erste Rekonstruktion der Polizei. Jetzt werden die Aufzeichnungen der Überwachungskameras ausgewertet und Zeugenaussagen geprüft. Schwere Unwetter sind am Abend über Teile von Südtirol niedergegangen, vor allem in Passaia, Xies und Hochbustertal. Es hat in kurzer Zeit viel geregnet, bis zu 60 mm Regen sind gefallen, teilweise hat es auch gehagelt. Die freiwilligen Feuerwehren sind zu vielen Unwettereinsätzen ausgerückt, Bäche sind über die Ufer getreten und Keller überflutet worden, Schlamm und Geröll mussten beseitigt werden. In Xies hat es außerdem Probleme mit der Stromversorgung gegeben. Der deutsche Autokonzern Volkswagen steckt in der Krise und muss sparen. Viele Arbeitsplätze stehen auf der Kippe und es drohen Werksschließungen. Heute beginnen Betriebsversammlungen. Die Arbeiter wollen Antworten vom Vorstand. Annamel Giesbert berichtet.
2: Die Stimmung bei Volkswagen ist angespannt. Viele Beschäftigte sind verunsichert. Sie wissen nicht, wie sicher ihr Arbeitsplatz ist und ob ihr Werk in einigen Jahren noch gebraucht wird. Auf Antworten warten sie seit Monaten. Die Kommunikation des Konzerns empfinden viele als unzureichend. Jetzt soll der Vorstand bei den Betriebsversammlungen Rede und Antwort stehen. Das Grundproblem? Volkswagen verdient zu wenig. Die Kosten sind zu hoch, deshalb will der Konzern

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2: Heute ist von allem etwas dabei in Südtirol. Es ist unbeständig. Jetzt in der Früh überwiegen die Wolken und es regnet verbreitet. Vom Unterland her lassen die Regenfälle langsam wieder nach und im Laufe des Tages lockert's auf. Am Nachmittag kommt stellenweise die Sonne zurück. Zum Start in den neuen Tag messen wir in Kaltern und Klausen 18 Grad, in Gagazon 19, in Laas 16 und in Toblach 13 Grad. Bis zum Nachmittag werden es 23 bis 28 Grad. Morgen Mittwoch scheint wieder überall die Sonne. Erst gegen Abend sind ein paar Wolken und einzelne Gewitter dabei.
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4: Guten Morgen aus der Landesverkehrsmeldezentrale. Auf der Brenner Autobahn Richtung Norden zwischen Neumarkt und Bozen Süd steht ein defekter LKW. Es ist nur eine Fahrspur befahrbar. Busterthaler Startstraße in Richtung Brixen zwischen Mühlbach und Schaps, Kolonnenverkehr und Stau wegen Überlastung. Schnellstraße Mebo, in beiden Richtungen zwischen Mahling und Meran Süd Zienich ist wegen Arbeit nur eine Fahrspur befahrbar. Allen unterwegs, gute Fahrt!

Melanie Bayer war das und das Sommerfeuerwerk. Guten Morgen, Südtirol. Es ist in wenigen Sekunden 8 Uhr, nicht gerade sommerlich, zeigt sich heute Morgen das Wetter in Südtirol. Viele Wolken da und dort auch etwas Regen. Wie es mit dem Wetter so allgemein aussieht heute und in den nächsten Tagen, das erfahren Sie in etwa 20 Minuten hier bei Guten Morgen, Südtirol. Heute ist auf jeden Fall der 25. August. Nun ist es ganz genau 8 Uhr und in Kürze öffnen wir unseren Kleinanzeiger, den Trödelmarkt.

0: Wolfgang Petri und Jessica. Es ist jetzt 8.06 Uhr. Wir öffnen nun hier bei Guten Morgen Südtirol unseren Kleinanzeiger. Den Trödelmarkt. Hier ist Felix Schifflehuber mit den heutigen Angeboten.
1: Günstig zu kaufen gesucht wird eine Motorsäge im Finchgau. Und zwar unter der Telefonnummer 348 87 26 35 4. Ein Schlüsselkasten oder ein Postkasten wird zu schenken gesucht. Die Telefonnummer lautet 346 23 13 36 1. Zu schenken gesucht wird eine Brotbackmaschine. Die Telefonnummer lautet 339 73 77 24 9. Ein gut erhaltenes Damenfahrrad mit tiefem Einstieg wird günstig zu kaufen gesucht, und zwar in der Umgebung Meran-Burggrafenamt. Die Telefonnummer lautet 349 52 26 46 0. Kommen wir zu den Verkaufsanzeigen und Verschenkanzeigen. Ein Toilettenstuhl aus Holz wird in Meran verschenkt. Die Telefonnummer lautet 0473 44 68 21. Im Finchgau wird eine sehr gut erhaltene kurze Lederhose verkauft. Rufen Sie an unter der Telefonnummer 348 87 26 35 4. Eine Truhe aus Leder ist zu verkaufen. Die Telefonnummer lautet 348 08 67 42 4. Süße Feigen aus dem eigenen Garten sind zu verkaufen, und zwar unter der Telefonnummer 338 90 67 68 8. Ein alter Pflug, eine Brechmaschine für Getreide, ein größerer Autokrick, ein Bandrechen und eine kleine Mähmaschine sind sehr günstig zu vergeben. Die Telefonnummer lautet 348 87 26 35 4. Ein Geschirrspüler, ein Kühlschrank und ein Holzherd, alles gut erhalten, sind im Pustertal zu verkaufen. Die Telefonnummer lautet 329 67 78 33 7. Gut abgelegener Mist ist in Aturns zu verschenken. Die Telefonnummer lautet 339 52 59 84 5. Gebrauchte rote Vira-Dachziegel, ca. 120 Quadratmeter, in sehr gutem Zustand, sind aus Platzgründen zu verschenken, und zwar im Raum Brixen. Rufen Sie an unter 333 42 56 91 3. Ein Schaukelpferd ist zu vergeben, und zwar unter der Telefonnummer 348 08 67 42 4. In Meran wird eine Wohnung wegen Umzug ausgeräumt. Viele Einrichtungs- und Gebrauchsgegenstände sind zu verkaufen bzw. zu verschenken. Für mehr Infos bitte anrufen, und zwar unter der Nummer 333 69 76 120. Ein Handy Samsung Galaxy A33 mit 128 GB Speicher und 5G, 3 Jahre alt, ist zu verkaufen. Und zwar unter der Telefonnummer 340 24 59 57 3. Ein neuwertiger Kühlschrank mit Gefrierfach und ein großer Rosenkranz zum Aufhängen sind günstig abzugeben. Eine Petronilla und eine alte Nähmaschine werden verschenkt. Rufen Sie an unter 339 12 52 02 0. Ein neuer Einkaufstrolley zum praktischen Verstauen und Transportieren von Einkäufen ist im Eggental zu verkaufen. Und zwar unter der Telefonnummer 348 42 51 10 8.
0: Dankeschön, Felix. Das waren die heutigen Trödelmarktanzeigen. Wenn auch Sie eine Anzeige für den Trödelmarkt aufgeben möchten oder wenn Sie noch Fragen zu den eben gehörten Anzeigen haben, können Sie sich gerne bei uns da melden unter der Rufnummer 0471 30 00 92 0471 30 00 92. Sie können uns die Anzeigen auch gerne schriftlich schicken per Mail an info@rgw.it oder direkt von unserer Homepage aus die Anzeigen aufgeben unter www.rgw.it. Da finden Sie auch alle eben gehörten Anzeigen zum Nachlesen. Private Verkaufsanzeigen, Kaufgesuche und Stellengesuche geben wir kostenlos durch.

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1: Hallo, grüß dich. Ich bin die Sibylle Siller aus Hallgund, hier bei Radio Grüne Welle. Und ich wünsche einen schönen Tag mit meiner Musik.

0: Musik aus Südtirol. Sibylle Sillau war das zwischen die Zeilen. Es ist jetzt 20 nach 8. Wir schauen uns nun das Wetter in Südtirol an. Das zeigt sich heute Morgen ein bisschen durchwachsen. Es gibt viele Wolken am Himmel. Die Sonne tut sich momentan noch schwer. Da und dort hat es in den vergangenen Stunden auch Niederschläge gegeben. Und wie es heute in den nächsten Stunden und in den nächsten Tagen dann mit dem Wetter weitergeht, das erfahren wir nun aus dem Landeswetterdienst.
1: Guten Morgen vom Wetterdienst, begrüßt Sie Lukas Rastner. Eine feuchte südwestliche Strömung hat uns aktuell fest im Griff. Es ist trüb und mit durchziehenden Regenschauern teils auch nass. Im Tagesverlauf sind nur mal vereinzelt Regenschauer zu erwarten. Meist bleibt es trocken und vor allem über den größeren Tälern lockert es auch etwas auf, sodass die Sonne zum Vorschein kommt. Die Temperaturen bleiben gedämpft und steigen auf 22 bis 28 Grad. In 2000 Metern um 14 Grad. Morgen Mittwoch überwiegt bei ein paar Wolken wieder der Sonnenschein. Am Nachmittag ist lokal ein Gewitter mit dabei. Am Donnerstag wechseln Sonne und teils dichte Schleierwolken. Sonne und Wolken gibt es auch am Freitag. In der zweiten Tageshälfte steigt die Gewitterneigung aber wieder etwas an. So viel zum Wetter, damit zurück ins Studio.
0: Dankeschön, das war Lukas Rastner aus dem Landeswetterdienst.

0: Guten Morgen, Südtirol. Wir haben es nun 8:30. 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Hier sind die Schlagzeilen.
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2: Guten Morgen, ich bin Gunde Bichler. Die SVP hat jetzt einen Plan B, was die neue Aufteilung der Senatswahlkreise betrifft. Es könnte einen Wahlkreis Bozen-Leifers geben, der wäre mehrheitlich italienisch und würde die Wahl eines Italieners garantieren. Über Etsch und Unterland würden gemeinsam zum Wahlkreis West kommen. Nach dem Felssturz vom Wochenende ist die Gilfenklamm bei Ratschings nur zum Teil offen. Der obere Abschnitt ist vom Jaufensteg aus begehbar. Bei dem Felssturz am Wochenende sind Treppen und Brücken zerstört worden. Die Arbeiten zur Wiederherstellung laufen. Der Verkehrsunfall vom Wochenende in Bozen, bei dem eine Frau schwer verletzt worden ist, war doch keine Fahrerflucht. Das Auto soll schon vorher die Kreuzung passiert haben, sagt die Polizei. Jetzt wird gegen den Motorradfahrer ermittelt. In Deutschland klappt es noch immer nicht so richtig mit der Pünktlichkeit der Züge. Heuer im ersten Halbjahr ist jeder 12. Fernzug ausgefallen, komplett oder zum Teil. Und es gibt weiterhin Verspätungen. Die Bahn wollte für heuer ihre Pünktlichkeitsquote auf 60% erhöhen. Kunstdiebe werden immer gewalttätiger. Zu dem Schluss kommt Europol. Demnach haben es die Diebe vor allem auf Gold und Schmuck abgesehen, weil sich das leicht einschmelzen und dann verkaufen lässt. Und durch den hohen Goldpreis erzielen die Diebe höhere Gewinne.
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0: Sie hören Radio Grüne Welle und guten Morgen Südtirol am Dienstag. Heute ist der 25. August. Der Geriater und Gerontologe Dr. Christian Wenter war mehr als 20 Jahre lang Primar der Geriatrie im Krankenhaus Meran. Einsamkeit im Alter, so sagt er, ist ein Problem, das er beruflich und auch medizinisch sehr gut kennt.
1: Die zunehmende Vereinsamung in unserer Gesellschaft ist eigentlich ein Phänomen, das sich global in den letzten Jahren so eingeschlichen hat. Immer mehr Menschen leben alleine, dabei fühlen sich aber immer mehr Menschen sozial isoliert, irgendwie ausgeschlossen, abgehängt, vereinsamt. Und dieses unangenehme Gefühl, dieses unangenehme Lebensgefühl, das macht nachweislich krank. Und das ist der Grund, weshalb weltweit Mediziner seit bald 2 Jahrzehnten auf dieses Phänomen aufmerksam machen. Und das ist der Grund, dass wir fast von einer Epidemie sprechen und dass wir die Vereinsamung gerade der älteren Menschen als ein gesundheitliches Risiko, einen schwerwiegenden Risikofaktor ansehen. Laut unseren Daten verkürzt länger dauerndes Gefühl der Einsamkeit im Alter die Lebenserwartung der betroffenen Personen um über 25%. Also etwas ganz Einschneidendes.
2: Also eines ist, wenn ich alleine leben möchte, wenn ich das gewählt habe, aber heute ist es wirklich oft so, dass Menschen, vor allem wenn sie älter werden, einfach irgendwie in die Einsamkeit hineinrutschen.
1: Das ist ganz richtig so. Das alleine Leben scheint irgendwie dem Zeitgeist zu entsprechen. Es ist beeindruckend, wie sich das fast als vorherrschendes Wohnmodell auch in Südtirol, zunächst in den Städten, aber längst nicht nur im städtischen Bereich, sondern auch in unseren Dörfern, in den Tälern und auch am Berg immer mehr durchgesetzt hat. Das ist offensichtlich etwas, was für viele Menschen attraktiv ist. Der Zustand hingegen, das Gefühl, allein zu sein und den Anschluss an die Gesellschaft verloren zu haben, keine Teilhabe mehr zu haben, keine regelmäßigen sozialen Beziehungen mehr zu haben, das ist ein Zustand, der zunehmend mehr Menschen auch betrifft und der für die betroffenen Menschen einen enormen Leidensdruck ausmacht.
2: Also Einsamkeit macht krank, jetzt in wenigen Worten gesagt, und deshalb beschäftigt sich auch die Medizin mit diesem Thema. Was gibt's denn da so an Forschungen? Was
1: können Sie uns da erzählen? Das ist ein ganz komplexes Thema. Das Gefühl, ausgeschlossen zu sein, einsam zu sein, das ist ein so negatives Lebensgefühl. Das ist eine Stressreaktion für die betroffenen Menschen. Wenn das länger anhält, dann stehen diese Menschen über lange Zeit unter sehr hohen Spiegeln von sogenannten Stresshormonen, dem Cortisol, den Katecholaminen, dem Noradrenalin, Adrenalin. Und über längere Zeit, hohe Spiegel dieser Hormone, ist für die Gesundheit der betroffenen Menschen extrem belastend. Das führt regelmäßig dazu, dass die Blutdruckwerte unkontrolliert steigern, dass die Blutzuckerwerte steigern. Das Immunsystem leidet darunter. Von banalen Infektionskrankheiten bis zu schweren Infekten ist man anfälliger. Es nimmt das Risiko, einen Herzinfarkt zu erleiden, einen Gehirnschlag erleiden zu. Es nimmt nachweislich die Wahrscheinlichkeit, bestimmte Krebserkrankungen zu erleiden zu. Es nimmt sogar das Risiko einer Manifestation einer Alzheimer-Krankheit zu. Biologisch sehr, sehr gut untermauert. Und das ist der Grund, dass Mediziner, die sich um die Gesundheit der älteren Bevölkerung kümmern, seit langem darauf hinweisen. Eines der renommiertesten medizinischen Fachjournals, das Lancet, für uns fast ein bisschen die Bibel im Medizinerbereich, hat vor einiger Zeit die Aufmerksamkeit auch der breiteren Öffentlichkeit gehabt, als das Lancet im Editorial getitelt hat: Länger dauernde Einsamkeit im Alter ist als gesundheitliches Risiko vergleichbar mit jahrzehntelangem Zigarettenrauchen. Also wie starkes Übergewicht, wie übermäßiger Alkoholkonsum, wie Zigarettenrauchen. Es ist etwas, was uns besorgen muss und wo wir präventiv tätig sein müssen, dass möglichst wenig Menschen in diese Situation gelangen.
0: Sagt der Altersmediziner Dr. Christian Wenter über Maßnahmen, um Einsamkeit im Alter vorzubeugen. Dr. Wenter ist der Vorsitzende der Senioren im KVW.

8.45 Uhr ist es, 8:45, langsam, aber sicher kommen wir zum Ende der heutigen Ausgabe von Guten Morgen Südtirol hier auf Radio Grüne Welle. Um 9:10 gibt es wieder Nachrichten, um 9 Uhr übertragen wir live aus dem Bozener Dom die Heilige Messe. Danach geht's durch den Dienstagvormittag mit Kollegin Claudia Meierhofer sowie mit viel Musik und interessanten Themen. Mein Name ist Florian Mayer und ich bedanke mich inzwischen mal ganz herzlich fürs Zuhören, auch im Namen des ganzen Teams. Das war der RGW Radiowecker am 25. August. Ich wünsche Ihnen noch einen schönen, angenehmen und erfolgreichen Tag. Wir hören uns wieder morgen in der Früh. Auf Wiederhören.

0: 10 vor 9.
1: SVP will Teilung des Senatswahlkreises Unterland verhindern. Zugausfälle in Deutschland häufen sich. Und es ist regnerisch und trüb. Ich bin Gunde Bichler. Guten Morgen.
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1: Die SVP versucht, die Teilung des Senatswahlkreises im Unterland abzuwenden. Sie hat am Abend im Parteiausschuss einen neuen Vorschlag gutgeheißen. Er sieht vor, dass ein Wahlkreis Bozen-Leifers geschaffen wird. Der wäre mehrheitlich italienisch und würde den Italienern einen sicheren Sitz im Senat garantieren. Der Rest des Landes sollte in zwei Wahlkreise West und Ost aufgeteilt werden. Gleichzeitig will die SVP bei den weiteren Verhandlungen mit der Schutzmacht Österreich absichern, dass Südtirol in der Abgeordnetenkammer 3 Sitze fix hat. Nächste Woche wird im Senat wieder über das Wahlgesetz diskutiert. In der Gilfenklamm bei Sterzing sind die Felssicherungsarbeiten angelaufen nach dem schweren Felssturz vom vergangenen Freitag. Derzeit ist nur der obere Teil begehbar vom Einstieg beim Jaufensteg aus. Auf den unteren Teil sind riesige Felsbrocken gekracht, sie haben die Brücken und Treppen beschädigt. Die Magic Light Abendaufführung übermorgen Donnerstag fällt aus. Ein neuer Vorfall von Gewalt wird aus Meran bekannt. Dort ist offenbar am Wochenende mitten im Stadtzentrum am Theaterplatz ein Obdachloser von mehreren Männern verprügelt und schwer verletzt worden, unter anderem im Gesicht. Der 58-jährige Einheimische soll vor einer Bar mit einem Unbekannten in Streit geraten sein. Plötzlich soll eine Gruppe Männer auf den Obdachlosen losgegangen sein und ihn verprügelt haben, so die erste Rekonstruktion der Polizei. Jetzt werden die Aufzeichnungen der Überwachungskameras ausgewertet und Zeugenaussagen geprüft. Viele Ausfälle und noch mehr Verspätungen. Der Zugverkehr in Deutschland hat immer noch große Probleme. Jeder 12. Fernzug ist heuer zwischen Jänner und Juli ganz oder auf einem Teil der Strecke ausgefallen. Auch die Chefin der Deutschen Bahn, die Boznerin Evelyn Paller, ist seit ihrem Amtsantritt im Herbst noch keine wirkliche Trendumkehr gelungen. Diana Kramer berichtet.
2: Es läuft einfach nicht rund auf der Schiene. Auch die angepeilte Pünktlichkeitsquote von 60% wird wohl im laufenden Jahr verfehlt. Und die Generalsanierung der Strecken, die zumindest auf lange Sicht Verbesserung bringen sollte, stockt. Aus Sicht der Grünen liegen die Probleme aber nicht nur auf den Strecken. Sie fordern auch eine präventive Instandsetzung der Züge. Bahn und Bundesregierung dürften nicht tatenlos zusehen, wenn immer mehr Fernzüge unpünktlich sind oder ganz ausfallen.
1: Ein Tornado hat im Süden von Frankreich gewütet und Häuser beschädigt. Hunderte Haushalte sind vom Strom abgeschnitten. Vor allem Dächer wurden durch den Wirbelsturm abgedeckt und Stromleitungen gekappt. 26 Menschen sind bei dem Unwetter verletzt worden.
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1: Wolkenverhangen ist es heute in Südtirol. Die Sonne tut sich schwer. Die Regenfälle ziehen langsam in Richtung Alpenhauptkamm weiter. In den nächsten Stunden ziehen immer wieder neue Regenfälle durch. Ab Mittag lockert es langsam wieder auf und bis zum Nachmittag gehen sich ein paar Sonnenstrahlen aus. Die Temperaturen steigen an auf 22 bis 28 Grad. Momentan zeigt das Thermometer auf 19 Grad in Auer, 18 in Naturns, 15 in Franzensfeste und Sand in Taufers und 12 Grad in Corvara. Morgen Mittwoch scheint wieder überall die Sonne. Erst am Nachmittag und gegen Abend tauchen Wolken auf. Einzelne Gewitter können niedergehen.
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Es ist 9 Uhr, Sie hören Radio Grüne Welle. Wir schalten nun live in den Bozner Dom und übertragen von dort die Heilige Messe.

Wir singen aus dem Gotteslob Nummer 393, Nun lobet Gott im hohen Thron, und als Antwortpsalm Nummer 54.

0: Im Namen des Vaters und des Sohnes und des Heiligen Geistes.
1: Amen.
0: Der Herr sei mit euch.
1: Und mit deinem Geist.
0: Die Lesung, die uns heute verkündet wird, erinnert uns daran, was uns erwartet, nämlich in die Herrlichkeit Jesu Christi, unseres Herrn, zu gelangen. Und dies trotz aller Widerstände, die wir vielleicht in unserer Welt und in unserem persönlichen Leben erfahren. Eine Botschaft, die uns Mut macht, die uns Hoffnung gibt. Unsere Bestimmung ist, in die Herrlichkeit Christi zu gelangen. Einen Vorgeschmack davon bekommen wir jetzt, wenn wir Eucharistie feiern, wenn Christus unter uns gegenwärtig ist als der gekreuzigte und auferstandene Herr, in der Gemeinschaft, die wir bilden, im Wort, das uns verkündet wird, in der Eucharistie, die wir feiern. Grüßen wir ihn in unserer Mitte und bitten ihn um sein Erbarmen. Herr Jesus Christus, du bist von den Toten auferstanden. Herr, erbarme dich unser.
1: Herr, erbarme dich unser.
0: Du bist in den Himmel aufgefahren. Christus, erbarme dich unser.
1: Christus, erbarme dich unser.
0: Du sendest uns deinen Geist und machst uns zu deinen Jüngerinnen und Jüngern. Herr, erbarme dich unser.
1: Herr, erbarme dich unser.
0: Der allmächtige Gott, erbarme sich unser. Er lasse uns die Sünden nach und führe uns zum ewigen Leben.
1: Amen.
0: Lasset uns beten. Gott, unser Vater, alles Gute kommt allein von dir. Schenke uns deinen Geist, damit wir erkennen, was recht ist und es mit deiner Hilfe auch tun. Darum bitten wir durch Jesus Christus, deinen Sohn, unseren Herrn und Gott, der in der Einheit des Heiligen Geistes mit dir lebt und herrscht in alle Ewigkeit.
2: Lesung aus dem zweiten Brief des Apostels Paulus an die Gemeinde von Thessalonich. Schwestern und Brüder, wir bitten euch hinsichtlich der Ankunft Jesu Christi, unseres Herrn, und unserer Vereinigung mit ihm. Lasst euch nicht so schnell aus der Fassung bringen und in Schrecken jagen, wenn in einem prophetischen Wort oder einer Rede oder in einem Brief, wie wir ihn geschrieben haben sollen, behauptet wird, der Tag des Herrn sei schon da. Lasst euch durch niemanden und auf keine Weise täuschen. Dazu hat er euch durch unser Evangelium berufen. Ihr sollt nämlich die Herrlichkeit Jesu Christi, unseres Herrn, erlangen. Seid also standhaft, Brüder und Schwestern, und haltet an den Überlieferungen fest, in denen wir euch unterwiesen haben, sei es mündlich, sei es durch einen Brief. Jesus Christus selbst aber, unser Herr und Gott, unser Vater, der uns liebt und uns in seiner Gnade ewigen Trost und sichere Hoffnung schenkt, ermutige eure Herzen und gebe euch Kraft zu jedem guten Werk und Wort. Wort des lebendigen Gottes.
3: Danke.

Lebendig ist das Wort Gottes und wirksam. Es richtet über die Regungen und Gedanken der Herzen.

0: Der Herr sei mit euch.
1: Und mit deinem Geiste.
0: Aus dem Heiligen Evangelium nach Matthäus.
1: Ehre sei dir, o Herr.
0: In einer Zeit sprach Jesus: Weh euch, ihr Schriftgelehrten und Pharisäer, ihr Heuchler! Ihr gebt den Sehenden von Minze, Dill und Kümmel und lasst das Wichtigste im Gesetz außer Acht: Recht, Barmherzigkeit und Treue. Man muss das eine tun, ohne das andere zu lassen. Blinde Führer seid ihr. Jetzt sieht die Mücke aus und verschluckt das Kamel. Weh euch, ihr Schriftgelehrten und Pharisäer, ihr Heuchler! Ihr haltet Becher und Schüssel außen sauber, innen aber sind sie voll von Rabsucht und Gier. Du blinder Pharisäer, mach den Becher zuerst innen sauber, dann ist er auch außen rein. Evangelium unseres Herrn Jesus Christus.
1: Lob sei dir, Christus.
0: Wir bitten unseren Herrn Jesus Christus, der weiß, was wir nötig haben.
2: Steh den Verkündern des Evangeliums bei, dass sie im Dienst an deinem Wort nicht ermüden. Herr, erhöre unser Gebet.
3: Herr, erhöre unser Gebet.
2: Unterstütze alle, die sich für mehr Gerechtigkeit zwischen den sozialen Gruppen einsetzen. Herr, erhöre unser Gebet.
3: Herr, erhöre unser Gebet.
2: Lass die Notleidenden nicht im Stich und gib ihnen Helfer. Herr, erhöre unser Gebet. Dränge uns, mit unseren Mitmenschen barmherzig umzugehen. Herr, erhöre unser Gebet.
3: Herr, erhöre unser Gebet.
2: Wir feiern diese heilige Messe mit Gedenken an Gottfried Marchetti als Jahrtag und mit Gedenken an Christine Trafoyer. Auch denken wir an die letzten Verstorbenen. Stellvertretend nennen wir all jene, die uns aus der Presse bekannt sind: Theresa Witwe Benn, geborene Holzner, Verdings, Leopold Volker, Riednauen, Mariana Witwe Rigo, geborene Grazzolara, Pfalzen, Josef Ilmer, Chars, Anton Auer, Bruneck, Hertha Mick, Bozen, Maria Aberdecker, Witwe Gstrein, Untermais, Maria Trebo, Bozen, Katharina Gruber, geborene Gostner, Bozen, Paula Grunzer, Witwe Nardin, Salurden, Maria Rosoli, Kaltern. Guter Gott, nimm sie auf in deine Herrlichkeit und schenk ihnen ewige Freude bei dir. Herr, erhöre unser Gebet.
3: Herr, erhöre unser Gebet.
0: Gütiger Gott, du bist uns immer nahe. Erhöre uns durch Christus, unseren Herrn.
3: Herr, erhöre unser Gebet.

0: Lasset uns beten. Herr, nimm die Gebete und die Gaben deiner Kirche an. Und was jeder Einzelne zur Ehre deines Namens darbringt, das werde allen zum Heil. Darum bitten wir durch Christus, unseren Herrn.
1: Amen. Wir singen zum Sanctus die Nummer 775, zum Agnus Dei 202.
0: Der Herr sei mit euch.
1: Und mit deinem Geiste.
0: Erhebet die Herzen.
1: Wir haben sie beim Herrn.
0: Lasset uns danken dem Herrn, unserem Gott.
1: Das ist würdig und recht.
0: Wir danken dir, Vater, Herr des Himmels und der Erde, und wir preisen dich durch unseren Herrn Jesus Christus. Durch ihn, dein Wort, hast du die Welt geschaffen und du lenkst sie in deiner Weisheit. Ihn, deinen Mensch gewordenen Sohn, hast du uns zum Mittler gegeben. Er hat deine Botschaft verkündet und uns gerufen, ihm zu folgen. Er hat uns erlöst durch sein Kreuz und mit deinem Geist besiegelt. Er ist der Weg, der uns zu dir führt. Er ist die Wahrheit, die uns frei macht. Er ist das Leben und erfüllt uns mit Freude. Durch ihn führst du deine Söhne und Töchter zusammen zu einer einzigen Familie. Darum rühmen wir jetzt und in Ewigkeit dein Erbarmen und singen mit den Chören der Engel das Lob deiner Herrlichkeit.

Ja, du bist heilig, großer Gott, du liebst die Menschen und bist ihnen nahe. Gepriesen sei dein Sohn, der immer mit uns auf dem Weg ist und uns um sich versammelt zum Mahl der Liebe. Wie den Jüngern deutet er uns die Schrift und bricht das Brot für uns. So bitten wir dich, gütiger Vater, sende deinen Heiligen Geist über die Gaben von Brot und Wein, erheilige sie, damit sie uns werden Leib und Blut unseres Herrn Jesus Christus. Am Abend vor seinem Leiden nahm er beim Mahl das Brot und sagte Dank. Er brach es, reichte es seinen Jüngern und sprach: Nehmet und esset alle davon, das ist mein Leib, der für euch hingegeben wird.

Ebenso nahm er nach dem Mahl den Kelch, dankte wiederum, reichte ihn seinen Jüngern und sprach: Nehmet und trinket alle daraus, das ist der Kelch des neuen und ewigen Bundes, mein Blut, das für euch und für alle vergossen wird zur Vergebung der Sünden. Tut dies zu meinem Gedächtnis.

0: Darum, gütiger Vater, feiern wir das Gedächtnis deines Sohnes, der uns erlöst hat. Durch sein Leiden und seinen Tod am Kreuz hast du ihn zur Herrlichkeit der Auferstehung geführt und ihn erhöht zu deiner Rechten. Wir verkünden dieses Werk deiner Liebe, bis er wiederkommt, und bringen dir das Brot des Lebens und den Kelch des Segens dar. Wir feiern das Opfer Christi, das er uns anvertraut hat. Er hat sich uns für uns hingegeben und schenkt uns Anteil an seinem Leib und Blut. Wir bitten dich, schau gütig auf die Gabe deiner Kirche und gib, dass wir im Geist deiner Liebe für immer verbunden bleiben mit ihm und untereinander.
1: Barmherziger Gott, schenke uns durch die Teilnahme an dieser Feier den Geist, der uns mit Leben erfüllt. Erneuere uns nach dem Bild deines Sohnes. Stärke unsere Einheit mit deinem ganzen Volk, mit unserem Papst Leo und unserem Bischof Ivo, mit allen Bischöfen, Priestern und Diakonen und mit allen Männern und Frauen, die zu einem Dienst in der Kirche bestellt sind. Lass die Gläubigen die Zeichen der Zeit verstehen und sich mit der ganzen Kraft für das Evangelium einsetzen. Mache uns offen für das, was die Menschen bewegt, dass wir ihre Trau und Angst, ihre Freude und Hoffnung teilen und als treue Zeugen der freien Botschaft mit ihnen dir entgegengehen. Vater, erbarme dich unserer Brüder und Schwestern, die im Frieden Christi heimgegangen sind, und alle Verstorbenen, deren Glauben du allein kennst. Lass sie dein Angesicht schauen und schenke ihnen das Leben in Fülle. Wenn unser eigener Weg zu Ende geht, nimm auch uns für immer bei dir auf und lass uns zusammen mit der seligen Jungfrau und Gottesmutter Maria, mit dem heiligen Josef, mit den Aposteln und den Mätern und mit allen Heiligen dich loben und preisen durch unseren Herrn Jesus Christus.
0: Durch ihn und mit ihm und in ihm ist dir, Gott, allmächtiger Vater, in der Einheit des Heiligen Geistes alle Herrlichkeit und Ehre, jetzt und in Ewigkeit. Amen. Wir haben den Geist empfangen, der uns zu Kindern Gottes macht. Darum dürfen wir beten. Vater unser im Himmel, geheiligt werde dein Name. Dein Reich komme, dein Wille geschehe, wie im Himmel, so auf Erden. Unser tägliches Brot gib uns heute, und vergib uns unsere Schuld, wie auch wir vergeben unseren Schuldigern. Und führe uns nicht in Versuchung, sondern erlöse uns von dem Bösen. Erlöse uns, Herr, allmächtiger Vater, von allem Bösen. Gib Frieden in unseren Tagen. Komm uns zu Hilfe mit deinem Erbarmen, und bewahre uns vor Verwirrung und Sünde, damit wir voll Zuversicht das Kommen unseres Erlösers, Jesus Christus, erwarten.
1: Denn dein ist das Reich und die Kraft und die Herrlichkeit in Ewigkeit. Amen.
0: Der Herr hat zu seinen Aposteln gesagt: Frieden hinterlasse ich euch, meinen Frieden gebe ich euch. So bitten wir ihn: Herr Jesus Christus, schau nicht auf unsere Sünden, sondern auf den Glauben deiner Kirche. Schenke ihr, schenke der Welt nach deinem Willen Einheit und Frieden. Und der Friede des Herrn sei allezeit mit euch.
1: Und mit deinem Geist.
0: Wünschen wir einander den Frieden Jesu Christi.
1: Amen.

Seht, Christus, das Lamm Gottes, das hinwegnimmt die Sünde der Welt. Herr, ich bin nicht würdig, dass du eingehst unter mein Dach, aber sprich nur ein Wort, so wird meine Seele gesund.

0: Lasset uns beten. Herr und Gott, du hast uns mit dem Brot des Himmels gesättigt und uns in dieser Speise ein Unterpfand dessen gegeben, was unseren Augen noch verborgen ist. Lass in unserem Leben sichtbar werden, was wir im Sakrament empfangen haben. Darum bitten wir durch Christus, unseren Herrn.
1: Amen.
0: Der Herr sei mit euch.
1: Und mit deinem Geist.
0: Es segne euch der allmächtige Gott, der Vater und der Sohn und der Heilige Geist.
1: Amen.
0: Geht hin in Frieden.
1: Danke sehr.

0: 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Aus dem Bozner Dom übertrugen wir den Gottesdienst. Zelebriert wurde die Messfeier von Generalvikar Eugen Rungaldier.
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0: Heute ist Dienstag, der 25. August. Am Mikrofon begrüßt Sie herzlich Claudia Meierhofer. Schauen wir gemeinsam auf den heutigen Namenstags- und Heiligenkalender. Dass es in den Schulen auf der ganzen Welt Klassen gibt, in denen Kinder eines bestimmten Alters gemeinsam gelehrt werden, ist Verdienst des heiligen Josef von Kalasanza. Er ist der Schutzpatron der christlichen Volksschulen. Die Kirche gedenkt heute auch der heiligen Patrizia von Neapel und des Königs Ludwig IX. Mehr über Leben und Wirken dieser Persönlichkeiten erfahren wir von Stefan Kosinski.
7: Ludwig IX. Gehörte zu den herausragenden Herrschergestalten des Mittelalters. Er wurde 1214 in Poissy geboren und war von 1226 bis 1270 König von Frankreich. Während seiner Minderjährigkeit regierte seine energische Mutter, die fromme Blanca von Kastilien. Mit 19 Jahren heiratete Ludwig Margarete von der Provence, die ihm 11 Kinder schenkte. Ludwig war tief religiös und hatte eine hohe Auffassung von seinem Herrscheramt. Er lebte mit seiner Familie sehr einfach und war ein Freund der Armen. Er sorgte für Ordnung und Gerechtigkeit in der Verwaltung des Landes, förderte die Bettelorden und gründete zahlreiche Spitäler. Der Kirche half er bei der Durchführung der Synodalbeschlüsse, wusste aber auch seine königlichen Rechte gegenüber den Bischöfen zu wahren. Durch seine Vermittlung in den Auseinandersetzungen zwischen Kaiser und Papst auf dem ersten Konzil von Lyon gewann Ludwig großes Ansehen in Europa. 1248, kurz nachdem die Kirche Notre-Dame zu Paris eingeweiht wurde, brach Ludwig zum Kreuzzug gegen Ägypten auf, welcher jedoch ein Misserfolg wurde. Auf dem Höhepunkt seiner Macht entschloss er sich 1267 zu einem zweiten Kreuzzug, der nach Nordafrika führen sollte. Ludwigs Heer und auch er selbst fielen dabei der Pest und der Cholera zum Opfer. Ludwig starb am 25. August 1270 vor den Mauern von Tunis. Bereits 1297 wurde er heilig gesprochen. Patrizia wurde im 7. Jahrhundert in Konstantinopel geboren. Nach der Überlieferung war sie eine Verwandte von Kaiser Konstanz II. Und lebte an seinem Hof in Konstantinopel. Um einer Heirat zu entgehen, floh sie nach Rom. Im Jahr 665 brach sie zu einer Pilgerfahrt nach Jerusalem auf, starb allerdings schon, als ihr Schiff in Neapel anlegte. Patrizia wurde im Basilianerkloster San Nicandro e Marciano in Neapel beigesetzt. Später wurde daraus das Benediktinerinnenkloster San Patrizia. Die Gebeine der Verehrten fand man 1549 wieder. An der Aufbewahrungsstätte sollten sich zahlreiche Blutwunder, ähnlich jenes des heiligen Januarius, ereignet haben. Josef von Calasanz stammte aus Spanien. Er studierte Theologie und Philosophie und wurde 1583 zum Priester geweiht. Nach dem Tod seines Vaters verschenkte er sein Erbe und trat in Rom in den Dienst des Kardinals Marc Antonio Colonna ein. Hier erlebte er die Verwahrlosung vieler Kinder, die ihre Eltern in vorhergegangenen Seuchen verloren hatten. So gründete er 1597 im Stadtteil Trastevere die erste unentgeltliche Volksschule Europas und teilte die Kinder nach ihrem Alter in Klassen ein. Eine damals völlig neue Idee. Später gründete er die Genossenschaft der Regularkleriker der frommen Schulen, die Piaristen. Weil er seine Lehrer bei den wichtigsten Gelehrten seiner Zeit, unter anderem bei Galileo Galilei, ausbilden ließ, erntete er viel Kritik von der Kirchenleitung und musste viele Anfeindungen und Schicksalsschläge erdulden. Josef von Calasanz starb am 25. August 1648. Erst seine Selig- und Heiligsprechung im 18. Jahrhundert rückten Josef von Calasanz in der katholischen Kirche wieder ins rechte Licht.
0: Dankeschön, soweit alles Wissenswerte zu den heutigen Tagesheiligen. Diesen Text gibt's natürlich auch zum Nachlesen auf unserer Homepage. Jetzt halten wir kurz inne mit den Gedanken zum Tag. In dieser Woche werden sie von Monika Steger gestaltet. Sie ist Counselor Professional mit Schwerpunkt seelisch-spirituelle Beratung und Begleitung.
2: Ich bin glückliche Oma von drei quirligen Jungs und genieße diese Aufgabe in vollen Zügen. Ein Tag in der Woche verbringen sie bei mir. So kann ich meine Kinder ein wenig finanziell entlasten und zu meinen Enkeln schon von klein auf eine gute Beziehung aufbauen. Vielleicht bin ich altmodisch mit meiner Überzeugung, dass es sinnvoll ist, dass Großeltern eine starke Bindung zu ihren Enkeln haben. Es gibt immer Momente im Erwachsenwerden der Kinder, in denen Großeltern den besseren Draht zu ihren Enkeln haben und sie dann tröstend in den Arm nehmen. Kinder spüren die Liebe der Großeltern, können vertrauen und haben immer einen sicheren Ort, sich zurückzuziehen. Es ist sinnvoll, dass es Kitas gibt, wo Kinder lernen, mit anderen Kindern zu spielen und Eltern ihrer Arbeit nachgehen können. Man darf nur nicht vergessen, dass dieses pädagogische Personal keine Kontinuität gewährleisten kann und sich um mehrere Kinder kümmern muss. Sie können die Liebe der Großeltern nicht ersetzen und sie sind auch nicht da, wenn das Kind krank ist, wenn sie Kummer haben, sich ihren Lieblingskuchen oder Essen wünschen. Mein Wunsch ist, dass in der Rentenreform berücksichtigt wird, dass die Pensionsjahre der Frau heruntergesetzt werden und sie die Zeit hat, sich um Enkelkinder und Eltern zu kümmern.

0: 10 vor 10.
1: Meere werden weltweit immer wärmer. Unfall in Bozen war doch nicht Fahrerflucht. Und es ist dicht bewölkt. Ich bin Gunde Bichler. Schönen Dienstagvormittag.
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1: Die Weltmeere sind so warm wie noch nie seit Beginn der Messungen vor fast 50 Jahren. Das teilt der Klimawandeldienst der EU mit. Die weltweite Durchschnittstemperatur der Meeresoberfläche hat am Wochenende ihren höchsten jemals gemessenen Wert erreicht, nämlich 21,1 Grad. Ronny Thorau berichtet.
2: Nicht nur an Land, auch im Meer gibt es Hitzewellen und auch die werden durch den Klimawandel immer häufiger. Seit den 90er Jahren hat sich die Zahl sogenannter Marina-Hitzewellen mehr als verdreifacht. Grund für den Temperaturrekord jetzt ist neben dem Klimawandel auch das Wetterphänomen El Niño, das die Meere zusätzlich erwärmt. Durch höhere Meerestemperaturen steigt laut Forschern das Risiko von Extremwetter, denn wärmere Ozeane geben mehr Feuchtigkeit und Wärme an die Atmosphäre ab, was zu stärkeren Niederschlägen und Stürmen führen kann.
1: In der Gilfenklamm bei Sterzing sind die Festsicherungsarbeiten angelaufen nach dem schweren Felssturz vom vergangenen Freitag. Derzeit ist nur der obere Teil begehbar vom Einstieg beim Jaufensteg aus. Auf den unteren Teil sind riesige Felsbrocken gekracht, sie haben die Brücken und Treppen beschädigt. Die Magic Light Abendaufführung übermorgen Donnerstag fällt aus. Zu einem technischen Einsatz ist gestern Nachmittag die Freiwillige Feuerwehr Neumarkt gerufen worden. Ein Lastwagen hatte auf der Autobahnüberführung seinen Anhänger verloren, einen Kühlanhänger. Die Feuerwehr musste den Anhänger mit dem Kran wieder in die Zugmaschine einschieben. Während des Einsatzes war die Straße rund 1,5 Stunden lang gesperrt. Der LKW ist anschließend zu einer Werkstatt gefahren, um das Fahrzeug zu kontrollieren. Die Ermittlungen zum schweren Unfall am Wochenende in der Barischstraße in Bozen haben eine Wende genommen. Wie berichtet, soll ein Auto ein Motorrad gerammt haben, das dann wiederum eine 79-Jährige am Straßenrand zu Boden gestoßen hat. Die Frau ist schwer verletzt worden. Die Ermittlungen der Polizei haben aber ergeben, dass das Auto die Kreuzung schon vorher passiert hat und mit dem Unfall gar nichts zu tun hat. Deshalb konzentrieren sich jetzt die Nachforschungen auf den 27-jährigen Motorradfahrer. Er könnte auf der nassen Fahrbahn ausgerutscht sein. Auch Alkoholeinfluss wird geprüft. In Nordtirol ist wieder ein Wolf zum Abschuss freigegeben worden, diesmal bei Nauders gleich hinter dem Reschen. Dort hat der Wolf offenbar 4 Schafe gerissen. Er hat einen Herdenschutzzaun überwunden, sagen Förster und Tierarzt. In Nordtirol werden immer wieder Wölfe abgeschossen. Allein heuer waren es schon 12. Zum Vergleich, in Südtirol sind es 2. Es wurden heuer in Nordtirol deutlich weniger Nutztiere gerissen, 160 waren es, voriges Jahr im selben Zeitraum fast 280. Und viele Wolken halten sich, Regenfälle ziehen durch. Gleich gibt's mehr zum Wetter.
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4: Oberhuber in Brixen. Das Traditionsgeschäft für Geschenke und Haushaltsartikel schließt. Großer Räumungsverkauf. Bis zu 70% reduziert. Oberhuber in Brixen. Große Lauben 6. Zum Abschied sagen wir Danke.
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1: Die Sonne macht heute eine Pause. Es halten sich viele Wolken über Südtirol und vom Unterland her ziehen in den nächsten Stunden neue Regenschauer durch. Sie breiten sich aufs ganze Land aus. Erst am Nachmittag lässt der Regen nach und es lockert stellenweise auf. Ein paar Sonnenstrahlen gehen sich aus. Die Temperaturen steigen heute noch an auf 22 bis 28 Grad. Aktuell messen wir 16 Grad in Saarntein, 18 in St. Martin im Passaia, 21 Grad in Salurn und 13 in Vilnius und Tirenden. Morgen Mittwoch wird es wieder schön sonnig und auch wieder wärmer. Bis zu 30 Grad sind möglich.
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5: Einen schönen Vormittag wünscht Renate Stauder aus der Landesverkehrsmeldezentrale. Auf der Brenner Autobahn kommt es in Fachrichtung Norden zwischen Neumarkt und Bozen Süd zu 2 Kilometern Stau wegen eines defekten Fahrzeugs. Und auf der Bustertaler Staatsstraße kommt es in Fachrichtung Brixen zwischen Mühlbach und Schaps zu Kolonnenverkehr und Stau wegen Überlastung. Gute Fahrt!

Ja, durch den Sommerregen tanzen, auch das ist eine Möglichkeit, sich diesen Tag etwas zu verschönern. Ansonsten, vielleicht gelingt es auch mit den Themen, die wir heute für Sie hergerichtet haben. Zum Beispiel gibt es am Dienstag wie immer eine weitere Ausgabe unserer Rubrik Die Pflanze der Woche mit unserer Kräuterexpertin Sigrid Thaler aus Montan. Heute spricht sie über eine strahlend gelb-orange leuchtende Pflanze, und zwar die Ringelblume. Die ist ja ein wahres Multitalent in der Naturheilkunde. Und was die Ringelblume so alles kann, das erfahren Sie bei uns in circa 10 Minuten. Dann schauen wir nochmals zurück auf die Missionsreise unseres Bischofs nach Peru. Besucht wurden verschiedene Hilfsprojekte, die von Südtirol aus unterstützt werden. Mit auf der Reise war auch Bischofssekretär Michael Horror. Von ihm erfahren wir heute einige Eindrücke über die Peru-Reise. Den Trödelmarkt, den gibt's natürlich auch wie immer bei uns, und zwar gegen 10:30. Soweit also der Blick auf die Themen, und hier geht's weiter mit Kerstin Ott und Helene Fischer und den Regenbogenfarben.

0: Die legendäre Musik aus dem Film Pretty Woman, das waren Roxette. Es ist 10:07 und damit Zeit für unsere Dienstagsrubrik Die Pflanze der Woche. Heute dreht sich alles um einen echten Sonnenschein für den Garten und die Hausapotheke, und zwar die Ringelblume. Mit ihren leuchtend gelben und orangenen Blüten fängt sie nicht nur die letzten Sonnenstrahlen ein, sondern ist auch ein absolutes Multitalent. Von unserer Kräuterexpertin und Biologin erfahren wir nun die Einzelheiten dazu.
1: Eine beliebte Gartenpflanze mit großer Heilkraft ist auch die Ringelblume. In Namen Ringelblume hat das Pflanzl wegen ihrer ringelförmig eingerollten Früchte. Botanisch heißt sie Calendula officinalis. Calendula, das weist auf Kalender hin, und zwar deswegen, weil die Ringelblume von Frühling bis in den Spätherbst blüht und ihn so wie der Jahreskalender das ganze Jahr begleitet. Officinalis, das sagt uns, dass es sich bei der Ringelblume um eine alte Apothekerpflanze handelt. Auch in der Mythologie, da hat die Ringelblume eine große Bedeutung. Sie ist die Pflanze des Übergangs. Man hat in ihr eine heilkräftige Schwellenblume gesehen, die Licht in Krankheit und Übergänge bringt. Auch bei uns im Alpenraum, da galt sie als Sonnenzeichen, um Wärme, Gesundheit und Glück zu bewahren. In bäuerlichen Gärten hat man sie als Wetteranzeiger genutzt. Wenn sie am Morgen ihre Blüten nicht öffnet, ja, so ist Regen angesagt. Aber auch als Heilpflanze, da wird sie für unsere Vorfahren schon seit Jahrhunderten sehr geschätzt. In erster Linie ist die Ringelblume ja eine sehr wirksame Hautpflanze. Ihre Wirkstoffe unterstützen die Regeneration, Beruhigung und auch die Schutzfunktion der Haut. Und zu den Wirkstoffen, da gehören in erster Linie ihre Flavonoide, aber auch Carotinoide, Schleimstoffe, Saponine und ätherische Öle. Und zusammen wirken die Inhaltsstoffe entzündungshemmend, wundheilungsfördernd und auch antimikrobiell. Aus den Blütenköpfen der Ringelblume macht man Ölauszüge, Salben und auch Tinkturen, und das, was man dann äußerlich bei gereizter Haut, bei Ekzemen, Verbrennungen, Abschürfungen und auch zur Wundheilungsförderung einsetzen kann. In Ringelblumentee, den kann man auch als Spülung bei Entzündungen im Mund-Rachenraum nutzen, also zum Gurgeln, oder auch bei Magen-Darm-Entzündungen. Die häufigste Anwendung der Ringelblume, das bleibt aber allem noch die bekannte Ringelblumensalbe, die eigentlich in keiner Hausapotheke fallen soll. Erwähnen möchte aber schon auch noch, dass die Ringelblume auch in der Küche vielseitig verwendet werden kann. Man kann ein schönes gelbes Blütensalz machen, die Blüten passen aber auch in jeden Aufstrich, in eine Kräuterbutter, auf einen Salatteller oder auch als Deko auf viele andere Gerichte, egal ob herzhaft oder süß.
0: Ja, die Ringelblumensalbe habe ich natürlich auch bei mir zu Hause. Dankeschön, Sigrid Thaler. Sie ist Kräuterexpertin, Biologin und Buchautorin. Diesen soeben gehörten Beitrag über die Anwendungsmöglichkeiten der Ringelblume finden Sie wie immer zum Nachhören auf unserer Facebook-Seite.

0: Mit dem Song Song Blue geht es hier durch den Vormittag bei Radio Grüne Welle. Machen wir einen Blick auf die Uhr. Es ist ganz genau 10 Uhr und 18 Minuten. Bischof Ivo Moser war jetzt 8 Tage in Peru unterwegs. Er hat dort verschiedene Hilfsprojekte besucht, die von Südtirol aus unterstützt werden. Außerdem war er an Orten, an denen Südtiroler Missionarinnen und Missionare heute wirken oder früher gewirkt haben. Begleitet wurde er unter anderem von seinem Privatsekretär Michael Horror. Er hat uns immer wieder mit Bildern und Videos von der Reise versorgt. Von der letzten Station der Reise, der Stadt Chiclayo, hat uns Michael Horror nun noch einen letzten Abschiedsgruß geschickt.
1: Diese Tage hier in Peru waren jetzt etwas ganz Besonderes für mich. Ich durfte den Bischof und die Delegation auf eine besondere Art und Weise begleiten. Durch viele Bilder und Videos durfte ich Sie, liebe Südtirolerinnen und Südtiroler, helfen, diese besondere Pilgerfahrt, diese Missionsreise auch nach Ihnen nach Hause zu bringen. Es war etwas ganz Besonderes für mich und ich freue mich, wenn wir wieder mit diesen Bildern viele Leute dazu anregen konnten, für unser Missionsamt, für die Caritas und die verschiedenen Missionsprojekte der Diözese Unterstützung wieder zu bekommen. Vielen herzlichen Dank allen.
0: Wenn Sie die Caritas und Missio Bozen Brixen unterstützen möchten, finden Sie alle Informationen dazu auf den jeweiligen Webseiten. Heute kommt die Reisegruppe rund um Bischof Ivo wieder in Südtirol an. Vor wenigen Minuten sind sie in München gelandet.

0: Sie hören Radio Grünewelle am Vormittag. Es ist punktgenau 10:30 und das heißt natürlich, wir öffnen jetzt die Tore unseres Trödelmarktes. Hier ist mein Kollege Florian Mayer mit den heutigen Durchsagen.
1: Günstig zu kaufen gesucht wird im Finchgau eine Motorsäge. Telefon 348 87 26 354. Ein Schlüsselkasten oder ein Postkasten sowie eine Mikrowelle werden zu Schenken gesucht. Telefon 346 23 13 361. Eine kaum benutzte kleine Motorsäge ist günstig zu verkaufen. Schwertlänge ist 20 cm. Mit dabei sind auch zwei Akkus. Telefon 346 95 04 745. Eine neue Wohnwand noch verpackt ist wegen Fehlkauf günstig abzugeben. Telefon 329 25 89 466. Ein Toilettenstuhl aus Holz ist in Meran zu verschenken. Telefon 0473 44 68 21. Im Finchgau wird eine sehr gut erhaltene kurze Lederhose verkauft. Telefon 348 87 26 354. Eine Truhe aus Leder ist zu verkaufen und ein Schaukelpferd ist günstig abzugeben. Telefon 348 086 74 24. Süße Feigen aus dem eigenen Garten sind zu verkaufen unter 338 90 67 688. Ein alter Pflug, eine Brechmaschine für Getreide, ein größerer Autokrick, ein Bandrechen und eine kleine Mähmaschine sind sehr günstig zu vergeben. Telefon 348 87 26 354. Ein Geschirrspüler, ein Kühlschrank und ein Holzherd, alles gut erhalten, sind im Bustertal zu verkaufen. Telefon 329 67 78 337. Gut erhaltener Mist ist in Naturns zu verschenken. Telefon 339 52 59 845. Gebrauchte rote Wierer Dachziegel, etwa 120 Quadratmeter in sehr gutem Zustand, sind aus Platzgründen im Raum Brixen zu verschenken. Telefon für weitere Auskünfte 333 42 56 913. In Meran wird eine Wohnung wegen Umzug ausgeräumt. Viele Einrichtungs- und Gebrauchsgegenstände sind deshalb zu verkaufen bzw. werden verschenkt. Weitere Auskünfte unter der Nummer 333 69 76 120. Und ein Handy Samsung Galaxy A33 mit 128 GB Speicher und 5G, 3 Jahre alt, ist zu verkaufen. Telefon 340 24 59 573.
0: Dankeschön, Florian. Das waren die Durchsagen im heutigen Trödelmarkt. Das soeben Gehörte, das finden Sie natürlich auch jederzeit zum Nachlesen. Dafür gehen Sie einfach auf unsere Webseite unter rgw.it, suchen nach der Rubrik Trödelmarkt. Dort finden Sie die soeben gehörten Anzeigen und Sie können auch selbst Anzeigen aufgeben. Private Verkaufsanzeigen, Kaufgesuche und Stellengesuche bei uns sind kostenlos.

0: Schön, dass wir Sie durch diesen Dienstagvormittag begleiten dürfen. Sie hören Radio Grüne Welle und es ist 10 Uhr und 41 Minuten. Jetzt blättern wir im aktuellen Kalender der Südtiroler Bäuerinnenorganisation. Heuer trägt er den Titel Würzig, Fruchtig, Bodenständig. Auf dem August-Kalenderblatt finden wir einen leckeren Zwetschgentraum mit Streuseln. Wie wir diese süße Sünde zubereiten, erklärt uns die aus unserer Handbäuerin Bettina Kofler-Vieider vom Vieiderhof in Steineck.
1: Bei meinen Rezepten, die einen und die anderen, die es mich kennen, wissen, ich bin allem einer, der es gerne einfache Rezepte, schnelle Rezepte hat und auch gelingsicher sein. Heute kommen wir zum Zwetschgentraum. Also jetzt wie im Sommer, wir wissen ja alle, es reift viel an. Ich habe dazu jetzt da einen Zwetschgentraum, heiße ich das, weil bei meinen Caterings das absolute Highlight ist. Wir brauchen jetzt ungefähr 1 Kilo Zwetschgen, 1,5 Kilo Mehl, 250 Butter, 250 Zucker, ein Backtel Vanillezucker, ein Backtel Backpulver, ein Kokola, eine Prise Salz. Für unsere Füllung danach brauchen wir ca. 750 Topfen, 2 Kokola, 150 Zucker und ein bisschen geriebene Zitronenschale. Loslegen wir mit dem Tag, dann nehmen wir einmal das Mehl, Zucker, Vanillezucker, Backpulver, Butter, das Kokola und die Prise Salz und wir mengen das alles zu einem krümeligen Tag zusammen. Ein Drittel für den Tag stellen wir beiseite, beim Fersen Samt machen wir dann noch oben drauf die Streusel. Den restlichen Tag den wir jetzt fester verkneten und denen auf einem Backblech mit Backpapier und denen sind gleichmäßig ausrollen. Wir schauen, dass er nicht zu dick ist und wir den ein bisschen undrucken. Noch für die Füllung mischen wir jetzt in Topfen die Kakaolen, Zucker und die Zitronenschale alles zusammen zu einem gleichmäßigen glatten Creme und noch streichen wir den Tag drauf. Jetzt tun wir die Zwischen waschen, entstehen halbieren oder ein Viertel, je nachdem, wie es jemand gern hat. Und wir verteilen sie noch ganz aneinander und auf der Topfencreme um. Und zum Schluss noch nehmen wir die übrigen Tag her, also die für die Streisel, und breseln sie über den Tag. Besser gesagt, über die Zwischen. Danach kommt der Kuchen im vorgeheizten Rädel bei 180 Grad Ober- und Unterhitze in den Ofen für ca. so 50 Minuten. Das dauert aber ein bisschen länger. Ein kleiner Tipp, wenn oben der Streisel schön goldbraun ist, dann ist er fertig. Und dazu gibt es noch einen kleinen Tipp von mir. Also man kann das jetzt nicht allein mit Zwiebeln machen, sondern man kann das auch ganz x-beliebig. Man kann das im Frühjahr kann man es mit einem Rhabarber machen, man kann es mit Erbsen machen, man kann es mit Reglot. Also jeder nach seinem Geschmack, nach Belieben und je nach Jahreszeit. Ich wünsche ein ganz gutes Gelingen. Danke, Bettina.
0: Ja, vielen Dank an die aus unserer Handbäuerin Bettina Kofler-Vieider vom Vieiderhof in Steineck. Das Rezept gibt's auch nochmal zum Nachhören und zwar auf unserer Facebook-Seite. Mittlerweile ist es 10:45. Es folgt jetzt noch ein Musikstück, dann hören Sie um 10:50 die nächsten Kurznachrichten und wir hören uns im Anschluss dann wieder. Weiterhin gutes Zuhören.

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0: 10 vor 11.
1: Reise beendet. Bischof Musa kehrt aus Peru zurück. Deutsche Wirtschaft verzeichnet Mini-Wachstum. Und es regnet und ist trüb. Ich bin Gunde Bichler. Schönen Vormittag.
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1: Bischof Ivo Moser kehrt heute von seiner Reise nach Peru zurück. Der Bischof war 8 Tage lang unterwegs und hat gemeinsam mit der Leiterin von Missio Bozen-Brixen, Irene Obexer, mehrere soziale Einrichtungen besucht. Es sind Missionsprojekte und Pfarreien in der Hauptstadt Lima und in mehreren anderen Städten. Viele Projekte werden mit Unterstützung aus Südtirol verwirklicht. In den Anden hat der Grödner Matteo Prino die Gruppe begleitet. Der Holzschnitzer und Laienmissionar lebt seit 30 Jahren in Peru und bildet junge Menschen aus. Die Landwirtschaft braucht Speicherbecken. Das habe sich heuer im Sommer wieder gezeigt, sagt der Bauernbund. Durch Hitze und Trockenheit gebe es Einbußen bei der Ernte, vor allem in der Berglandwirtschaft, aber auch im Obst- und Gemüseanbau. Weil solche heißen und trockenen Sommer immer öfter vorkommen werden, fordert der Bauernbund einen raschen Ausbau von Speichermöglichkeiten. Dazu sei ein Landesplan für Wassermanagement notwendig. Die deutsche Wirtschaft sendet ein kleines Lebenszeichen mit einem Mini-Wachstum im Frühling. Von April bis Juni hat das Bruttoinlandsprodukt um 0,3% zugelegt im Vergleich zum Zeitraum Jänner bis März. Das ist etwas mehr als erwartet. Diana Kramer berichtet.
2: Damit ist die deutsche Wirtschaft 3 Quartale in Folge gewachsen, wenn auch nur leicht. Die Entwicklung geht vor allem auf die gute Exportentwicklung zurück, so die Bundesstatistiker. Und auch am Bau gab es zuletzt leichte Anzeichen von Entspannung. Allerdings wirkt das eher wie eine Momentaufnahme, denn die finanziellen Herausforderungen bleiben gewaltig. In den ersten 6 Monaten gab der Staat 71,3 Milliarden Euro mehr aus, als er eingenommen hat. Das staatliche Defizit war damit um mehr als 36% höher als im ersten Halbjahr 2025.
1: Künstliche Intelligenz setzt der Musikbranche immer mehr zu und erste Länder beginnen jetzt damit eine klare Grenze zu ziehen. In Australien etwa wollen die offiziellen Hitparaden keine Songs mehr berücksichtigen, die überwiegend oder vollständig von KI erzeugt worden sind. Erlaubt bleiben dagegen Aufnahmen, bei denen künstliche Intelligenz nur als Hilfsmittel eingesetzt wird. Die Weltmeere sind so warm wie noch nie, seitdem vor 50 Jahren mit den Messungen begonnen wurde. Zu diesem Schluss kommt der Klimawandeldienst der EU. Der Rekord ist am Samstag verzeichnet worden mit einer Temperatur von 21,1 Grad. Er sei ein Zeichen dafür, dass die Ozeane immer mehr unter Druck stehen, sagen Klimaforscher. Wenn die Temperaturen der Meere ansteigen, habe das auch Folgen für Ökosysteme und Küstengemeinden.
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1: Wechselhaft ist es heute in Südtirol. Zurzeit ist die Wolkendecke dicht und vom Finchgau und Unterland schieben sich neue Regenfälle heran. Sie breiten sich in den kommenden Stunden aufs ganze Land aus. Am Nachmittag lassen die Regenfälle nach und es lockert stellenweise etwas auf. Die Temperaturen bewegen sich momentan kaum. 17 Grad hat es in Völs, 15 in St. Walburg und Brax, 16 Grad in Sterzing und 14 in Marienberg. 22 bis 28 Grad werden es heute noch. Morgen Mittwoch scheint wieder im ganzen Land die Sonne, es ziehen nur wenige Wolken durch. Gegen Abend sind einzelne Gewitter möglich.
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3: Einen schönen Vormittag wünscht Renate Stauder aus der Landesverkehrsmeldezentrale. Auf der Brenner Autobahn kommt es in Fahrtrichtung Norden zwischen Neumarkt und Bozen Süd zu 2 Kilometern Stau wegen eines defekten Fahrzeugs. Und auf der Bustertaler Staatsstraße kommt es in Fahrtrichtung Brixen zwischen Mühlbach und Schaps zu Kolonnenverkehr und Stau wegen Überlastung. Gute Fahrt!
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4: Ich grüße Sie noch einmal ganz herzlich. Schon sind wir im zweiten Teil unseres Vormittagsprogrammes. Es ist immer noch Dienstag, der 25. August und es ist ganz genau 11:04. Damit sind mal die wichtigsten Eckdaten dieses Tages schon genannt. Jetzt gibt's Musik aus Südtirol von Alex Bezei und gleich danach sage ich Ihnen,

Schwungvoll sind wir hinein in den zweiten Teil unseres Vormittagsprogrammes und das sind die Themen, über die wir jetzt noch sprechen werden. Und zwar hören Sie ein Interview mit dem Altersmediziner Christian Wenter. Er hat viele Jahre am Meraner Krankenhaus in der Geriatrie gearbeitet und das Thema, über das wir heute mit ihm sprechen, ist das Wohnen im Alter. Es gibt ja viele Hilfsmittel, die es ermöglichen, dass ältere Menschen lange in den eigenen vier Wänden wohnen bleiben können. Dann ein weiteres Thema ist der Verein Freiwillige Arbeitseinsätze am Bergbauernhof in Südtirol. Der Verein besteht bereits seit 30 Jahren und feiert heuer unter anderem mit der Veröffentlichung eines Buches, das die Vereinsgeschichte und Entwicklung darstellt. Übrigens absolvierten im letzten Jahr die Freiwilligen über 1500 Einzeleinsätze und leisteten zusammen rund 15.000 Einsatztage am Bauernhof. Genaueres dazu erfahren wir in wenigen Minuten von Monika Thaler vom Verein Freiwillige Arbeitseinsätze. Den Veranstaltungskalender haben wir natürlich auch für Sie hergerichtet. Was heute in Südtirol so geboten wird, das erfahren Sie dann gegen 11:30.

0: die wundervolle Welt hier, besungen von Sam Cooke. Und um eine schöne Welt oder um ein Verbessern des Miteinanders und ein Verbessern der Welt im größeren Sinne könnte man auch beim Verein für freiwillige Arbeitseinsätze in Südtirol sprechen. Dieser Verein wurde 1996 gegründet vom Südtiroler Bauernbund, der Caritas, der Lebenshilfe und dem Südtiroler Jugendring. Mittlerweile erfreut sich dieses Modell großer Beliebtheit und feiert heuer sein 30-jähriges Jubiläum. Für welche Arbeiten am Bergbauernhof die Freiwilligen am häufigsten eingesetzt werden, das erläutert Monika Thaler. Sie ist Koordinatorin des Vereins.
1: Ja, die größte, also Königsdisziplin, sagen wir, ist die Heuarbeit. Für die Sommermonate werden die meisten Helfer benötigt. Und ursprünglich war die Hilfe auch nur für diese Monate gedacht oder hat man auch nur für diese Zeit Helfer gefunden und gesucht. Mittlerweile melden sich aber freiwillige Helfer auch unterm Jahr, sogar zu Weihnachten und im Frühjahr, Winter, und werden auch da notwendig gebraucht, gerade in dieser Zeit, wenn sich zum Beispiel ein Bauer die Zeit nehmen kann, eine Operation durchzuführen, dass wir dann Helfer haben, die eben im Haus oder auch im Stall unterstützend am Hof sind, ist sehr wertvoll. Und ja, genau, wir sind mittlerweile eigentlich haben wir Freiwillige das ganze Jahr über. Die meisten aber nach wie vor zur Heuernte, und das machen sie auch am liebsten.
0: Also im Prinzip kann ich mir das so vorstellen, ihr habt da schon einen sogenannten, sagen wir es mal unter Anführungszeichen, Kundenstock vorhanden, den ihr dann verteilen könnt.
1: Ja, einen Kundenstock. Wir haben einige freiwillige Helfer, die sagen, wenn es mal Not am Mann ist, also wenn es dringend brennt, dann könnt ihr mich kontaktieren. Wenn es sich irgendwie einrichten lässt, dann kann ich kommen. Und darüber sind wir sehr, sehr dankbar, weil solche Situationen treffen immer wieder ein. Und wir haben aber auch, wie gesagt, Freiwillige, die sich einfach spontan anmelden und sagen, ich hätte nächste Woche Zeit.
0: Wie kommen denn eigentlich ganz generell Angebot und Nachfrage zusammen?
1: Ja, wir sind eben, ja, fungieren sozusagen als Vermittlungsstelle. Auf der einen Seite die Bauern, die jederzeit eigentlich ihre Anfrage stellen dürfen. Darauf folgt ein Besuch am Hof, wo wir das Gespräch suchen, wo wir verstehen wollen, wo drückt der Schuh, welche Probleme haben die Bauersleute, welche Unterstützung stellen sie sich vor, aber wir bereiten sie auch darauf vor, welche Unterstützung sie sich erwarten dürfen. Manchmal sind da die Erwartungshaltungen etwas hoch. Und auf der anderen Seite haben wir natürlich die freiwilligen Helfer, die sich eben entweder langfristig, also jetzt schon für 2027, oder auch kurzfristig anmelden. Wir führen mit jedem Helfer ein längeres Kennenlerngespräch, wo wir verstehen wollen, weiß er, auf was er sich einlässt, welche Erfahrungen bringt er mit, welche Fähigkeiten hat er. Genau, und dann versuchen wir eben Anfrage und Freiwillige zusammenzubringen, dass eben einmal dem Bauern eine gute Hilfe zur Seite gestellt werden kann, aber sich auch der Freiwillige wohlfühlt und sich eben gut einbringen kann.
0: Von welchem Zeitraum sprechen wir da? Gehen da die Leute zum Beispiel für eine Woche auf den Bergbauernhof oder bleiben die dann gleich einen Monat?
1: Ja, also wir haben alles. Wir haben auch Freiwillige aus Südtirol, die eben zum Beispiel selbst Bauern sind oder einfach sagen, wir kommen als Gruppe und möchten einen Tag irgendwo helfen. Die sind sehr, sehr wertvoll, weil gerade zu den Heuarbeitsspitzen, wo wir jetzt keine Helfer noch zuteilen durften, ist das eine große Erleichterung für die Bauern. Die meisten aber natürlich kommen für Minimum eine Woche. Einige möchten auch den ganzen Sommer bleiben. Da holen wir sie ein bisschen zurück. Oder halt, ja, sagen wir mal, versuchen sie es mal für zwei Wochen oder drei Wochen. Wir können das dann ja immer noch entweder am selben Hof verlängern oder wir suchen einen neuen Hof für sie. Und manche, also Hut ab, sind da wirklich auch sehr, wie sagt man, ja, strapazierfähig und halten das dann auch wirklich die gesamte Zeit durch, weil so, ja, einen Einsatz auf einem Bergbauernhof, gerade zur Heuernte und so wie wir es heuer hatten, war es ja gerade auch heiß und konnte wirklich viel getan werden, ist das auch wirklich anstrengend und Knochenarbeit.
0: Sie hörten Monika Thaler vom Verein Freiwillige Arbeitseinsätze. Übrigens absolvierten im letzten Jahr die Freiwilligen über 1500 Einzeleinsätze und leisteten zusammen rund 15.000 Einsatztage. Der rein wirtschaftliche Gegenwert dieser geschenkten Arbeitszeit beläuft sich laut Berechnungen des Vereins auf über 1,5 Millionen Euro. Weitere Infos finden Sie jederzeit auf der Webseite www.bergbauernhilfe.it und das gesamte Gespräch zu diesem Thema hören Sie bei uns, und zwar an diesem Freitag, 28. August um 10 Uhr am Vormittag.

0: Bischof Ivo Moser war jetzt 8 Tage in Peru unterwegs. Gemeinsam mit Irene Obexer vom Missionsamt hat er dort Hilfsprojekte besucht, die von Südtirol unterstützt werden. Zur Seite stand ihnen dabei der Comboni-Missionar Pater Juan Goicoechea. Mit großer Dankbarkeit verabschiedete er die Delegation aus Südtirol.
1: Danke von ganzem Herzen für die Aufmerksamkeit, für den Besuch, bedeutet für uns sehr viel. Und auch unsere Sorgen in Peru wahrzunehmen. Gerade als Peruaner beschäftigen uns sozusagen 3 große Themen. Das erste ist die Kriminalität. Wie hoch die Kriminalität geworden ist, dass man Angst lebt vor den Kriminellen. Das zweite ist die Angst, die wir haben, weil es auf uns die starke Regenzeit, la Corriente del Niño, bald kommen sollte. Und viele Dörfer wurden nicht aufgebaut, dass man so denkt, im Norden des Landes. Und das dritte ist die Armut, die nah erlebt haben, also als Gruppe, als Begleiter, als Christen, als Menschen, die Kinder, die Erwachsenen, die Alten wahrzunehmen. In diesem Sinne sage ich einfach Danke, auch Danke für die Unterstützung in den letzten Jahren. Seit vielen Jahren kennen wir uns und seit vielen Jahren Missio Bozen, also die Diözese von Bozen und Brixen, unterstützt uns. Vielen, vielen Dank an alle und Gottes Segen für ganz Südtirol.
0: Kriminalität, das Wetterphänomen El Niño und die große Armut sind also momentan die größten Probleme in Peru. Das sagt hier Pater Juan Goicoechea aus Peru. Vor wenigen Stunden ist Bischof Ivo wieder in Europa gelandet und im Laufe des Tages wird er dann zurück nach Südtirol kommen.

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0: hatte keinen Spaß. Wir hatten nichts mehr im Glas. Das war's.
1: Das war's noch nicht ganz. Wir haben noch einen Beitrag für Sie. Das war Max Rabe mit einem Gute-Laune-Song. Mittlerweile ist es 11 Uhr und 21 Minuten. Ja, Wohnen im Alter, das ist das nächste Thema. Zu Gast ist der Geriater und Gerontologe Dr. Christian Wenter. Es gibt viele Hilfsmittel, die es ermöglichen, dass ältere Menschen lange in den eigenen vier Wänden bleiben können. Auch die technologische Ausstattung von Wohnungen ist ein wichtiger Bereich. Doch sollten auf keinen Fall die persönlichen sozialen Kontakte vernachlässigt werden, sagt der Experte.
2: Wohnraumadaptierung heißt auch Einbezug der zwischenmenschlichen Beziehungen. Innerhalb der Familie, innerhalb des eigenen Kondominiums, innerhalb der eigenen Nachbarschaft. Da kann man Kontakte wirklich pflegen und damit auch vorbeugen, dass man ausgeschlossen ist und damit auch die Wahrscheinlichkeit steigern, dass wenn man dann einmal Unterstützung braucht, dass man die auch eher findet im informellen eigenen Umfeld.
3: Stichwort Unterstützung, auch das Land und die Gemeinden bieten natürlich Unterstützung an. Mir fällt da zum Beispiel der Hauspflegedienst ein oder das Essen auf Rädern. Auch das kann eine Möglichkeit sein, um möglichst lange in meinen eigenen vier Wänden bleiben zu können, oder?
2: Das ist extrem wichtig. Wir müssen imstande sein, mehr Leistungen in die Wohnungen der Personen zu bringen. Wir müssen dazu imstande sein, einfach um einem Grundbedürfnis, das sehr viele von uns aussprechen, so lang als möglich in der eigenen Wohnumgebung zu bleiben. Eventuell sogar unter dem Preis, dass manches vollstationäre Bett im Sinne eines Seniorenwohnheimes eingespart wird. Vor einiger Zeit war ich als Gastarzt in Stockholm und habe mir da die Seniorenversorgung im Großraum Stockholm, immerhin ein Einzugsgebiet von 2,5 Millionen Einwohnern, angesehen, was zum Beispiel in Schweden an Dienstleistungen in die Haushalte älterer und sehr alter Menschen gebracht wird, das können wir uns nicht vorstellen. Ähnliches habe ich auch bei meiner kurzen beruflichen Erfahrung in der Schweiz in Basel erlebt. Da waren wir vor Jahrzehnten schon eigentlich unserer derzeitigen Realität um Lichtjahre voraus. Wenn wir mehr Menschen es ermöglichen wollen, im gewohnten, angestammten Umfeld alt zu werden, dann müssen wir imstande sein, mehr Hilfeleistungen in die Wohnungen der Menschen zu bringen.
3: Also da ist noch Luft nach oben und da ist jetzt die Politik gefordert, da ist das Land gefordert, da sind die Gemeinden gefordert. Es gibt ja aber schon auch einiges. Also es gibt die Seniorenwohnheime, das ist klar, also für Menschen, die nicht mehr alleine sich aufhalten können. Es gibt aber auch Seniorenwohnungen, Wohngemeinschaften. Also einiges ist da schon auf dem Weg und auch schon da.
2: Ja, da glaube ich, könnten wir wesentlich dynamischer sein, wesentlich, ich sage mal, auch experimentierfreudiger sein, durchaus auch innovativer sein. Wir haben über das ganze Land verteilt Altenwohnungen, die aber eigentlich recht viel mehr als eine für diese Personengruppe reservierte Wohnmöglichkeit des geförderten Wohnbaus nicht recht viel darstellen. Wir haben das begleitete Wohnen, das mancherorts eine ganz schöne Realität ist. Wir haben kaum ansatzweise, aber zum Beispiel in dem Zusammenhang Formen des betreuten Wohnens, wo sicherlich für viele ein vorzeitiger Umzug ins Altersheim sich zeitlich auch um Jahre hinauszögern könnte. Und wir könnten, eigentlich sollten schon längst ganz andere Wohnmodelle und Wohnformen andenken. Als Student habe ich in einer Wohngemeinschaft mit ähnlich orientierten Kolleginnen und Kollegen gewohnt. Ich könnte mir vorstellen, dass ich irgendwann 2, 3 Leute zu mir ins Haus nehme. Ich denke mir oft auch, wenn wir denken, auch bei den Pflegebedürftigen und Betreuungsbedürftigen, wenn wir davon ausgehen, dass wir über 10.000 ausländische Pflegehelfer haben, jeder zu betreuender mit einer Badante, so gutes Modell ist es eigentlich gar nicht. Wenn 3 zu betreuende mit 2 Badantinnen, die das schultern könnten und die sich aufeinander abstimmen könnten, ich glaube, da haben wir das Potenzial, mit gleichem Ressourceneinsatz einfach innovativer zu sein, kreativer zu sein, flexibel zu sein. Standardlösungen gibt es da keine. Da muss man personenzentriert auf die Bedürfnisse der einzelnen Person abgestimmt und auch realitätsorientiert dran arbeiten, aber von diesen ganz traditionellen Mustern die Courage haben, sich ein bisschen zu entfernen.
1: Sehr interessante Ansätze. Sie hörten den Geriater und Gerontologen Dr. Christian Wenter aus Meran. Er ist der Vorsitzende der Senioren im KVW. Mittlerweile ist es 12:04. Es gibt einen Musiktitel von Paul McCartney und danach schauen wir auf den Veranstaltungskalender.

0: Wenn Sie diese Melodie hören, dann wissen Sie, es ist Zeit für ein paar Veranstaltungstipps. Was heute so los ist in Südtirol, das weiß wie immer mein Kollege Florian Mayer.
1: Marta Argerich und Lilia Silberstein sind zwei Künstlerinnen, deren musikalische Biografien auf besondere Weise mit Bozen verbunden sind. Beide wurden nämlich mit dem ersten Preis des internationalen Klavierwettbewerbs Ferruccio Busoni ausgezeichnet. Marta Argerich im Jahr 1957, Lilia Silberstein 1987. Heute Abend ab 20 Uhr spielen die beiden gemeinsam im Konzerthaus in Bozen. Zur Aufführung gelangen Busonis Bearbeitung der Mozart-Fantasie, Schumanns kanonische Etüden in der Fassung für zwei Klaviere von Claude Debussy sowie Werke von Milhaud und Rachmaninoff. Das Novo-Quartett aus Kopenhagen spielt heute ab 20.30 Uhr auf Schloss Katzenzungen in Prisjan. Auf dem Programm stehen das Streichquartett in S-Dur Opus 14 von Carl Nielsen und das Streichquartett in Cis-Moll Opus 131 von Ludwig van Beethoven. Die Streicher des Hainorchesters unter der Leitung von Marco Mandolini spielen heute ab 20 Uhr im Vereinshaus in Unterrinn am Ritten. Zu hören gibt es Werke von Mozart, Schubert, Holst und Nino Rota. Ein Konzert mit den Geschwistern Hintner gibt es heute im Rahmen der Schlandersburger Sommerabende in der Bibliothek Schlandersburg. Seit ihrer Kindheit musizieren Lisa, Sarah, Johanna und Magdalena Hintner gemeinsam und verbinden traditionelle Elemente aus dem Alpenraum mit dialektgefärbten Popliedern aus eigener Feder. Das Konzert beginnt um 20.30 Uhr. Die Freilichtspiele Südtiroler Unterland bringen heute ab 21 Uhr im Hof der Grundschule in Neumarkt zum vorläufig letzten Mal das Volksstück Kasimir und Caroline von Ödön von Horváth zur Aufführung. Dieses Stück zeigt auf, wie soziale Not und Existenzangst die Liebe eines Paares unerbittlich zerstören. Der Filmclub zeigt um 20.30 Uhr im Ariston-Kino in Meran den Film Ingeborg Bachmann, Jemand, der einmal ich war. Eine sinnliche, intellektuelle Annäherung an eine der bedeutendsten Schriftstellerinnen des 20. Jahrhunderts. Der Filmclub Bozen zeigt um 18 Uhr den österreichischen Dokumentarfilm Auf der Suche nach der gestohlenen Zeit, der sich mit unserem Zeitbewusstsein befasst und aufzeigt, wie die im Mittelalter erfundene Uhr unser Leben und unser Handeln auch heute noch bestimmt. Ab 18 Uhr sehen Sie den französischen Film Der Klang der Stradivari. Ab 20 Uhr läuft im Filmclub Bozen der britisch-US-amerikanische Film Odyssea in italienischer Sprache. Ab 20.15 Uhr sehen Sie den deutschen Dokumentarfilm Hiddensee, ein Film über eine Ostseeinsel, die seit Generationen Projektionsfläche für Sehnsucht, Freiheit und künstlerische Utopien ist. Ab 20.30 Uhr sehen Sie im Filmclub Bozen das Biopic Lady Nazca. Dieser Film erzählt die beeindruckende Geschichte der deutschen Mathematikerin Maria Reiche, die ihr gesamtes Leben der Erforschung und dem Schutz der geheimnisvollen Nazca-Linien in der peruanischen Wüste verschrieb.
0: Dankeschön, Florian. Das waren die Veranstaltungstipps für den heutigen Dienstag. Es ist der 25. August. Und wenn Sie mögen, finden Sie das Ganze natürlich auch zum gemütlichen Nachlesen auf unserer Homepage unter rgw.it.

0: In genau 10 Minuten hören Sie hier bei uns bei Radio Grüne Welle die ausführlichen Nachrichten und das sind einige der Themen. Nur leicht abgemildert ziehen die Lehrer den Ausflugsboykott wirklich weiter durch? Bozen und Leifers für die Italiener löst ein Kompromissvorschlag den Wahlkreisstreit? Und der Bozner Bürgermeister hat vor 3 Wochen einen Herzinfarkt erlitten. Jetzt ist er wieder zurück im Rathaus. Ist das gesund, Wilhelm Schatzer?
1: Eigentlich möchte man meinen, dass ein Herzinfarkt auf etwas hindeutet, was nicht gut war. Zu viel Arbeit und zu viel Stress zum Beispiel. Und dass man etwas ändern sollte. Wir sprechen im Südtirol-Journal Mittagsmagazin mit Bürgermeister Corarati, was er jetzt ändert. Und wir reden auch mit einem Arzt, wie man sich am besten nach einem Herzinfarkt erholen kann.
0: Danke Wilhelm für diesen Blick auf einige der Themen. Das Mittagsmagazin hören Sie um 10 vor 12 Uhr.

Das war übrigens Katharina Valente. Es ist 11:45. Der letzte Musiktitel in unserem Vormittagsprogramm liegt bereit. Es gibt Musik aus Südtirol aus dem Pustertal. Hier ist gleich zu hören die Gruppe Merrick. Damit wünsche ich Ihnen eine angenehme, stressfreie Mittagszeit. Genießen Sie diesen restlichen Dienstag und kommen Sie gut und gesund durch diese Woche. Danke für Ihr Interesse und Ihre Aufmerksamkeit, sagt Claudia Meierhofer. Machen Sie es gut und auf Wiederhören.

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1: Guten Tag, ich bin Wilhelm Schatzer. Auch heuer wieder Proteste. Ziehen die Lehrer den Ausflugsboykott wirklich weiter durch? Bozen und Leifers für die Italiener löst ein Kompromissvorschlag den Wahlkreisstreit. Südtirols Kinder und Jugendliche sind jetzt noch voll im Ferienmodus. Aber in 2 Wochen geht's schon wieder zurück in die Schule. Nach dem turbulenten letzten Schuljahr mit Lehrerprotesten und Ausflugsboykott sollte heuer eigentlich alles besser werden. Eine Rückkehr zur Normalität, darauf hatten viele Eltern und vor allem Schüler gehofft. Florian Scheringer, ganz so ist es aber nicht.
2: Ja, der Ausflugsboykott ist nämlich noch nicht vorbei. Die Protestgruppe Bildung am Abgrund ruft die Lehrer explizit dazu auf, weiterzumachen, sagt Nikolaus Spitaler, der Sprecher der Gruppe.
3: Unsere Empfehlung lautet ganz einfach, die Protestmaßnahmen fortzusetzen, aber ein Ausflug im Laufe des Jahres im Rahmen eines Tages sollte wieder möglich sein.
2: Ein einziger eintägiger Ausflug im ganzen Schuljahr. Also einmal ins Museum oder einmal ins Theater und das war's dann. Die Gruppe Bildung am Abgrund findet, dass es noch viel zu viele Probleme im Bildungsbereich gebe. Die Lohnerhöhungen seien nicht genug und deshalb protestiere man weiter. Die meisten Lehrer würden sich auch jetzt im neuen Schuljahr wieder beteiligen, sagt Nikolaus Spitaler.
3: Ich denke, dass das so ziemlich genau also der Stimmung in der Lehrerschaft entspricht, unserer Empfehlung. Wir haben das ja nicht das heute am Himmel so beschlossen, sondern nach eingehenden Diskussionen in unserer Gruppe sind Lehrpersonen aus allen Schulstufen, auch aus verschiedenen Landesteilen vertreten und wir haben wirklich da Rückmeldungen aus der Basis, die sich eine Empfehlung in diese Richtung gewünscht haben, sind also absolut optimistisch, dass wir wieder eine ähnlich große Beteiligung wie im letzten Schuljahr haben werden.
2: Aber wird es wirklich so extrem wie letztes Jahr, wo die Schüler im ganzen Land kaum aus dem Klassenzimmer rausgekommen sind? Das habe ich den Leiter der Erlebnisschule Langtaufers, Wolfgang Töni, gefragt. Da fahren ja viele Grund- und Mittelschulklassen ein paar Tage lang hin und erleben Wald, Tiere, Handwerk, Landwirtschaft. Nachdem letztes Jahr kaum jemand da war, ist Schulleiter Töni für heuer deutlich zuversichtlicher.
4: Wir haben nicht mehr viele Plätze frei. Im Frühjahr ist komplett voll, im Herbst eigentlich auch, bis auf 2 Plätzen. Also ich gehe davon aus, dass die Lehrpersonen, die sich gemeldet haben, auch kommen werden.
2: Offenbar sind heuer also doch nicht mehr so viele Lehrer beim Boykott dabei. Trotzdem gibt es einige, die weiterhin keine Klassenfahrten machen. Und was sagen die Eltern dazu? Das Verständnis für die Proteste hat sich bei vielen Eltern ja schon letztes Schuljahr in Grenzen gehalten. Aber die Meinungen gehen auseinander, sagt Doris Albenberger, die Sprecherin der Allianz für Familie.
5: Manche, die sagen, okay, wir verstehen, das ist der einzige Weg zum Ziel oder einer der Wege zum Ziel. Es tut sich was. Auf der anderen Seite sind natürlich jene, die komplett total dagegen sind, die wirklich null Verständnis dafür haben und wo vielleicht sogar das Bild der Lehrpersonen gegenüber diesen Eltern noch weiter negativ belastet wird.
2: Und dieses Gefühl wird immer stärker, wenn die Proteste weitergehen. Bildungslandesrat Philipp Achammer wollte mir heute übrigens kein Interview geben. Er hat mir aber mitgeteilt, dass die Verhandlungen zu den Forderungen der Lehrer nach wie vor laufen. Am Ende des letzten Schuljahrs hatte sich Achammer noch optimistisch gezeigt, dass im Herbst wieder Normalität einkehrt. Mit der neuerlichen Protestankündigung hat auch er wohl nicht gerechnet.
1: Seit Wochen wird über die geplante Aufteilung des Senatswahlkreises Bozen-Unterland gestritten. Jetzt gibt es einen neuen Vorschlag, sozusagen einen Plan B. Bei der SVP-Parteiausschusssitzung am Abend wurde davon gesprochen, einen Wahlkreis Bozen-Leifers zu schaffen. Der wäre zu über 70% italienisch und damit würde auch die Wahl eines italienischen Senators garantiert. Gleichzeitig würde das Unterland dann nicht aufgeteilt, sondern als Ganzes zum Wahlkreis Meran-Finchgau dazugeschlagen. Ist das jetzt die Lösung in dem Streit? SVP-Obmann Dieter Steger sagt, zuerst werde er alles versuchen, um die Aufteilung des Unterlandes zu verhindern. Der Urzi-Plan solle einfach wieder gestrichen werden und die Wahlkreise so bleiben wie bisher. Gleichzeitig wäre es aber unverantwortlich, nicht auch Alternativen zu prüfen, sagt Steger.
6: Wenn es einen Plan B gibt, der die Interessen des Unterlandes besser berücksichtigt, gleichzeitig die parlamentarische Vertretung Südtirols absichert und auch drittens der italienischen Volksgruppe eine Möglichkeit gibt, einen Senatswahlkreis auch zu gewinnen, dann muss man das ernsthaft prüfen. Aber heute erkläre ich keine Variante zur fertigen Lösung, solange sie nicht rechtlich und politisch abgesichert ist.
1: Im Unterland gibt es für diese Vorgehensweise leise Zustimmung, auch wenn der Bürgermeister von Cortinic, Manfred Meyer, sagt, der Konflikt zwischen SVP Unterland und der Parteizentrale in Bozen sei noch nicht vorbei.
7: Im Unterland bleiben wir nach wie vor bei der Maximalforderung und sagen, der Löschungsantrag muss mit aller Kraft verfolgt werden. Wir sind gegen eine Zerreißung des Gebietes. Über den Plan B kann man diskutieren, wenn es wirklich auf demokratischen Wege keine Möglichkeiten mehr gibt.
1: Und was sagt Alessandro Urzi? Der Fratelli d'Italia Parlamentarier hat ja

0: der italienischen Mehrheit eben eine Lösung.
1: Aber es eilt. Am 1. September beginnt das Parlament nach der Sommerpause wieder mit der Arbeit und da muss die SVP dann schnell ausloten, ob es gelingt, alles wieder rückgängig zu machen oder es wirklich diesen Plan B braucht.
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1: Meilenstein heute beim Bau des Brennerbasistunnels. Die Tunnelbohrmaschine für den Haupttunnel hat ihr Ziel erreicht. Der Tunnel ist jetzt zum ersten Mal auf der gesamten Länge von 55 Kilometern zwischen Franzensfeste und der Silschlucht bei Innsbruck durchbrochen. Gunde Bichler mit den Kurznachrichten.
4: Ja, die Tunnelbohrmaschine Wilma ist vor fast 2 Jahren in Pfons am Brenner auf österreichischer Seite gestartet und hat sich seither durch den Fels gegraben in Richtung Innsbruck. Das Gestein, das die Bohrmaschine ausgebrochen hat, ist über Förderanlagen zu einer nahegelegenen Deponie gebracht worden. Bischof Ivo Moser kehrt heute von seiner Reise nach Peru zurück. Der Bischof war 8 Tage lang unterwegs und hat gemeinsam mit der Leiterin von Missio Bozen Brixen, Irene Obexer, mehrere soziale Einrichtungen besucht. Es sind Missionsprojekte und Pfarreien in der Hauptstadt Lima und mehreren anderen Städten. Viele Projekte werden mit Unterstützung aus Südtirol verwirklicht. In den Anden hat der Grödner Matteo Brinot die Gruppe begleitet. Der Holzschnitzer und Laienmissionar lebt seit 30 Jahren in Peru und bildet junge Menschen aus. Schwere Unwetter haben gestern Abend vor allem in Pasaya und Xias Schäden angerichtet. Es hat in kurzer Zeit viel geregnet, bis zu 60 mm Regen sind gefallen. Teilweise hat es auch gehagelt. Die freiwilligen Feuerwehren sind zu vielen Unwettereinsätzen ausgerückt, weil Bäche über die Ufer getreten sind und Keller überflutet waren. Schlamm und Geröll mussten beseitigt werden. In Xias ist zeitweise der Strom ausgefallen. In Deutschland klappt es immer noch nicht so richtig mit der Pünktlichkeit der Züge. Heuer im ersten Halbjahr ist jeder 12. Fernzug ausgefallen, komplett oder zum Teil. Das sind 8% der Züge. Und es gibt weiterhin Verspätungen. Die Bahn wollte für heuer ihre Pünktlichkeitsquote eigentlich auf 60% erhöhen. Aber die neue Chefin der Bahn, die Bozenerin Evelyn Paller, hat seit ihrem Amtsantritt im Herbst noch keine wirkliche Trendumkehr geschafft. In Nordtirol ist wieder ein Wolf zum Abschuss freigegeben worden, diesmal bei Nauders gleich hinter dem Reschen. Dort hat der Wolf offenbar 4 Schafe gerissen, er hat einen Herdenschutzzaun überwunden, sagen Förster und Tierarzt. In Nordtirol werden immer mehr Wölfe abgeschossen. Allein heuer waren es schon 12. Zum Vergleich, in Südtirol sind es 2. Es wurden heuer in Nordtirol deutlich weniger Nutztiere gerissen, 160 waren es, voriges Jahr im selben Zeitraum fast 280. US-Präsident Trump kann nun doch an seiner geplanten Einschränkung der Briefwahl festhalten. Der oberste Gerichtshof hat eine frühere Entscheidung ausgesetzt, die das untersagt hat. Trump möchte noch vor den Kongresswahlen im November die Briefwahl einschränken. Das würde seinen Republikanern zugutekommen, weil traditionell die Wähler der Demokraten häufiger die Briefwahl nutzen.
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4: Der chinesische Online-Riese für Billigmode Shein will bald in Hongkong an die Börse und dabei umgerechnet 1,5 Milliarden Euro einnehmen. Das Unternehmen hat jetzt die Zeichnungsfrist für die Aktien gestartet. Es werden 280 Millionen Aktien angeboten zu einem Preis von rund 5 Euro. Damit würde Shein mit bis zu 23 Milliarden Euro bewertet. Das Börsendebüt ist für einen Tag später geplant, am 1. September. Der Schritt an die Börse wird schon lange erwartet, er kommt aber in einer schwierigen Phase für den Konzern. Der Umsatz wächst nämlich langsamer und die Gewinne schrumpfen. Jetzt wird befürchtet, dass durch strengere Regeln, durch höhere Kosten und einen schärferen Wettbewerb der Onlinehandel ins Stocken geraten könnte. Shein hat in den ersten 3 Monaten heuer umgerechnet 85 Millionen Euro Verlust eingefahren. Schauen wir noch auf die Börsen in Europa. Sie sind etwas im Plus. MIB-Index in Mailand mit 0,6%, DAX in Frankfurt mit 0,5%.
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1: Der Bozner Bürgermeister Claudio Corarati ist wieder zurück an seinem Arbeitsplatz. Vor nicht einmal einem Monat hatte er einen Herzinfarkt. Er musste operiert werden und hat sich in den letzten Wochen ganz auf seine Gesundheit konzentriert. Birgit Locher, du hast dich heute mit dem Bozner Bürgermeister getroffen. Wie geht's?

0: meinte sie.
1: Korarati sagt, es gehe ihm deutlich besser als noch vor ein paar Tagen.
2: Ich habe jetzt auch eine gute Zeit jetzt gemacht mit der neuen Energie. Ist ganz klar, muss ich ein bisschen aufpassen. Eine sogenannte richtige Lebensqualität muss ich erreichen. Aber ist ganz klar, also es freut mich hier zu sein.
1: Jährlich erleiden in Südtirol um die 1300 Menschen einen Herzinfarkt. Wann sie danach wieder an den Arbeitsplatz zurückkehren, ist verschieden. Bei Tätigkeiten, die körperlich nicht sehr anstrengend sind, kann man in der Regel schon nach einem Monat wieder zur Arbeit gehen. Voraussetzung ist, dass das Herz wieder ganz normal pumpt und es während des Krankenhausaufenthalts zu keinen Komplikationen gekommen ist. Bei körperlich anstrengenden Berufen hingegen sind oft zusätzliche Tests erforderlich, bevor es wieder zurück an die Arbeit geht. Bürgermeister Korarati will jetzt nicht einen Gang zurückschalten, zumindest vorerst nicht. Viele Bürger hätten ihm geschrieben. Das habe ihn sehr gefreut, sagt er.
2: An den muss ich ganz klar sagen, einen vielen, vielen Dank, einen großen vielen Dank, weil viele Bürger und Bürger haben mir in diesen Tagen viele Messagen gegeben. Also vielen, vielen Dank an alle mit dem Herz, sagen wir so.
1: Der Bürgermeister fühlt sich topfit. Er sagt, er fange jetzt wieder dort an, wo er aufgehört hat, vor einem Monat vor dem Herzinfarkt.
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4: Stellenweise regnet es noch am Nachmittag, lockert es aber etwas auf und dann kommt hier und da auch die Sonne heraus. Die Temperaturen steigen dann auf 20 Grad in Toblach bis 28 Grad in Bozen. Lukas Rastner vom Landeswetterdienst. Wie geht es morgen und in den nächsten Tagen weiter?
5: Abgesehen von morgendlichen Nebelfeldern scheint morgen zunächst häufig die Sonne. Im Tagesverlauf werden die Wolken zwar mehr, meist bleibt es aber trocken. Die Temperaturen erreichen 26 Grad in Sterzing und 31 in Bozen und liegen damit mehr oder weniger im Durchschnitt. Am Donnerstag gibt es einiges an Sonnenschein, zeitweise können aber auch teils dichte Schleierwolken durchziehen. Mit einer Mischung aus Sonne und Wolken geht es dann am Freitag weiter. In der zweiten Tageshälfte steigt die Gewitterneigung dann aber an und speziell am Abend ziehen gewittrige Regenschauer durch. Am Wochenende stellt sich voraussichtlich stabiles Wetter ein mit viel Sonnenschein. An den Temperaturen ändert sich wenig.
4: Das war das Südtirol-Journal Mittagsmagazin vom Dienstag. Ich bin Wilhelm Schatzer. Ich wünsche Ihnen einen schönen Nachmittag.
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6: Guten Tag aus der Landesverkehrsmeldezentrale. Kolonnenverkehr und Stau wegen Überlastung gibt es auf der Brenner Autobahn in Richtung Süden, abschnittsweise zwischen Bozen Süd und Affi, auf der Finchgauer Staatsstraße in Richtung Meran, abschnittsweise zwischen Naturns und Rabland, auf der Pustertaler Staatsstraße in Richtung Enichen, zwischen St. Zingmund und St. Lorenzen sowie zwischen Niederdorf und Toblach, in Richtung Brixen zwischen Olang und Bercha sowie zwischen Oberfindl und Schaps, auf der Grödner Staatsstraße talaus bei St. Ulrich und auf der Gardataler Stadtstraße zwischen Zwischenwasser und Bikolein wegen Arbeiten. Gute Fahrt!

0: 10 vor 1.
1: BBD Haupttunnel Franzensfeste Innsbruck durchbrochen. Bauernbund fordert Speicherbecken für Landwirtschaft. Und am Nachmittag lockert es etwas auf. Ich bin Marlies Winkler. Schönen Dienstagmittag.
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1: Beim Bau des Brenner Basistunnels gibt es heute einen Meilenstein. Die Tunnelbohrmaschine für den Haupttunnel hat ihr Ziel erreicht. Der Tunnel zwischen Franzensfeste und der Silschlucht bei Innsbruck ist jetzt zum ersten Mal auf der gesamten Länge von 55 Kilometern durchbrochen. Die Tunnelbohrmaschine Wilmer ist vor fast 2 Jahren auf österreichischer Seite in Pfons am Brenner gestartet und hat sich seither durch den Fels in Richtung Innsbruck gegraben. Sie ist fast 200 Meter lang, hat einen Bohrdurchmesser von mehr als 10 Metern und wiegt 2700 Tonnen. Das Gestein, das die Bohrmaschine ausgebrochen hat, ist über Förderanlagen zu einer nahegelegenen Deponie gebracht worden. Die Landwirtschaft in Südtirol braucht Speicherbecken. Das habe sich heuer im Sommer wieder gezeigt, sagt der Bauernbund. Durch Hitze und Trockenheit gebe es vor allem in der Berglandwirtschaft Einbußen bei der Ernte, aber auch im Obst- und Gemüseanbau. Der Bauernbund fordert einen raschen Ausbau von Speichermöglichkeiten, weil solche heißen und trockenen Sommer immer öfter vorkommen werden. Dazu sei ein Landesplan für Wassermanagement notwendig. Polizei und Carabinieri setzen in den beiden großen Städten Bozen und Meran ihre Kontrollen fort für mehr Sicherheit und gegen den Drogenhandel. In Bozen haben die Beamten jetzt 2 Ladendiebe ertappt und angezeigt und wegen Lärmbelästigung sind im Stadtzentrum 2 Fahrzeuge kontrolliert und 2 junge Männer angezeigt worden. Sie haben sich betrunken hinters Steuer gesetzt. In Meran dagegen haben Polizei und Carabinieri 64 Menschen kontrolliert, 35 von ihnen waren schon vorbestraft. Eine Person hatte eine geringe Menge Haschisch bei sich. Der deutsche Autobauer VW kommt nicht aus den roten Zahlen und muss sparen. Zehntausende Stellen sollen gestrichen und Werke sollen geschlossen werden. Die Angestellten von Volkswagen fordern jetzt Klarheit vom Vorstand. Sie haben Sorge, ihren Job zu verlieren. Heute beginnt eine Serie von Betriebsversammlungen. Den Auftakt machen Wolfsburg und Braunschweig. Auch der Betriebsrat fordert Antworten vom Vorstand. Dirk Zeidler berichtet.
2: Für VW-Chef Blume sind die bisherigen Einsparungen noch nicht ausreichend. Wir sind überdimensioniert, das macht uns oft zu langsam und zu kompliziert, beschrieb der VW-Boss das Problem. Die Lage sei mehr als kritisch, sagte Blume zuletzt in einem internen Interview. Die Belegschaft will vom Vorstand Klarheit, wie dieser das Unternehmen unter diesen Bedingungen zukunftsfest aufstellen will. Betriebsratschefin Cavallo lehnte am Abend betriebsbedingte Kündigungen und Werksschließungen klar ab.
1: Bitcoin ist wieder im Höhenflug. Die Kryptowährung hat heute ihre Gewinne ausgebaut und ist über die Marke von $80.000 gestiegen. Das sind umgerechnet fast 69.000 Euro. Der Kurs ist zum ersten Mal seit 3 Monaten so hoch und liegt 2% über den Wert von gestern. Der Kursgewinn könnte mit einem Treffen von US-Präsident Trump mit Vertretern der Kryptobranche zusammenhängen. Die Anleger hoffen nämlich darauf, dass der Handel mit Kryptowährungen künftig weniger reguliert wird. Ja, und jetzt am Nachmittag lockert es etwas auf. Wie es sonst mit dem Wetter weitergeht, hören Sie gleich bei uns.
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1: Ja, bei einigen von uns regnet es noch, gerade vor allem im Burggrafenamt, im Unterland und im Saarntal. Am Nachmittag lockert es etwas auf. Hier und da kommt dann auch die Sonne etwas zum Vorschein. Regen gibt es nur noch vereinzelt. Dazu Höchstwerte von 20 bis 28 Grad. Gerade hat es im Flersch 15 Grad, in Bruneck 17, in Auer 20 und in Schluderns 18 Grad. Morgen starten wir mit etwas Nebel in den Tag. Der löst sich bald auf und dann wird es sonnig mit nur ein paar harmlosen Wolken. Und die Temperaturen steigen morgen auf maximal 26 bis 31 Grad.
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6: Aus der Landesverkehrsmeldezentrale begrüßt Sie Renate Stauder. Zu Kolonnenverkehr und staubigen Überlastung kommt es auf der Brennerautobahn in Fahrtrichtung Süden abschnittsweise zwischen Bozen Süd und Affi, auf der Pustertaler Staatsstraße in Fahrtrichtung Inchen zwischen Bruneck und Bercher und in Fahrtrichtung Brixen zwischen Oberfintel und Schaps, auf der Gardachtaler Staatsstraße zwischen Zwischenwasser und Bikolein und auf der Finchgauer Staatsstraße in Fachrichtung Meran zwischen Kastelbeil und Schars und zwischen Naturns und Trabland. Gute Fahrt!
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0: 10 vor 2.
1: Treibstoffpreise, Premium-Diesel teurer als 3 Euro. Lehrerproteste, einige beteiligen sich auch heuer wieder. Und die Regenschauer klingen ab, es lockert auf. Ich bin Mauli Zwinkler, schönen Nachmittag.
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1: Die Preise für Benzin und Diesel schießen immer weiter in die Höhe. Besonders auf den Autobahnen, da hat Premium-Diesel jetzt die 3-Euro-Marke überschritten. Das zeigt eine neue Analyse der Verbraucherschutzorganisation Cordacons. Auf der Brenner-Autobahn kostet Premium-Diesel mittlerweile 3,16 Euro. Der normale Diesel liegt bei 2,70 Euro. Die Verbraucherschützer fordern von der Politik langfristige Lösungen gegen diese Preiserhöhungen. Der Tankrabatt der Regierung läuft ja morgen wieder aus. Heute Abend will sie entscheiden, wie es weitergeht. Der Ausflugsboykott an den Südtiroler Schulen geht auch in diesem Schuljahr weiter. Die Protestgruppe Bildung am Abgrund ruft die Lehrpersonen explizit dazu auf, weiter zu protestieren und maximal einen eintägigen Ausflug pro Klasse zu machen. Der Sprecher der Protestgruppe, Nikolaus Spitaler, rechnet damit, dass sich auch heuer wieder viele Lehrer am Boykott beteiligen.
2: Wir haben das ja nicht das Halt am Himmel so beschlossen, sondern nach eingehenden Diskussionen in unserer Gruppe sind Lehrpersonen aus allen Schulstufen, auch aus verschiedenen Landesteilen vertreten und wir haben wirklich da Rückmeldungen aus der Basis, die sich eine Empfehlung in diese Richtung gewünscht haben, sind da so absolut optimistisch, dass wir wieder eine ähnlich große Beteiligung wie im letzten Schuljahr haben werden.
1: Mehrtägige Ausflüge sollen wie letztes Jahr komplett gestrichen werden, sagt Spitaler. Es gäbe noch viel zu viele Probleme im Bildungsbereich. Die Lohnerhöhungen, die im Frühjahr beschlossen wurden, seien nicht genug. Wir schauen nach Palermo zum Diphtheriefall. Nach dem Tod des 4-jährigen Mädchens zeigen die Eltern jetzt 3 Krankenhäuser an. Und zwar deshalb, weil bei dem Mädchen zu Beginn statt Diphtherie eine Grippe diagnostiziert worden sei. Gegen die Eltern des Mädchens wird bereits ermittelt. Sie sind Impfverweigerer und somit war das Mädchen auch nicht gegen Diphtherie geimpft. Auch einige weitere Familienmitglieder sind inzwischen positiv auf Diphtherie getestet worden und müssen behandelt werden. Bitcoin ist wieder im Höhenflug. Die Kryptowährung hat heute ihre Gewinne ausgebaut und ist über die Marke von 80.000 Dollar gestiegen. Das sind umgerechnet fast 69.000 Euro. Der Kurs ist zum ersten Mal seit 3 Monaten so hoch und liegt 2% über dem Wert von gestern. Der Kursgewinn könnte mit einem Treffen von US-Präsident Trump mit Vertretern der Kryptobranche zusammenhängen. Die Anleger hoffen nämlich darauf, dass der Handel mit Kryptowährungen künftig weniger reguliert wird. Polizei und Karabiniere kontrollieren verstärkt in Meran und Bozen. In Bozen haben die Beamten 2 Ladendiebe ertappt und angezeigt und im Stadtzentrum haben sie 2 Fahrzeuge wegen Lärmbelästigung kontrolliert und 2 junge Männer angezeigt. Sie haben sich betrunken hinters Steuer gesetzt. In Meran dagegen haben Polizei und Karabiniere insgesamt 64 Menschen kontrolliert, 35 von ihnen waren schon vorbestraft. Eine Person hatte eine geringe Menge Haschisch bei sich. Es lockert auf, der Regen verzieht sich. Wie das Wetter morgen wird, hören Sie gleich bei uns.
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1: Der Niederschlag lässt so langsam nach, es regnet nur noch stellenweise. Bei einigen von uns gibt es sogar schon wieder die ersten Sonnenstrahlen, wie etwa gerade rund um Bozen. Dazu erwarten uns heute noch maximal 20 bis 28 Grad. Gerade hat es in Oberfindl 18 Grad, in Meran 21, in Corvara 14 und in Laas 19 Grad. Morgen gibt es in der Früh ein paar Hochnebelfelder, dann lockert es aber rasch auf und dann gibt es viel Sonne im ganzen Land. Dazu steigen auch die Temperaturen wieder auf maximal 26 bis 31 Grad.
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5: Guten Nachmittag aus der Landesverkehrsmeldezentrale. Brenner Autobahn Richtung Süden zwischen Bozenort und Neumarkt, 6 Kilometer Stau nach einem Unfall. Kolonnenverkehr wegen Überlastung gibt es im Bustertal Richtung Brixen zwischen Findl und Schaps. Auf der Brenner Staatsstraße Richtung Süden bei Leifers und auf der Finchgauer Staatsstraße Richtung Meran zwischen Atunz und Döll. Gute Fahrt!
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0: 10 vor 3.
1: Regierung in Rom will Tankrabatt verlängern. Carabinieri kontrollieren verstärkt auf Passstraßen. Und es lockert auf, vereinzelt scheint die Sonne. Ich bin Marlies Winkler, schönen Nachmittag.
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1: Die Regierung in Rom wird den Tankrabatt für Diesel wahrscheinlich verlängern, voraussichtlich aber nur für ein paar Tage. Dann soll es eine langfristige Lösung für die steigenden Treibstoffpreise geben. Darüber wird die Regierung morgen bei einem Treffen diskutieren. Wahrscheinlich ist, dass der Tankrabatt künftig nicht mehr für alle gilt, sondern nur noch für Einkommensschwache. Der Rabatt von 17 Cent auf Diesel läuft ja morgen aus. Den gewünschten Effekt hat er nicht gebracht. Der Ausflugsboykott der Lehrer wird auch heuer fortgesetzt. Das haben die Lehrerprotestgruppen angekündigt. Mehrtägige Ausflüge sollen komplett ausfallen. Ein Besuch in der Erlebnisschule Langdaufers würde für Grund- und Mittelschulen also auch ins Wasser fallen. Der Leiter der Erlebnisschule, Wolfgang Töni, ist aber zuversichtlich, dass heuer nicht mehr so viele Lehrer protestieren wie letztes Jahr.
2: Wir haben nicht mehr viele Plätze frei. Im Frühjahr ist komplett voll, im Herbst eigentlich auch, bis auf 2 Plätze. Also ich gehe davon aus, dass die Lehrpersonen, die sich gemeldet haben, auch kommen werden.
1: Viele Grund- und Mittelschulen fahren ein paar Tage lang nach Langdaufers und erleben dort Waldtiere, Handwerk und Landwirtschaft. Letztes Jahr waren es nur 20 Klassen, heuer dürften es 70 werden, sagt Schulleiter Töni. Die Carabinieri im Gardatal haben in den letzten Tagen vermehrt auf den Passstraßen in den Dolomiten kontrolliert. Sie haben fast 100 Fahrzeuge angehalten, darunter 30 Motorräder. Dabei wurden 41 Übertretungen der Straßenverkehrsordnung festgestellt. Die Beamten haben 9 Führerscheine eingezogen wegen überhöhter Geschwindigkeit, gefährlicher Überholmanöver und Fahrens gegen die Fahrtrichtung. Wir schauen nach Palermo zum Diphtheriefall. Nach dem Tod des 4-jährigen Mädchens zeigen die Eltern jetzt 3 Krankenhäuser an. Und zwar deshalb, weil bei dem Mädchen zu Beginn statt Diphtherie eine Grippe diagnostiziert worden sei. Gegen die Eltern des Mädchens wird bereits ermittelt, sie sind Impfverweigerer und somit war das Mädchen auch nicht gegen Diphtherie geimpft. Auch einige weitere Familienmitglieder sind inzwischen positiv auf Diphtherie getestet worden und müssen behandelt werden. Auch zum Sport, Ski Alpin. Federica Brignone wird heute Nachmittag nochmal am Bein operiert. Das schreibt sie in den sozialen Medien. Ihr Bein werde weiterhin besser, aber leider habe sie bei einigen Aktivitäten und beim Skifahren noch Schmerzen, schreibt Brignone. Deshalb habe sie sich mit ihrem Ärzteteam entschieden, erneut zu operieren. Verletzt hatte sich Brignone schon letztes Jahr im April. Trotzdem hat sie sich bei den Olympischen Winterspielen heuer im Super-G und im Riesentorlauf Gold geholt. Ja, und bei einigen von uns gibt es schon wieder Sonne. Wie es mit den Temperaturen ausschaut, das hören Sie gleich bei uns.
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1: Die ersten Sonnenstrahlen sind zurück, vor allem im Überetsch und rund um Bozen. Regen gibt es heute nur noch vereinzelt. Gerade hat es in Gais 18 Grad, in Leifers 24, in Studerns 20 und auch in Schenner 20 Grad. Morgen starten wir noch grau in den Tag. Die Hochnebel lösen sich aber rasch auf und dann gibt es wieder viel Sonne im ganzen Land. Dazu Höchstwerte von 26 bis 31 Grad.
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5: Guten Nachmittag aus der Landesverkehrsmeldezentrale. Brenner Autobahn Richtung Süden zwischen Bozenort und Neumarkt, 6 Kilometer Stau nach einem Unfall. Kolonnenverkehr wegen Überlastung gibt es im Bustertal Richtung Brixen zwischen Findl und Schaps. Auf der Brenner Staatsstraße Richtung Süden bei Leifers. Und auf der Finchgauer Staatsstraße Richtung Meran zwischen Naturns und Döll. Gute Fahrt!
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1: Und hier sind die heutigen Anzeigen. Günstig zu kaufen gesucht wird im Finchgau eine Motorsäge. Telefon 348 87 26 354. Ein Schlüsselkasten oder ein Postkasten sowie eine Mikrowelle werden zu schenken gesucht. Telefon 346 23 13 361. Eine kaum benutzte kleine Motorsäge ist günstig zu verkaufen. Schwertlänge ist 20 cm. Mit dabei sind auch zwei Akkus. Telefon 346 95 04 745. Eine neue Wohnwand noch verpackt ist wegen Fehlkauf günstig abzugeben. Telefon 329 25 89 466. Ein Toilettenstuhl aus Holz ist in Meran zu verschenken. Telefon 0473 44 68 21. Im Finchgau wird eine sehr gut erhaltene kurze Lederhose verkauft. Telefon 348 87 26 354. Eine Truhe aus Leder ist zu verkaufen und ein Schaukelpferd ist günstig abzugeben. Telefon 348 086 74 24. Süße Feigen aus dem eigenen Garten sind zu verkaufen unter 338 90 67 688. Ein alter Pflug, eine Brechmaschine für Getreide, ein größerer Autokrick, ein Bandrechen und eine kleine Mähmaschine sind sehr günstig zu vergeben. Telefon 348 87 26 354. Ein Geschirrspüler, ein Kühlschrank und ein Holzherd, alles gut erhalten, sind im Bustertal zu verkaufen. Telefon 329 67 78 337. Gut erhaltener Mist ist in Naturns zu verschenken. Telefon 339 52 59 845. Gebrauchte rote Wierer Dachziegel, etwa 120 Quadratmeter in sehr gutem Zustand, sind aus Platzgründen im Raum Brixen zu verschenken. Telefon für weitere Auskünfte 333 42 56 913. In Meran wird eine Wohnung wegen Umzug ausgeräumt. Viele Einrichtungs- und Gebrauchsgegenstände sind deshalb zu verkaufen bzw. werden verschenkt. Weitere Auskünfte unter der Nummer 333 69 76 120. Und ein Handy Samsung Galaxy A33 mit 128 GB Speicher und 5G, 3 Jahre alt, ist zu verkaufen. Telefon 340 24 59 573. Soweit die Durchsagen im Trödelmarkt hier auf Radio Grüne Welle. Wenn Sie noch Fragen zu den Anzeigen haben oder wenn auch Sie eine Anzeige für den Trödelmarkt aufgeben möchten, können Sie sich gerne bei uns da melden unter der Nummer 0471 30 00 92 0471 30 00 92. Sie können die Anzeigen natürlich auch schriftlich schicken per E-Mail an info@rgw.it oder direkt von unserer Homepage aus aufgeben unter www.rgw.it. Private Verkaufsanzeigen, Kaufgesuche und Stellengesuche geben wir kostenlos durch.

0: 10 vor 4.
1: Stilser Joch nach Steinschlag gesperrt. Die Regierung in Rom will Tankrabatt verlängern. Und es bleibt meist bewölkt, vereinzelt ist es sonnig. Ich bin Marlies Winkler, schönen Nachmittag.
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1: Die Straße auf das Stilster Joch ist nach einem Steinschlag komplett gesperrt. Auf der Höhe von drei Brunnen sind mehrere große Felsbrocken heruntergekommen. Ein Auto ist dabei getroffen worden. Und wir schauen auf die Brennerautobahn. Da gibt es in Richtung Süden noch massiven Rückstau nach dem Unfall auf der Höhe von Pfatten. Die Regierung in Rom wird den Tankrabatt für Diesel wahrscheinlich verlängern, voraussichtlich aber nur für ein paar Tage. Dann soll es eine langfristige Lösung für die steigenden Treibstoffpreise geben. Darüber wird die Regierung morgen bei einem Treffen diskutieren. Wahrscheinlich ist, dass der Tankrabatt künftig nicht mehr für alle gilt, sondern nur noch für Einkommensschwache. Der Rabatt von 17 Cent auf Diesel läuft ja morgen aus. Den gewünschten Effekt hat er allerdings nicht gebracht. Die Karabiniere im Gardatal kontrollieren jetzt im Sommer ja vermehrt auf den Passstraßen in den Dolomiten. In den letzten Tagen haben sie dabei fast 100 Fahrzeuge angehalten, darunter 30 Motorräder. Die Karabiniere haben dabei 41 Strafen ausgestellt und 9 Führerscheine eingezogen. Und zwar, weil die Fahrzeuge zu schnell unterwegs waren, gefährlich überholt haben oder auf der falschen Spur gefahren sind. Die SVP sucht weiter nach Lösungen, um die Teilung des Senatswahlkreises Bozen-Unterland zu verhindern. Plan A ist es ja, den Änderungsantrag von OZI abzuwenden. Sollte das nicht gelingen, gibt es ein paar Alternativvorschläge, darunter etwa ein eigener Wahlkreis Bozen-Leifers für die Italiener. Der Parlamentarier Alessandro Urzi von Fratelli d'Italia findet diese Idee gut. Auch der Politologe Günter Palava sagt, das wäre ein möglicher Kompromiss.
2: Es stimmt, die Italiener sind also in der meisten Zeit in Rom nicht vertreten gewesen. Und auch diesmal sind sie nur eben im Senat vertreten. Also dieser Weg wäre natürlich, wenn man in dieser Logik des Proporzes bleibt, wäre eben die Errichtung eines Wahlkreises mit einer großen italienischen Mehrheit eben eine Lösung.
1: Aber viel Zeit bleibt nicht. Am 1. September beginnt das Parlament nach der Sommerpause wieder mit der Arbeit. Und da muss die SVP dann schnell ausloten, ob es gelingt, alles wieder rückgängig zu machen oder ob es wirklich einen Plan B braucht. Die Ski-Alpin-Rennfahrerin Federica Brignone wird heute Nachmittag noch einmal am Bein operiert. Das schreibt sie in ihren sozialen Medien. Ihr Bein werde weiterhin besser, aber leider habe sie bei einigen Aktivitäten und beim Skifahren noch Schmerzen, schreibt Brignone. Deshalb habe sie sich mit ihrem Ärzteteam entschieden, erneut zu operieren. Verletzt hatte sich Brignone schon letztes Jahr im April. Trotzdem hat sie sich bei den Olympischen Winterspielen heuer im Super-G und im Riesentorlauf Gold geholt. Und bei einigen von uns gibt es wieder Sonne. Wie es mit dem Wetter weitergeht, das hören Sie gleich bei uns.
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1: Ja, bei den meisten von uns hat es mittlerweile aufgelockert. Ein paar letzte Regenschauer können jetzt am Nachmittag noch durchziehen. Dann beruhigt sich das Wetter. Bei einigen von uns scheint die Sonne, vor allem aber über den größeren Tälern. Dazu gibt es Höchstwerte von 20 bis 28 Grad. Gerade hat es in Franzensfeste 19 Grad, in Gargazon 25, 26 in Auer und in Radein 17 Grad. Morgen starten wir noch mit einigen Hochnebeln in den Tag. Die lösen sich dann rasch auf und wir bekommen den Tag über richtig viel Sonne bei Höchstwerten von 26 bis 31 Grad.
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6: Einen schönen Nachmittag wünscht Renate Stauder aus der Landesverkehrsmeldezentrale. Auf der Brennerautobahn kommt es in Fachrichtung Süden zwischen Klausen und Neumarkt zu 8 Kilometern Stau nach einem Unfall. Die Stilfser Jochstraße ist ab Weißknut nach einem Steinschlag gesperrt. Zu Kolonnenverkehr und Stau wegen Überlastung kommt es auf der Brenner Staatsstraße in Fachrichtung Süden zwischen Kardaun und Bozen und zwischen Leifers und Brandzoll und auf der Pustertaler Staatsstraße in Fachrichtung Brixen zwischen Mühlbach und Schaps. Gute Fahrt!
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1: Heute ist Dienstag, der 25. August. Marta Argerich und Lilia Silberstein sind zwei Künstlerinnen, deren musikalische Biografien auf besondere Weise mit Bozen verbunden sind. Beide wurden nämlich mit dem ersten Preis des internationalen Klavierwettbewerbs Ferruccio Busoni ausgezeichnet. Marta Argerich im Jahr 1957, Lilia Silberstein 1987. Heute Abend ab 20 Uhr spielen die beiden gemeinsam im Konzerthaus in Bozen. Zur Aufführung gelangen Busonis Bearbeitung der Mozart-Fantasie, Schumanns kanonische Etüden in der Fassung für zwei Klaviere von Claude Debussy sowie Werke von Milhaud und Rachmaninoff. Das Novo-Quartett aus Kopenhagen spielt heute ab 20.30 Uhr auf Schloss Katzenzungen in Prisjan. Auf dem Programm stehen das Streichquartett in S-Dur Opus 14 von Carl Nielsen und das Streichquartett in Cis-Moll Opus 131 von Ludwig van Beethoven. Die Streicher des Hainorchesters unter der Leitung von Marco Mandolini spielen heute ab 20 Uhr im Vereinshaus in Unterrinn am Ritten. Zu hören gibt es Werke von Mozart, Schubert, Holst und Nino Rota. Ein Konzert mit den Geschwistern Hintner gibt es heute im Rahmen der Schlandersburger Sommerabende in der Bibliothek Schlandersburg. Seit ihrer Kindheit musizieren Lisa, Sarah, Johanna und Magdalena Hintner gemeinsam und verbinden traditionelle Elemente aus dem Alpenraum mit dialektgefärbten Popliedern aus eigener Feder. Das Konzert beginnt um 20.30 Uhr. Die Freilichtspiele Südtiroler Unterland bringen heute ab 21 Uhr im Hof der Grundschule in Neumarkt zum vorläufig letzten Mal das Volksstück Kasimir und Caroline von Ödön von Horváth zur Aufführung. Dieses Stück zeigt auf, wie soziale Not und Existenzangst die Liebe eines Paares unerbittlich zerstören. Der Filmclub zeigt um 20.30 Uhr im Ariston-Kino in Meran den Film Ingeborg Bachmann, Jemand, der einmal ich war. Eine sinnliche, intellektuelle Annäherung an eine der bedeutendsten Schriftstellerinnen des 20. Jahrhunderts. Der Filmclub Bozen zeigt um 18 Uhr den österreichischen Dokumentarfilm Auf der Suche nach der gestohlenen Zeit, der sich mit unserem Zeitbewusstsein befasst und aufzeigt, wie die im Mittelalter erfundene Uhr unser Leben und unser Handeln auch heute noch bestimmt. Ab 18 Uhr sehen Sie den französischen Film Der Klang der Stradivari. Ab 20 Uhr läuft im Filmclub Bozen der britisch-US-amerikanische Film Odissea in italienischer Sprache. Ab 20.15 Uhr sehen Sie den deutschen Dokumentarfilm Hiddensee, ein Film über eine Ostseeinsel, die seit Generationen Projektionsfläche für Sehnsucht, Freiheit und künstlerische Utopien ist. Ab 20.30 Uhr sehen Sie im Filmclub Bozen das Biopic Lady Nazca. Dieser Film erzählt die beeindruckende Geschichte der deutschen Mathematikerin Maria Reiche, die ihr gesamtes Leben der Erforschung und dem Schutz der geheimnisvollen Nazca-Linien in der peruanischen Wüste verschrieb. Soweit unsere Veranstaltungstipps für den heutigen Dienstag.
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0: 10:05.
1: Disco in Merana Wohnhaus, Debatte um La Perla geht weiter. Straßensperre am Stilser Joch nach Steinschlag. Und heute ist es unbeständig, morgen dann überall sonnig. Ich bin Marlies Winkler, schönen Dienstagnachmittag.
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1: In Meran meldet sich jetzt die grüne Stadtliste zu Wort im Streit um den Club La Perla. Der muss ja seit Monaten immer wieder schließen, einmal wegen einer Schlägerei, dann wegen Lärmbeschwerden und mutmaßlichen Mängeln im Club. Die Grünen von Meran sagen, das Grundproblem liege offensichtlich darin, dass eine Diskothek in einem alten Kondominium genehmigt wurde, ein Widerspruch, der von Anfang an hätte erkannt werden müssen. Zuletzt hatte ja die Gemeinde den Club schließen lassen, nun müsse laut den Grünen geklärt werden, wie Mängel im Nachhinein festgestellt werden können, obwohl der Club zu Beginn eine Lizenz bekommen hat. Heute Nachmittag musste die Straße auf das Stilfser Joch gesperrt werden wegen eines Steinschlags. Ein großer Felsbrocken ist heruntergekracht und beim Aufprall ist er in viele kleinere Brocken zersplittert. Die haben sich dann über die gesamte Fahrbahn verteilt. Ein Geologe hat sich vor Ort ein Bild gemacht, um sicherzustellen, dass nicht noch weitere Felsen herunterbrechen könnten. Die SVP will alles versuchen, um eine Teilung des Unterlandes zu verhindern. Der Plan von Urzi solle einfach wieder gestrichen werden und die Wahlkreise sollen so bleiben wie bisher. Trotzdem werden auch andere Varianten geprüft. Unter anderem wurde im Parteiausschuss davon gesprochen, einen Wahlkreis Bozen-Leifers zu schaffen und das Unterland als Ganzes dem Wahlkreis Meran-Finchgau zuzuschlagen. Der Bürgermeister von Kurtinik, Manfred Meyer, sagt dazu:
2: Im Unterland bleiben wir nach wie vor bei der Maximalforderung und sagen, der Löschungsantrag muss mit aller Kraft verfolgt werden. Wir sind gegen eine Zerreißung des Gebietes. Über den Plan B kann man diskutieren, wenn es wirklich auf demokratischen Wege keine Möglichkeiten mehr gibt.
1: Die Zeit ist knapp, denn die Diskussion über die Wahlreform im Senat beginnt bereits nächste Woche. In Ligurien ist es zu einem tragischen Badeunfall gekommen. Dabei sind ein Urlauber und der Bademeister, der ihn retten wollte, ums Leben gekommen. Der 66-jährige Urlauber und seine Frau waren heute Vormittag beim Schwimmen in Not geraten. Der Bademeister konnte die Frau sicher ans Ufer bringen. Beim Rettungsversuch des Mannes ist er dann selbst in Not geraten und ertrunken. Derzeit wird davon ausgegangen, dass der Bademeister einen Schwächeanfall gehabt haben könnte. In Bozen schlagen Obdachlose ihre Zelte oft am Eisackufer auf und die Polizei räumt diese Lager immer wieder, so auch heute. Die Räumungsarbeiten werden mehrere Tage dauern, heißt es von der Gemeinde Bozen. Auch das Amt für Wildbachverbauung und die SEAB arbeiten mit. Ziel sei es, die Sicherheit, Sauberkeit und Nutzbarkeit des Ufers wiederherzustellen, heißt es von der Gemeinde.
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1: Ja, ein paar Sonnenstrahlen sind doch noch dabei heute im Unterland, Eisacktal, Etschtal und im Finchgau stellenweise. Dichter sind die Wolken noch im Wipptal und Bustertal. Ein paar letzte Regenschauer ziehen noch durch, dann beruhigt sich das Wetter und morgen gibt es dann nach ein paar Hochnebeln im ganzen Land viel Sonne. Und damit steigen auch die Temperaturen an, wieder auf sommerliche Höchstwerte von 26 bis 31 Grad. Gerade meldet uns Wiesen 18 Grad, Gargazon 26, 22 messen wir in Völs und 16 in Graun.
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3: Einen schönen Nachmittag wünscht Renate Stauder aus der Landesverkehrsmeldezentrale. Auf der Brenner-Autobahn kommt es in Fachrichtung Süden zwischen Klausen und Neumarkt zu 8 Kilometern Stau nach einem Unfall. Die Stilfser Jochstraße ist ab Weißknott nach einem Steinschlag gesperrt. Zu Kolonnenverkehr und Stau wegen Überlastung kommt es auf der Brenner Staatsstraße in Fachrichtung Süden zwischen Kardaun und Bozen und zwischen Leifers und Branzoll und auf der Pustertaler Staatsstraße in Fachrichtung Brixen zwischen Mühlbach und Schaps. Gute Fahrt!

0: Ich begrüße alle Hörer und Hörerinnen an den Rundfunkgeräten und lade sie ein, mit uns zu beten. Im Namen des Vaters und des Sohnes und des Heiligen Geistes.
1: Amen.
0: Ich glaube an Gott, den Vater, den Allmächtigen, den Schöpfer des Himmels und der Erde und an Jesus Christus, seinen eingeborenen Sohn, unseren Herrn, empfangen durch den Heiligen Geist, geboren von der Jungfrau Maria, gelitten unter Pontius Pilatus, gekreuzigt, gestorben und begraben, hinabgestiegen in das Reich des Todes, am dritten Tage auferstanden von den Toten, aufgefahren in den Himmel. Er sitzt zur Rechten Gottes, des allmächtigen Vaters. Von dort wird er kommen, zu richten die Lebenden und die Toten. Ich glaube an den Heiligen Geist, die heilige katholische Kirche, Gemeinschaft der Heiligen, Vergebung der Sünden, Auferstehung der Toten und das ewige Leben. Amen. Ehre sei dem Vater und dem Sohn und dem Heiligen Geist.
1: Wie im Anfang, so auch jetzt und alle Zeit und in Ewigkeit. Amen.
0: Vater unser im Himmel, geheiligt werde dein Name, dein Reich komme, dein Wille geschehe wie im Himmel, so auf Erden.
1: Unser tägliches Brot gib uns heute und vergib uns unsere Schuld, wie auch wir vergeben unseren Schuldigern. Und führe uns nicht in Versuchung, sondern erlöse uns von den Bösen.
0: Gegrüßt seist du, Maria, voll der Gnade, der Herr ist mit dir. Du bist gebenedeit unter den Frauen und gebenedeit ist die Frucht deines Leibes, Jesus, der in uns den Glauben vermehre.
1: Heilige Maria, Mutter Gottes, bitte für uns Sünder, jetzt und in der Stunde unseres Todes. Amen.
0: Gegrüßt seist du, Maria, voll der Gnade, der Herr ist mit dir. Du bist gebenedeit unter den Frauen und gebenedeit ist die Frucht deines Leibes, Jesus, der in uns die Hoffnung stärke.
1: Heilige Maria, Mutter Gottes, bitte für uns Sünder, jetzt und in der Stunde unseres Todes. Amen.
0: Gegrüßt seist du, Maria, voll der Gnade, der Herr ist mit dir. Du bist gebenedeit unter den Frauen und gebenedeit ist die Frucht deines Leibes, Jesus, der in uns die Liebe entzünde.
1: Heilige Maria, Mutter Gottes, bitte für uns Sünder, jetzt und in der Stunde unseres Todes. Amen.
0: Ehre sei dem Vater und dem Sohn und dem Heiligen Geist.
1: Wie im Anfang, so auch jetzt und alle Zeit und in Ewigkeit. Amen.
0: Vater unser im Himmel, geheiligt werde dein Name, dein Reich komme, dein Wille geschehe wie im Himmel, so auf Erden.
1: Unser tägliches Brot gib uns heute und vergib uns unsere Schuld, wie auch wir vergeben unseren Schuldigern. Und führe uns nicht in Versuchung, sondern erlöse uns von den Bösen.
0: Gegrüßt seist du, Maria, voll der Gnade, der Herr ist mit dir. Du bist gebenedeit unter den Frauen und gebenedeit ist die Frucht deines Leibes, Jesus, der für uns Blut geschwitzt hat.
1: Heilige Maria, Mutter Gottes, bitte für uns Sünder, jetzt und in der Stunde unseres Todes. Amen.
0: Gegrüßt seist du, Maria, voll der Gnade, der Herr ist mit dir. Du bist gebenedeit unter den Frauen und gebenedeit ist die Frucht deines Leibes, Jesus, der für uns Blut geschwitzt hat.
1: Heilige Maria, Mutter Gottes, bitte für uns Sünder, jetzt und in der Stunde unseres

0: Tode. Amen.
1: Gegrüßt seist du, Maria, voll der Gnade. Der Herr ist mit dir. Du bist gebenedeit unter den Frauen. Und gebenedeit ist die Frucht deines Leibes, Jesus, der für uns Blut geschwitzt hat.
0: Heilige Maria, Mutter Gottes, bitte für uns Sünder, jetzt und in der Stunde unseres Todes. Amen.
1: Gegrüßt seist du, Maria, voll der Gnade. Der Herr ist mit dir. Du bist gebenedeit unter den Frauen. Und gebenedeit ist die Frucht deines Leibes, Jesus, der für uns Blut geschwitzt hat.
0: Heilige Maria, Mutter Gottes, bitte für uns Sünder, jetzt und in der Stunde unseres Todes. Amen.
1: Gegrüßt seist du, Maria, voll der Gnade, der Herr ist mit dir. Du bist gebenedeit unter den Frauen und gebenedeit ist die Frucht deines Leibes, Jesus, der für uns Blut geschwitzt hat.
0: Heilige Maria, Mutter Gottes, bitte für uns Sünder, jetzt und in der Stunde unseres Todes. Amen.
1: Gegrüßt seist du, Maria, voll der Gnade, der Herr ist mit dir. Du bist gebenedeit unter den Frauen und gebenedeit ist die Frucht deines Leibes, Jesus, der für uns Blut geschwitzt hat.
0: Heilige Maria, Mutter Gottes, bitte für uns Sünder, jetzt und in der Stunde unseres Todes. Amen.
1: Gegrüßt seist du, Maria, voll der Gnade, der Herr ist mit dir. Du bist gebenedeit unter den Frauen und gebenedeit ist die Frucht deines Leibes, Jesus, der für uns Blut geschwitzt hat.
0: Heilige Maria, Mutter Gottes, bitte für uns Sünder, jetzt und in der Stunde unseres Todes. Amen.
1: Gegrüßt seist du, Maria, voll der Gnade, der Herr ist mit dir. Du bist gebenedeit unter den Frauen und gebenedeit ist die Frucht deines Leibes, Jesus, der für uns Blut geschwitzt hat.
0: Heilige Maria, Mutter Gottes, bitte für uns Sünder, jetzt und in der Stunde unseres Todes. Amen.
1: Gegrüßt seist du, Maria, voll der Gnade, der Herr ist mit dir. Du bist gebenedeit unter den Frauen und gebenedeit ist die Frucht deines Leibes, Jesus, der für uns Blut geschwitzt hat.
0: Heilige Maria, Mutter Gottes, bitte für uns Sünder, jetzt und in der Stunde unseres Todes. Amen.
1: Gegrüßt seist du, Maria, voll der Gnade, der Herr ist mit dir. Du bist gebenedeit unter den Frauen und gebenedeit ist die Frucht deines Leibes, Jesus, der für uns Blut geschwitzt hat.
0: Heilige Maria, Mutter Gottes, bitte für uns Sünder, jetzt und in der Stunde unseres Todes. Amen.
1: Ehre sei dem Vater und dem Sohn und dem Heiligen Geist.
0: Wie im Anfang, so auch jetzt und alle Zeit und in Ewigkeit. Amen. Vater unser im Himmel, geheiligt werde dein Name, dein Reich komme, dein Wille geschehe, wie im Himmel, so auf Erden.
1: Unser tägliches Brot gib uns heute und vergib uns unsere Schuld, wie auch wir vergeben unseren Schuldigern. Und führe uns nicht in Versuchung, sondern erlöse uns von den Bösen.
0: Gegrüßt seist du, Maria, voll der Gnade, der Herr ist mit dir. Du bist gebenedeit unter den Frauen, und gebenedeit ist die Frucht deines Leibes, Jesus, der für uns gegeißelt worden ist.
1: Heilige Maria, Mutter Gottes, bitte für uns Sünder, jetzt und in der Stunde unseres Todes. Amen.
0: Gegrüßt seist du, Maria, voll der Gnade, der Herr ist mit dir. Du bist gebenedeit unter den Frauen, und gebenedeit ist die Frucht deines Leibes, Jesus, der für uns gegeißelt worden ist.
1: Heilige Maria, Mutter Gottes, bitte für uns Sünder, jetzt und in der Stunde unseres Todes. Amen.
0: Gegrüßt seist du, Maria, voll der Gnade, der Herr ist mit dir. Du bist gebenedeit unter den Frauen, und gebenedeit ist die Frucht deines Leibes, Jesus, der für uns gegeißelt worden ist.
1: Heilige Maria, Mutter Gottes, bitte für uns Sünder, jetzt und in der Stunde unseres Todes. Amen.
0: Gegrüßt seist du, Maria, voll der Gnade. bist gebenedeit unter den Frauen, und gebenedeit ist die Frucht deines Leibes, Jesus, der für uns gegeißelt worden ist.
1: Heilige Maria, Mutter Gottes, bitte für uns Sünder, jetzt und in der Stunde unseres Todes. Amen.
0: Gegrüßt seist du, Maria, voller Gnade, der Herr ist mit dir. Du bist gebenedeit unter den Frauen, und gebenedeit ist die Frucht deines Leibes, Jesus, der für uns gegeißelt worden ist.
1: Heilige Maria, Mutter Gottes, bitte für uns Sünder, jetzt und in der Stunde unseres Todes. Amen.
0: Gegrüßt seist du, Maria, voller Gnade, der Herr ist mit dir. Du bist gebenedeit unter den Frauen, und gebenedeit ist die Frucht deines Leibes, Jesus, der für uns gegeißelt worden ist.
1: Heilige Maria, Mutter Gottes, bitte für uns Sünder, jetzt und in der Stunde unseres Todes. Amen.
0: Gegrüßt seist du, Maria, voller Gnade, der Herr ist mit dir. Du bist gebenedeit unter den Frauen, und gebenedeit ist die Frucht deines Leibes, Jesus, der für uns gegeißelt worden ist.
1: Heilige Maria, Mutter Gottes, bitte für uns Sünder, jetzt und in der Stunde unseres Todes. Amen.
0: Gegrüßt seist du, Maria, voller Gnade, der Herr ist mit dir. Du bist gebenedeit unter den Frauen, und gebenedeit ist die Frucht deines Leibes, Jesus, der für uns gegeißelt worden ist.
1: Heilige Maria, Mutter Gottes, bitte für uns Sünder, jetzt und in der Stunde unseres Todes. Amen.
0: Gegrüßt seist du, Maria, voller Gnade, der Herr ist mit dir. Du bist gebenedeit unter den Frauen, und gebenedeit ist die Frucht deines Leibes, Jesus, der für uns gegeißelt worden ist.
1: Heilige Maria, Mutter Gottes, bitte für uns Sünder, jetzt und in der Stunde unseres Todes. Amen.
0: Gegrüßt seist du, Maria, voller Gnade, der Herr ist mit dir. Du bist gebenedeit unter den Frauen, und gebenedeit ist die Frucht deines Leibes, Jesus, der für uns gegeißelt worden ist.
1: Heilige Maria, Mutter Gottes, bitte für uns Sünder, jetzt und in der Stunde unseres Todes. Amen. Ehre sei dem Vater und dem Sohn und dem Heiligen Geist.
0: Wie im Anfang, so auch jetzt und alle Zeit und in Ewigkeit. Amen.
1: Vater unser im Himmel, geheiligt werde dein Name, dein Reich komme, dein Wille geschehe wie im Himmel, so auf Erden.
0: Unser tägliches Brot gib uns heute und vergib uns unsere Schuld, wie auch wir vergeben unseren Schuldigern, und führe uns nicht in Versuchung, sondern erlöse uns von den Bösen.
1: Gegrüßt seist du, Maria, voll der Gnade, der Herr ist mit dir. Du bist gebenedeit unter den Frauen, und gebenedeit ist die Frucht deines Leibes, Jesus, der für uns mit Dornen gekrönt worden ist.
0: Heilige Maria, Mutter Gottes, bitte für uns Sünder, jetzt und in der Stunde unseres Todes. Amen.
1: Gegrüßt seist du, Maria, voll der Gnade, der Herr ist mit dir. Du bist gebenedeit unter den Frauen, und gebenedeit ist die Frucht deines Leibes, Jesus, der für uns mit Dornen gekrönt worden ist.
0: Heilige Maria, Mutter Gottes, bitte für uns Sünder, jetzt und in der Stunde unseres Todes. Amen.
1: Gegrüßt seist du, Maria, voll der Gnade, der Herr ist mit dir. Du bist gebenedeit unter den Frauen, und gebenedeit ist die Frucht deines Leibes, Jesus, der für uns mit Dornen gekrönt worden ist.
0: Heilige Maria, Mutter Gottes, bitte für uns Sünder, jetzt und in der Stunde unseres Todes. Amen.
1: Gegrüßt seist du, Maria, voll der Gnade, der Herr ist mit dir. Du bist gebenedeit unter den Frauen, und gebenedeit ist die Frucht deines Leibes, Jesus, der für uns mit Dornen gekrönt worden ist.
0: Heilige Maria, Mutter Gottes, bitte für uns Sünder, jetzt und in der Stunde unseres Todes. Amen.
1: Gegrüßt seist du, Maria, voll der Gnade, der Herr ist mit dir. Du bist gebenedeit unter den Frauen und gebenedeit ist die Frucht deines Leibes, Jesus, der für uns mit Dornen gekrönt worden ist.
0: Heilige Maria, Mutter Gottes, bitte für uns Sünder, jetzt und in der Stunde unseres Todes. Amen.
1: Gegrüßt seist du, Maria, voll der Gnade, der Herr ist mit dir. Du bist gebenedeit unter den Frauen und gebenedeit ist die Frucht deines Leibes, Jesus, der für uns mit Dornen gekrönt worden ist.
0: Heilige Maria, Mutter Gottes, bitte für uns Sünder, jetzt und in der Stunde unseres Todes. Amen.
1: Gegrüßt seist du, Maria, voll der Gnade, der Herr ist mit dir. Du bist gebenedeit unter den Frauen und gebenedeit ist die Frucht deines Leibes, Jesus, der für uns mit Dornen gekrönt worden ist.
0: Heilige Maria, Mutter Gottes, bitte für uns Sünder, jetzt und in der Stunde unseres Todes. Amen.
1: Gegrüßt seist du, Maria, voll der Gnade, der Herr ist mit dir. Du bist gebenedeit unter den Frauen und gebenedeit ist die Frucht deines Leibes, Jesus, der für uns mit Dornen gekrönt worden ist.
0: Heilige Maria, Mutter Gottes, bitte für uns Sünder, jetzt und in der Stunde unseres Todes. Amen.
1: Gegrüßt seist du, Maria, voll der Gnade, der Herr ist mit dir. Du bist gebenedeit unter den Frauen und gebenedeit ist die Frucht deines Leibes, Jesus, der für uns mit Dornen gekrönt worden ist.
0: Heilige Maria, Mutter Gottes, bitte für uns Sünder, jetzt und in der Stunde unseres Todes. Amen.
1: Gegrüßt seist du, Maria, voll der Gnade, der Herr ist mit dir. Du bist gebenedeit unter den Frauen und gebenedeit ist die Frucht deines Leibes, Jesus, der für uns mit Dornen gekrönt worden ist.
0: Heilige Maria, Mutter Gottes, bitte für uns Sünder, jetzt und in der Stunde unseres Todes. Amen.
1: Ehre sei dem Vater und dem Sohn und dem Heiligen Geist.
0: Wie im Anfang, so auch jetzt und alle Zeit und in Ewigkeit. Amen. Vater unser im Himmel, geheiligt werde dein Name, dein Reich komme, dein Wille geschehe, wie im Himmel, so auf Erden.
1: Unser tägliches Brot gib uns heute und vergib uns unsere Schuld, wie auch wir vergeben unseren Schuldigern. Und führe uns nicht in Versuchung, sondern erlöse uns von den Bösen.
0: Gegrüßt seist du, Maria, voll der Gnade, der Herr ist mit dir. Du bist gebenedeit unter den Frauen, und gebenedeit ist die Frucht deines Leibes, Jesus, der für uns das schwere Kreuz getragen hat.
1: Heilige Maria, Mutter Gottes, bitte für uns Sünder, jetzt und in der Stunde unseres Todes. Amen.
0: Gegrüßt seist du, Maria, voll der Gnade, der Herr ist mit dir. Du bist gebenedeit unter den Frauen, und gebenedeit ist die Frucht deines Leibes, Jesus, der für uns das schwere Kreuz getragen hat.
1: Heilige Maria, Mutter Gottes, bitte für uns Sünder, jetzt und in der Stunde unseres Todes. Amen.
0: Gegrüßt seist du, Maria, voll der Gnade, der Herr ist mit dir. Du bist gebenedeit unter den Frauen, und gebenedeit ist die Frucht deines Leibes, Jesus, der für uns das schwere Kreuz getragen hat.
1: Heilige Maria, Mutter Gottes, bitte für uns Sünder, jetzt und in der Stunde unseres Todes. Amen.
0: Gegrüßt seist du, Maria, voll der Gnade, der Herr ist mit dir. Du bist gebenedeit unter den Frauen, und gebenedeit ist die Frucht deines Leibes, Jesus, der für uns das schwere Kreuz getragen hat.
1: Heilige Maria, Mutter Gottes, bitte für uns Sünder, jetzt und in der Stunde unseres Todes. Amen.
0: Gegrüßt seist du, Maria, voll der Gnade, der Herr ist mit dir. Du bist gebenedeit unter den Frauen, und gebenedeit ist die Frucht deines Leibes, Jesus, der für uns das schwere Kreuz getragen hat.
1: Heilige Maria, Mutter Gottes, bitte für uns Sünder, jetzt und in der Stunde unseres Todes. Amen.
0: Gegrüßt seist du, Maria, voll der Gnade, der Herr ist mit dir. Du bist gebenedeit unter den Frauen, und gebenedeit ist die Frucht deines Leibes, Jesus, der für uns das schwere Kreuz getragen hat.
1: Heilige Maria, Mutter Gottes, bitte für uns Sünder, jetzt und in der Stunde unseres Todes. Amen.
0: Gegrüßt seist du, Maria, voll der Gnade, der Herr ist mit dir. Du bist gebenedeit unter den Frauen, und gebenedeit ist die Frucht deines Leibes, Jesus, der für uns das schwere Kreuz getragen hat.
1: Heilige Maria, Mutter Gottes, bitte für uns Sünder, jetzt und in der Stunde unseres Todes. Amen.
0: Gegrüßt seist du, Maria, voll der Gnade, der Herr ist mit dir. Du bist gebenedeit unter den Frauen, und gebenedeit ist die Frucht deines Leibes, Jesus, der für uns das schwere Kreuz getragen hat.
1: Heilige Maria, Mutter Gottes, bitte für uns Sünder, jetzt und in der Stunde unseres Todes. Amen.
0: Gegrüßt seist du, Maria, voll der Gnade, der Herr ist mit dir. Du bist gebenedeit unter den Frauen, und gebenedeit ist die Frucht deines Leibes, Jesus, der für uns das schwere Kreuz getragen hat.
1: Heilige Maria, Mutter Gottes, bitte für uns Sünder, jetzt und in der Stunde unseres Todes. Amen.
0: Gegrüßt seist du, Maria, voll der Gnade, der Herr ist mit dir. Du bist gebenedeit unter den Frauen, und gebenedeit ist die Frucht deines Leibes, Jesus, der für uns das schwere Kreuz getragen hat.
1: Heilige Maria, Mutter Gottes, bitte für uns Sünder, jetzt und in der Stunde unseres Todes. Amen. Ehre sei dem Vater und dem Sohn und dem Heiligen Geist.
0: Wie im Anfang, so auch jetzt und alle Zeit und in Ewigkeit. Amen.
1: Vater unser im Himmel, geheiligt werde dein Name, dein Reich komme, dein Wille geschehe wie im Himmel, so auf Erden.
0: Unser tägliches Brot gib uns heute und vergib uns unsere Schuld, wie auch wir vergeben unseren Schuldigern, und führe uns nicht in Versuchung, sondern erlöse uns von den Bösen.
1: Gegrüßt seist du, Maria, voll der Gnade, der Herr ist mit dir. Du bist gebenedeit unter den Frauen, und gebenedeit ist die Frucht deines Leibes, Jesus, der für uns gekreuzigt worden ist.
0: Heilige Maria, Mutter Gottes, bitte für uns Sünder, jetzt und in der Stunde unseres Todes. Amen.
1: Gegrüßt seist du, Maria, voll der Gnade, der Herr ist mit dir. Du bist gebenedeit unter den Frauen, und gebenedeit ist die Frucht deines Leibes, Jesus, der für uns gekreuzigt worden ist.
0: Heilige Maria, Mutter Gottes, bitte für uns Sünder, jetzt und in der Stunde unseres Todes. Amen.
1: Gegrüßt seist du, Maria, voll der Gnade, der Herr ist mit dir. Du bist gebenedeit unter den Frauen, und gebenedeit ist die Frucht deines Leibes, Jesus, der für uns gekreuzigt worden ist.
0: Heilige Maria, Mutter Gottes, bitte für uns Sünder, jetzt und in der Stunde unseres Todes. Amen.
1: Gegrüßt seist du, Maria, voll der Gnade, der Herr ist mit dir. Du bist gebenedeit unter den Frauen, und gebenedeit ist die Frucht deines Leibes, Jesus, der für uns gekreuzigt worden ist.
0: Heilige Maria, Mutter Gottes, bitte für uns Sünder, jetzt und in der Stunde unseres Todes. Amen.
1: Gegrüßt seist du, Maria, voll der Gnade, der Herr ist mit dir. Du bist gebenedeit unter den Frauen, und gebenedeit ist die Frucht deines Leibes, Jesus, der für uns gekreuzigt worden ist.
0: Heilige Maria, Mutter Gottes, bitte für uns Sünder, jetzt und in der Stunde unseres Todes. Amen.
1: gegrüßt seist du, Maria, voll der Gnade, der Herr ist mit dir. Du bist gebenedeit unter den Frauen und gebenedeit ist die Frucht deines Leibes, Jesus, der für uns gekreuzigt worden ist.
0: Heilige Maria, Mutter Gottes, bitte für uns Sünder, jetzt und in der Stunde unseres Todes. Amen.
1: Gegrüßt seist du, Maria, voll der Gnade, der Herr ist mit dir. Du bist gebenedeit unter den Frauen und gebenedeit ist die Frucht deines Leibes, Jesus, der für uns gekreuzigt worden ist.
0: Heilige Maria, Mutter Gottes, bitte für uns Sünder, jetzt und in der Stunde unseres Todes. Amen.
1: Gegrüßt seist du, Maria, voll der Gnade, der Herr ist mit dir. Du bist gebenedeit unter den Frauen und gebenedeit ist die Frucht deines Leibes, Jesus, der für uns gekreuzigt worden ist.
0: Heilige Maria, Mutter Gottes, bitte für uns Sünder, jetzt und in der Stunde unseres Todes. Amen.
1: Gegrüßt seist du, Maria, voll der Gnade, der Herr ist mit dir. Du bist gebenedeit unter den Frauen und gebenedeit ist die Frucht deines Leibes, Jesus, der für uns gekreuzigt worden ist.
0: Heilige Maria, Mutter Gottes, bitte für uns Sünder, jetzt und in der Stunde unseres Todes. Amen.
1: Gegrüßt seist du, Maria, voll der Gnade, der Herr ist mit dir. Du bist gebenedeit unter den Frauen und gebenedeit ist die Frucht deines Leibes, Jesus, der für uns gekreuzigt worden ist.
0: Heilige Maria, Mutter Gottes, bitte für uns Sünder, jetzt und in der Stunde unseres Todes. Amen.
1: Ehre sei dem Vater und dem Sohn und dem Heiligen Geist.
0: Wie im Anfang, so auch jetzt und alle Zeit und in Ewigkeit. Amen.
1: Der Engel des Herrn brachte Maria die Botschaft.
0: Und sie empfing vom Heiligen Geist.
1: Gegrüßt seist du, Maria, voll der Gnade. Der Herr ist mit dir. Du bist gebenedeit unter den Frauen. Und gebenedeit ist die Frucht deines Leibes, Jesus.
0: Heilige Maria, Mutter Gottes, bitte für uns Sünder, jetzt und in der Stunde unseres Todes. Amen.
1: Maria sprach, siehe, ich bin die Magd des Herrn.
0: Mir geschehe nach deinem Wort.
1: Gegrüßt seist du, Maria, voll der Gnade, der Herr ist mit dir. Du bist gebenedeit unter den Frauen und gebenedeit ist die Frucht deines Leibes, Jesus.
0: Heilige Maria, Mutter Gottes, bitte für uns Sünder, jetzt und in der Stunde unseres Todes. Amen.
1: Und das Wort ist Fleisch geworden.
0: Und hat unter uns gewohnt.
1: Gegrüßt seist du, Maria, voll der Gnade, der Herr ist mit dir. Du bist gebenedeit unter den Frauen und gebenedeit ist die Frucht deines Leibes, Jesus.
0: Heilige Maria, Mutter Gottes, bitte für uns Sünder, jetzt und in der Stunde unseres Todes. Amen.
1: Bitte für uns, heilige Gottesmutter,
0: dass wir gerettet werden der verheißenen Christi.
1: Lasset uns beten. Allmächtiger Gott, gieße deine Gnade in unsere Herzen ein. Durch die Botschaft des Engels haben wir die Menschwerdung Christi, deines Sohnes, erkannt. Lass uns durch sein Leiden und Kreuz zur Herrlichkeit der Auferstehung gelangen. Darum bitten wir durch Christus, unseren Herrn.
0: Amen.
1: Wir beten im Gotteslob Nummer 9, Absatz 3. Lieber Gott, du hast uns als deine Kinder geschaffen. Du hast uns Augen geschenkt, mit denen wir viele wunderbare Dinge jeden Tag neu entdecken können. Du hast uns Ohren geschenkt, mit denen wir von dir hören können. Du hast uns einen Mund geschenkt, von dem wir von dir erzählen können. Du hast uns Füße geschenkt, mit denen wir auf andere zugehen können. Danke, dass wir deine Kinder sein dürfen. Herr, gib unseren Verstorbenen die ewige Ruhe.
0: Und das ewige Licht leuchte ihnen.
1: Herr, lass sie ruhen in Frieden.
0: Amen.
1: Der Herr segne und behüte uns, er lasse sein Angesicht über uns leuchten und schenke uns und allen Menschen Frieden und Heil. Im Namen des Vaters und des Sohnes und des Heiligen Geistes.
0: Amen.
1: Gelobt sei Jesus Christus.
0: Amen.

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0: 10 vor 6.
1: Nähe zu Rechtsaußen, SVP kritisiert Südtiroler Freiheit. Meran-Debatte um Club La Perla geht weiter. Heute ist noch bewölkt, morgen wird's dann sonnig. Ich bin Marlies Winkler, schönen Abend.
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1: Die Südtiroler Freiheit sorgt weiter für Aufregung. Und zwar deshalb, weil sie einen AfD-Politiker zum Landesjugendtreffen in Tramin eingeladen hat. Es geht um Jean-Pascal Homme, den Vorsitzenden der Jugendorganisation der rechtsextremen Alternative für Deutschland, AfD. Anna König, die Vorsitzende der jungen Generation in der SVP, sagt, Südtirols Jugend brauche Weltoffenheit und Zukunftsperspektiven, keine Polarisierung und importierte Spaltungskonzepte von rechts außen. Auch Josef Tschöll, der Vorsitzende der SVP Wirtschaft, übt Kritik. Braunes Gedankengut dürfe in Südtirol keinen Platz haben. Außerdem solle der Arbeitgeber von SDF-Jugendsprecherin Melanie Meyer ihre Nähe zu Rechtsextremen außerhalb der Arbeit bewerten, so Tschöll. Meyer ist ab September nämlich Gemeindesekretärin in Profais und Laurein. Die grüne Stadtliste von Meran fordert Antworten im Streit um den Club La Perla. Der muss ja seit Monaten immer wieder schließen, einmal wegen einer Schlägerei, dann wegen Lärmbeschwerden und mutmaßlichen Mängeln im Club. Die Grünen sagen, das Grundproblem liege offensichtlich darin, dass eine Diskothek in einem alten Kondominium genehmigt wurde, ein Widerspruch, der von Anfang an hätte erkannt werden müssen. Zuletzt hatte ja die Gemeinde den Club schließen lassen, nun müsse laut den Grünen geklärt werden, wie Mängel im Nachhinein festgestellt werden können, obwohl der Club zu Beginn eine Lizenz bekommen hat. In Kaltern geht es ja gerade unter anderem um die Zukunft des Klosters der Tertiarschwestern. Die Südtiroler Vinzenzgemeinschaft wollte es übernehmen und daraus ein Vinzihaus der Solidarität machen, nach Brixner Vorbild. Der Landtagsabgeordnete Jürgen Wirth Anderlan möchte das verhindern. Er ist der Meinung, dass in dem Kloster Wohnungen für die Kalterer Bevölkerung entstehen sollen. Die Gemeinde Kaltern solle deswegen auf ihr Vorverkaufsrecht bestehen. JWA hat dafür nun eine Petition gestartet. In Ligurien hat es einen tragischen Badeunfall gegeben. Dabei sind ein Urlaub und der Bademeister, der ihn retten wollte, ums Leben gekommen. Der 66-jährige Urlauber und seine Frau waren heute Vormittag beim Schwimmen in Not geraten. Der Bademeister konnte die Frau sicher ans Ufer bringen. Beim Rettungsversuch des Mannes ist er dann selbst in Not geraten und ertrunken. Derzeit wird davon ausgegangen, dass der Bademeister einen Schwächeanfall gehabt haben könnte. Bozens Bürgermeister Claudio Corarati ist wieder zurück an seinem Arbeitsplatz. Vor 3 Wochen hatte er einen Herzinfarkt und musste operiert werden. Bei der Arbeit kürzer treten möchte er nicht. Er fühle sich topfit und deutlich besser als noch vor ein paar Tagen, so Corarati.
2: Ich habe jetzt auch eine gute Zeit jetzt gemacht mit der neuen Energie. Ist ganz klar, muss ich ein bisschen aufpassen. Eine sogenannte richtige Lebensqualität muss ich erreichen. Aber ist ganz klar, also es freut mich hier zu sein.
1: Bei Tätigkeiten, die körperlich nicht sehr anstrengend sind, kann man in der Regel schon nach einem Monat wieder arbeiten. Voraussetzung ist, dass das Herz wieder ganz normal pumpt. Bei körperlich anstrengenden Berufen sind oft zusätzliche Tests notwendig, bevor es wieder zurück an die Arbeit geht. Ja, heute gibt es noch einige Wolken. Wie es morgen mit dem Wetter weitergeht, hören Sie gleich bei uns.
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4: Oberhuber in Brixen. Das Traditionsgeschäft für Geschenke und Haushaltsartikel schließt. Großer Räumungsverkauf. Bis zu 70% reduziert. Oberhuber in Brixen. Große Lauben 6. Zum Abschied sagen wir Danke.
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1: Ja, da ist jetzt am Abend von allem etwas dabei. Einzelne Sonnenstrahlen, viele Wolken und in einigen Landesteilen fallen noch die letzten Regentropfen. Gerade hat es bei Ihnen in Innichen 18 Grad, in Mals auch 18, 20 in Lüsen und in Eppern 22 Grad. Morgen gibt es dann wieder viel Sonne, in der Früh noch ein paar Hochnebel, die lösen sich aber rasch auf. Bei maximal 26 bis 31 Grad gibt es morgen wieder ein paar Quellwolken, es bleibt aber meist trocken.
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5: Aus der Landesverkehrsmeldezentrale begrüßt Sie Renate Stauder. Auf der Brenner Autobahn kommt es in Fahrtrichtung Süden abschnittsweise zwischen Neumarkt und Affi zu Kolonnenverkehr wegen Überlastung. Die Stilfser Jochstraße ist ab Weißknott nach einem Steinschlag gesperrt. Jetzt im Feierabendverkehr herrscht in den Stadtgebieten erhöhtes Verkehrsaufkommen. Rechnen Sie vor allem bei den Stadtein- und Ausfahrten mit Verzögerungen. Gute Fahrt!

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2: Unsere Themen heute. Ukraine. Das Land hat ein Recht darauf, sich gegen den russischen Überfall zu verteidigen, bekräftigt ein Bischof in unserem Interview. Und Gazas Christen zwischen Trümmern und Vergebung. Seien Sie herzlich willkommen bei unserem Mikrofon. Begrüßt Sie Stefan von Kempis. Der Vorsitzende der Lateinischen Bischofskonferenz der Ukraine verteidigt das Recht seines Landes auf Selbstverteidigung. Wenn ein Feind eindringt, indem er Fenster aufbricht und Türen eintritt, würde jeder seine Familie und seine Lieben verteidigen. Das sagte Bischof Vitali Skomarowski von Lutsk in einem Interview mit den vatikanischen Medien. Hier geht es um unser gemeinsames Zuhause, um das Band, das uns alle als Ukrainer verbindet. Die Ukrainer haben sich erhoben, um ihr Land zu verteidigen. Der Preis, den wir dafür zahlen müssen, ist wirklich sehr hoch. Aber genauso hoch ist die Bedrohung, die über uns schwebt. Der Feind ist nicht einfach gekommen, um uns ein anderes politisches System aufzuzwingen oder andere Wahlregeln zu diktieren. Er ist gekommen, um zu töten, um zu zerstören. Und deshalb ist die Ukraine als Reaktion auf diese Aggression gezwungen, sich zu verteidigen. Skomarowski äußerte sich aus Anlass des 35. Jahrestags der Unabhängigkeit der Ukraine. Er wurde an diesem Montag überall im Land gefeiert. In Kiew nahmen an der zentralen Veranstaltung EU-Ratspräsident Antonio Costa und der neue britische Ministerpräsident Andy Burnham teil. Aus historischer Perspektive sind 35 Jahre nicht viel, so der Bischof. Aber für uns hier in der Ukraine stellen sie, wenn wir an alles zurückdenken, was wir in dieser Zeit erlebt haben, einen sehr langen und ereignisreichen Zeitraum dar. Wir haben die schwere Wirtschaftskrise der 90er und die anschließenden Bemühungen um Wiederaufbau durchlebt. Und jetzt befinden wir uns seit 2014 de facto im Kriegszustand, der dann 2022 in eine groß angelegte Aggression gemündet ist. Auch wenn es sich nur um einen kurzen Ausschnitt in der jahrtausendealten Geschichte handelt, umfasst er für uns doch einen immensen Weg. Die heutige Ukraine biete, auch wenn nicht alles perfekt sei, doch echte Gewissensfreiheit, die nicht nur auf dem Papier steht. Das sei außergewöhnlich und einzigartig, vor allem wenn man auf die Vergangenheit schaue. Die Sowjetunion erkannte formal das Recht auf Gewissensfreiheit in ihrer Verfassung an. Aus ideologischen Gründen wurden jedoch die Kirche und die Religion systematisch verfolgt. In manchen Zeiten war die Verfolgung blutig, in anderen eher stillschweigend. Gläubige wurden inhaftiert, manche gaben ihr Leben für den Glauben, während anderen schlichtweg jede berufliche Perspektive verbaut wurde. Sie durften nicht unterrichten, nicht als Ärzte arbeiten, keine öffentlichen Ämter bekleiden. Es war eine Zeit wahrer Prüfung. Auch in den vorangegangenen Zarenzeiten hatte die katholische Kirche und eigentlich alle Kirchen schwere Einschränkungen zu leiden. Selbst die orthodoxe Kirche, die damals im zaristischen Russland Staatskirche war, litt unter einer erstickenden Umarmung durch den Staat, die sie daran hinderte, ihren geistlichen Auftrag frei zu erfüllen. Deshalb stellen diese 35 Jahre der Unabhängigkeit und der Religionsfreiheit eine absolut einzigartige Erfahrung dar für unser Land. Bischof Vitali Skomarowski nimmt immer wieder an feierlichen Trauerfeiern für gefallene ukrainische Soldaten teil. Ich weiß nicht, wie viele von denen, die sich dafür entscheiden, das Vaterland zu verteidigen, das mit dem ausdrücklichen Gedanken tun, wir opfern unser Leben, sagt ihr in unserem Interview. In Wirklichkeit wollen sie leben, sie hoffen zu überleben. Aber als Soldaten verrichten sie eine Arbeit, die mit tödlicher Gefahr einhergeht. Und leider kommt es vor, dass Verteidiger fallen, getroffen von feindlichen Kugeln und Granatsplittern. Die ukrainischen Bürger müssen an die Front ziehen, um sich zu verteidigen, denn es gibt niemanden, der das an unserer Stelle tun könnte. Unser Volk ist gezwungen, an die Front zu gehen, um sein Land zu schützen. Das ist ein so großer Wert, dass es uns schwerfällt, ihn in seiner ganzen Tragweite zu begreifen. Wir nennen es Vaterland. Es ist unser gemeinsames Zuhause, unsere gemeinsame Heimat. Krieg sei ganz anders, als er sich das früher so vorgestellt habe, sagt der Bischof außerdem. Diese Realität ist völlig anders. Ich hätte mir nie vorstellen können, dass Krieg so ist. Wirklich, der heilige Johannes Paul II. Hatte voll und ganz recht, als er sagte, Krieg ist eine unglaubliche Geißel. Und wenn auch nur die geringste Möglichkeit besteht, muss alles getan werden, um ihn zu vermeiden. Der Friede ist ein unermessliches Geschenk, während der Krieg ein unermessliches Übel ist für jeden, der darin verwickelt ist. Der lateinischen Kirche der Ukraine gehören ungefähr 2% der Bevölkerung an, vor allem im Westen des Landes. Das Gespräch unter den Religionen ist eine Tür zu Geschwisterlichkeit und gegenseitiger Bereicherung. Das sagt der muslimische Philosoph Ghaleb Ben Sheikh im Gespräch mit den vatikanischen Medien. Er ist Präsident der Stiftung Islam de France und plädiert für Bildung und eine Kultur der Begegnung. Gleichzeitig verurteilt er das, was er die Sakralisierung der Gewalt nennt. Papst Leo XIV. Wird am 28. September bei seiner Frankreich-Reise an einem interreligiösen Treffen teilnehmen.
3: Anlässlich dieses Treffens mit dem Papst am 28. September in der französischen Stadt Metz wollte Radio Vatikan von dem muslimischen Philosophen wissen, welchen Beitrag er im interreligiösen Dialog zum Aufbau friedlicher Beziehungen zwischen den Völkern sieht. Dazu der Islamvertreter. Es kann keinen gerechten, dauerhaften, ehrenhaften und wahrhaftigen Frieden zwischen den Völkern geben, wenn nicht die einzelnen Mitglieder dieser Nationen, Völkergemeinschaften und Menschengruppen eine echte Umkehr zu dem vollziehen, was wesentlich ist: die gewissenhafte Achtung des menschlichen Lebens und die Ausrichtung am Gebot der Liebe, der Güte und der Barmherzigkeit. Dies kann nur durch eine solche Umkehr geschehen. Frieden zwischen den Völkern entsteht also durch Frieden zwischen den Anhängern verschiedener religiöser Traditionen, besonders in Frankreich und gerade anlässlich des Besuches des Heiligen Vaters. Wir freuen uns, dass er uns besucht. Mit Blick auf islamistische Gewalt, darunter das Attentat auf den französischen Pater Jacques Hamel in seiner Kirche in Saint-Étienne-du-Rouvray vor 10 Jahren, betont Ghaleb Ben Sheikh die Notwendigkeit, sich immer wieder von Gewalt abzugrenzen.
4: Lors du 10e anniversaire de cet assassinat odieux.
3: Der 10. Jahrestag dieses abscheulichen Mordes, verübt nicht nur von sogenannten Irregeführten, sondern auch von jenen, die aufgrund von Fanatismus das wahre Wesen des Glaubens sowie den richtigen Umgang mit dem Nächsten und dem Andersgläubigen nicht verstanden haben, bietet uns Franzosen und Muslimen in Frankreich die Gelegenheit, nachdrücklich zu erklären, dass wir solche Schandtaten entschieden ablehnen. Diese Abgrenzung müsse bei jedem selbst beginnen, im Inneren, betont der Philosoph. Da ich ein entschiedener Anhänger des biblischen Gleichnisses vom Balken und vom Splitter bin, gilt es zunächst bei sich selbst, im eigenen Inneren, nach ethischen Versäumnissen zu suchen, nach Mängeln in der Barmherzigkeit, im Einhalten gegebener Versprechen und in der Liebe, die der göttlichen Lehre innewohnt. Zwei islamistische Attentäter hatten am 26. Juli 2026 in Frankreich den 85-jährigen katholischen Priester Hamel während einer Morgenmesse ermordet. Sie bekannten sich zur Terrororganisation Islamischer Staat. Nach der Bluttat hatten sich Christen und Muslime in Frankreich um eine Vertiefung des interreligiösen Dialoges bemüht und gemeinsam den Willen zu Frieden und Verständigung bekräftigt. Den Papstbesuch im September in Frankreich sieht Ghaleb Ben Sheikh als Gelegenheit, um den interreligiösen Dialog, den Dialog der Überzeugungen, wie er sagt, weiter zu festigen. Es gilt, denjenigen eine Alternative aufzuzeigen, die glauben, ihrer Identität, ihrer Weltanschauung oder ihrer Nation etwas Gutes zu tun, indem sie Ängste schüren, niedere Instinkte bedienen sowie Fanatismus und Exklusivismus propagieren. Deshalb ist dies von entscheidender Bedeutung. Es geht ganz ohne große Worte um die Zukunft der Nationen und um die Zukunft Frankreichs. Dies kann und muss ein Beispiel sein, dass man ohne jeden Hochmut an das andere Ufer des Mittelmeers und in die ganze Welt weiterträgt. Doch es ist auch ein Beispiel, das hier in Europa und insbesondere in Frankreich voll und ganz gelebt werden muss. Dieser Beitrag wurde aufbereitet für Radio Vatikan Deutsch von Anne Preckel.
2: Die kleine katholische Gemeinschaft im Gazastreifen lebt nach Worten ihres Pfarrers Gabriel Romanelli inmitten schwerer Verwüstungen und unter weiterhin dramatischen Bedingungen. Zugleich versucht die kleine Gemeinde ihren muslimischen Nachbarn zu helfen und trotz aller Gewalt ohne Rachegedanken zu leben. Das sagt der Priester beim Katholikentreffen in Rimini. Dorthin war er per Video aus Gaza zugeschaltet.
5: Von den mehr als 1100 Christen vor dem 7. Oktober 2023 sei noch etwa die Hälfte katholische und orthodoxe Christen in Gaza geblieben. 60 Christen seien während des Krieges umgekommen. Romanelli beschrieb Gaza als einen Ort, an dem die Katastrophe aus den Schlagzeilen verschwunden ist, aber nicht aus dem Alltag. Seit dem sogenannten Waffenstillstand im Oktober 2025 habe sich die Lage zwar verbessert, doch auch im Stadtzentrum gäbe es weiter Bombardierungen. Für die 2,3 Millionen Menschen fehle es an praktisch allem. Es ist, als ob ihr euch an den Tsunami von 2004 erinnert, der uns bewegt hat, als wir die Zerstörungen ganzer Bevölkerungen gesehen haben. Aber als ob nach diesem Tsunami niemand der Bevölkerung zu Hilfe kommen würde, so Romanelli. Viele Menschen lebten unter Stoffbahnen, auf Straßen oder in den Resten ihrer Häuser. Trinkwasser und Wasser zum Waschen müssten sie täglich neu suchen. Besonders beschäftigt die Pfarrei die Zukunft der Kinder. Von drei katholischen Schulen in Gaza ist nach Romanellis Angaben nur die kleine Pfarreischule geblieben. Im vergangenen Jahr hatte sie 270 Schüler und Schülerinnen. Zwei weitere katholische Schulen hatten etwa 700 bzw. 1250 Schüler und Schülerinnen. Nun wolle die Gemeinde bis zu 1000 Kinder aufnehmen. Die muslimischen Kinder sind auch unsere Kinder. Romanelli verband diese Arbeit mit der Haltung der christlichen Gemeinde gegenüber Gewalt. Nie habe ich bei irgendjemandem aus unserer christlichen Gemeinschaft, auch bei unseren Nachbarn, irgendeinen Wunsch nach Rache gesehen. Und das ist schon ein Schatz, sagte der Pfarrer. Zugleich betont er die Grenze der eigenen Kräfte. Es ist wahr, es ist hart, denn wir sind keine Helden und deshalb brechen unsere Kräfte manchmal zusammen. In der täglichen Messe, in der Predigt und in der stillen Anbetung betet die Gemeinde um Vergebung und Frieden für alle. Die Gemeinde sei klein und verletzlich, solle aber Frieden säen und von Gerechtigkeit reden. Romanelli fasst diese Hoffnung am Ende mit einem Bild aus der Tiefe des Glaubens zusammen. Das letzte Wort ist nicht das Kreuz. Das Kreuz ist auch in unserem Leben ein notwendiges Wort. Aber das endgültige Wort ist Auferstehung. Und wir müssen dieses österliche Geheimnis im täglichen Leben erfahren. Gudrun Seiler, Radio Vatikan.
2: Das war unser Nachrichtenmagazin-Treffpunkt Weltkirche. Vielen Dank, dass Sie mit dabei waren. Am Mikrofon verabschiedet sich Stefan Kempis. 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
0: 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Es ist gleich 18:45 Uhr.

0: 10 vor 7.
1: Suchaktion Pfunders, Schweizer Influencer wieder aufgetaucht. AfD-Politiker in Tramin, Kritik an Südtiroler Freiheit. Und morgen erwartet uns viel Sonne. Ich bin Marlies Winkler, schönen Dienstagabend.
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1: Eine Suchaktion im Pfunders hat heute ein glückliches Ende genommen. Die Bergrettung hatte nach Dave Bürgler gesucht, einem Influencer aus der Schweiz. Seine Follower hatten Alarm geschlagen, weil er sich 24 Stunden lang nicht gemeldet hatte. Bürgler war auf dem Pfunderer Höhenweg unterwegs. Seine letzte Spur verlief sich beim Wilden See. Die Bergretter haben den Schweizer schließlich wohl aufgefunden. Wie sich herausstellte, hatte er nur keinen Empfang. Die SVP kritisiert die Südtiroler Freiheit erneut wegen ihrer Nähe zu Rechtsextremen. Ein AfD-Politiker ist Gast beim Landesjugendtreffen der Partei in Tramin in 3 Wochen. Das sei nicht das, was Südtirols Jugend brauche, findet Anna König, die Vorsitzende der jungen Generation in der SVP. Es brauche Zukunftsperspektiven und keine importierten Spaltungskonzepte von rechts außen. Auch Josef Tschöll, der Vorsitzende der SVP Wirtschaft, kritisiert die Südtiroler Freiheit. Braunes Gedankengut dürfe in Südtirol keinen Platz haben. Außerdem fordert Tschöll den öffentlichen Arbeitgeber von Jugendsprecherin Melanie Meyer auf, ihre Nähe zu Rechtsextremen außerhalb der Arbeit zu bewerten und eventuell Disziplinarmaßnahmen einzuleiten. Meyer ist ab September nämlich Gemeindesekretärin in Laurein und Profeis. Schauen wir nach Kaltern. Da wird ja seit einer Weile über die Zukunft des Klosters der Tertiarschwestern diskutiert. Die Südtiroler Vinzenzgemeinschaft wollte es übernehmen und daraus ein Haus der Solidarität machen, nach dem Vorbild von Brixen. Der Landtagsabgeordnete Jürgen Wirth Anderlan will davon nichts wissen. Er ist der Meinung, dass in dem Kloster Wohnungen für die Kalterer Bevölkerung entstehen sollen. Die Gemeinde Kaltern solle deswegen auf ihr Vorverkaufsrecht bestehen. JWA hat dafür nun eine Petition gestartet. Stellen Sie sich vor, Sie bestellen ein Taxi und dann sitzt niemand am Steuer. Das könnte Ihnen das nächste Mal passieren, wenn Sie in München sind, denn dort soll es ab dem nächsten Jahr selbstfahrende Taxis geben. Und zwar vom Unternehmen Waymo, einer Schwesterfirma von Google. Fabian Schäfer berichtet für uns aus München.
2: Schon in den kommenden Wochen sollen erste Waymo-Autos durch München fahren. Zunächst sitzt dabei noch geschultes Personal am Steuer. Die Fahrzeuge sollen so das Straßennetz kennenlernen und auf den Münchner Verkehr vorbereitet werden. Ende 2027 will Waymo dann in München einen regulären Fahrdienst ganz ohne Fahrer starten, als erste Stadt in der Europäischen Union. Die nötigen Genehmigungen dafür stehen allerdings noch aus. In den USA ist Waymo bereits in mehreren Großstädten unterwegs.
1: Das Weiße Kreuz sucht Freiwillige. Wer ältere Menschen begleiten will, mit ihnen spazieren gehen oder einfach Zeit verbringen möchte, kann sich beim Weißen Kreuz melden. Der Begleitdienst heißt Gemeinsam aktiv. Die Freiwilligen besuchen die älteren Menschen meist einmal in der Woche zum Kartenspielen, für ein Gespräch oder einen Spaziergang. Die Nachfrage steigt und deshalb brauchen die Teams in Bozen, Meran und Brixen Verstärkung. Alle werden auf ihre Aufgaben vorbereitet und begleitet. Alle Infos dazu gibt's beim Weißen Kreuz. Ja, und morgen gibt es zuerst ein paar Hochnebel, dann aber Sonne. Alle Details zum Wetter und den Temperaturen gleich.
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1: Ja, das bringt uns an diesem Abend von allem etwas. Viele Wolken, vereinzelt Regen und dazwischen immer wieder ein paar Sonnenstrahlen. Gerade hat es in Benz 16 Grad, in St. Martin in Thurn 17, in Bransol 26 und in Ayers 21 Grad. Morgen starten wir mit ein paar Hochnebeln in den Tag, dann lockert es aber auf und am Nachmittag gibt es überall im Land viel Sonne. Dazu steigen auch die Temperaturen wieder an, auf sommerliche Höchstwerte von 26 bis 31 Grad.
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7: Guten Abend aus der Landesverkehrsmeldezentrale. Trenner Stadtstraße in Richtung Süden zwischen Kardaun und Bozen Süd ist Stau wegen Überlastung. Pustertaler Stadtstraße zwischen Schaps und Kienz abschnittsweise Einbahnregelung von 19 bis 7 Uhr wegen Asphaltierungsarbeiten. Die Stipser Jochstraße ist nach einem Steinschlag wieder für den Verkehr freigegeben. Gute Fahrt!

0: 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Es ist 20.20 Uhr. 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
2: Unsere Themen heute. Ukraine. Das Land hat ein Recht darauf, sich gegen den russischen Überfall zu verteidigen, bekräftigt ein Bischof in unserem Interview. Und Gazas Christen zwischen Trümmern und Vergebung. Seien Sie herzlich willkommen bei uns am Mikrofon, begrüßt Sie Stefan von Kempis. Der Vorsitzende der Lateinischen Bischofskonferenz der Ukraine verteidigt das Recht seines Landes auf Selbstverteidigung. Wenn ein Feind eindringt, indem er Fenster aufbricht und Türen eintritt, würde jeder seine Familie und seine Lieben verteidigen. Das sagte Bischof Vitali Skomarowski von Lutsk in einem Interview mit den vatikanischen Medien. Hier geht es um unser gemeinsames Zuhause, um das Band, das uns alle als Ukrainer verbindet. Die Ukrainer haben sich erhoben, um ihr Land zu verteidigen. Der Preis, den wir dafür zahlen müssen, ist wirklich sehr hoch. Aber genauso hoch ist die Bedrohung, die über uns schwebt. Der Feind ist nicht einfach gekommen, um uns ein anderes politisches System aufzuzwingen oder andere Wahlregeln zu diktieren. Er ist gekommen, um zu töten, um zu zerstören. Und deshalb ist die Ukraine als Reaktion auf diese Aggression gezwungen, sich zu verteidigen. Skomarowski äußerte sich aus Anlass des 35. Jahrestags der Unabhängigkeit der Ukraine. Er wurde an diesem Montag überall im Land gefeiert. In Kiew nahmen an der zentralen Veranstaltung EU-Ratspräsident Antonio Costa und der neue britische Ministerpräsident Andy Burnham teil. Aus historischer Perspektive sind 35 Jahre nicht viel, so der Bischof. Aber für uns hier in der Ukraine stellen Sie, wenn wir an alles zurückdenken, was wir in dieser Zeit erlebt haben, einen sehr langen und ereignisreichen Zeitraum dar. Wir haben die schwere Wirtschaftskrise der 90er und die anschließenden Bemühungen um Wiederaufbau durchlebt. Und jetzt befinden wir uns seit 2014 de facto im Kriegszustand, der dann 2022 in eine groß angelegte Aggression gemündet ist. Auch wenn es sich nur um einen kurzen Ausschnitt in der jahrtausendealten Geschichte handelt, umfasst er für uns doch einen immensen Weg. Die heutige Ukraine biete, auch wenn nicht alles perfekt sei, doch echte Gewissensfreiheit, die nicht nur auf dem Papier steht. Das sei außergewöhnlich und einzigartig, vor allem wenn man auf die Vergangenheit schaue. Die Sowjetunion erkannte formal das Recht auf Gewissensfreiheit in ihrer Verfassung an. Aus ideologischen Gründen wurden jedoch die Kirche und die Religion systematisch verfolgt. In manchen Zeiten war die Verfolgung blutig, in anderen eher stillschweigend. Gläubige wurden inhaftiert, manche gaben ihr Leben für den Glauben, während anderen schlichtweg jede berufliche Perspektive verbaut wurde. Sie durften nicht unterrichten, nicht als Ärzte arbeiten, keine öffentlichen Ämter bekleiden. Es war eine Zeit wahrer Prüfung. Auch in den vorangegangenen Zarenzeiten hatte die katholische Kirche und eigentlich alle Kirchen schwere Einschränkungen zu leiden. Selbst die orthodoxe Kirche, die damals im zaristischen Russland Staatskirche war, litt unter einer erstickenden Umarmung durch den Staat, die sie daran hinderte, ihren geistlichen Auftrag frei zu erfüllen. Deshalb stellen diese 35 Jahre der Unabhängigkeit und der Religionsfreiheit eine absolut einzigartige Erfahrung dar für unser Land. Allerdings haben die Jahrzehnte der Unabhängigkeit die Kirchen im Land auch vor einige Probleme gestellt, wie in anderen Ländern des früheren Ostblocks. Die heroische Zeit ist vorüber, es weht ein Wind der Säkularisierung. Ich will ein Beispiel aus meiner eigenen Erfahrung anführen. Als ich zur Zeit der Sowjetunion im Priesterseminar arbeitete, führte der Staat eine strenge Auswahl der Kandidaten durch und schuf dabei unzählige Hindernisse. Dadurch gelangten die, die nur schwach motiviert waren oder einen labilen Charakter hatten, gar nicht erst ins Seminar oder brachen die Ausbildung frühzeitig ab. Wenn bekannt wurde, dass ein junger Mann, der vielleicht seinen Wehrdienst geleistet oder die Uni besucht hatte, ins Priesterseminar eintreten wollte, wurde er einschüchternden Gesprächen unterzogen und unter Druck gesetzt. Der Eintritt ins Seminar war ein schwieriges Unterfangen. Manche junge Männer mussten es 10 Jahre lang versuchen, bis es ihnen gelang. Heute hingegen gibt es keine Hindernisse dieser Art mehr und dennoch müssen wir mit Bitterkeit feststellen, dass die Zahl derer, die ins Seminar eintreten möchten, gering ist, wenn nicht gar gegen Null geht. Kurz gesagt, wir leben in einem völlig anderen Kontext, mit anderen Gegebenheiten. Bischof Vitalij Skomarowski nimmt immer wieder an feierlichen Trauerfeiern für gefallene ukrainische Soldaten teil. Ich weiß nicht, wie viele von denen, die sich dafür entscheiden, das Vaterland zu verteidigen, das mit dem ausdrücklichen Gedanken tun, wir opfern unser Leben, sagt er in unserem Interview. In Wirklichkeit wollen sie leben, sie hoffen zu überleben. Aber als Soldaten verrichten sie eine Arbeit, die mit tödlicher Gefahr einhergeht. Und leider kommt es vor, dass Verteidiger fallen, getroffen von feindlichen Kugeln und Granatsplittern. Die ukrainischen Bürger müssen an die Front ziehen, um sich zu verteidigen, denn es gibt niemanden, der das an unserer Stelle tun könnte. Unser Volk ist gezwungen, an die Front zu gehen, um sein Land zu schützen. Das ist ein so großer Wert, dass es uns schwerfällt, ihn in seiner ganzen Tragweite zu begreifen. Wir nennen es Vaterland. Es ist unser gemeinsames Zuhause, unsere gemeinsame Heimat. Krieg sei ganz anders, als er sich das früher so vorgestellt habe, sagt der Bischof außerdem. Diese Realität ist völlig anders. Ich hätte mir nie vorstellen können, dass Krieg so ist. Wirklich, der heilige Johannes Paul II. Hatte voll und ganz recht, als er sagte, Krieg ist eine unglaubliche Geißel. Und wenn auch nur die geringste Möglichkeit besteht, muss alles getan werden, um ihn zu vermeiden. Der Friede ist ein unermessliches Geschenk, während der Krieg ein unermessliches Übel ist für jeden, der darin verwickelt ist. Der lateinischen Kirche der Ukraine gehören ungefähr 2% der Bevölkerung an, vor allem im Westen des Landes. Das Gespräch unter den Religionen ist eine Tür zu Geschwisterlichkeit und gegenseitiger Bereicherung. Das sagt der muslimische Philosoph Ghaleb Ben Sheikh im Gespräch mit den vatikanischen Medien. Er ist Präsident der Stiftung Islam de France und plädiert für Bildung und eine Kultur der Begegnung. Gleichzeitig verurteilt er das, was er die Sakralisierung der Gewalt nennt. Papst Leo XIV. Wird am 28. September bei seiner Frankreich-Reise an einem interreligiösen Treffen teilnehmen.
3: Anlässlich dieses Treffens mit dem Papst am 28. September in der französischen Stadt Metz wollte Radio Vatikan von dem muslimischen Philosophen wissen, welchen Beitrag er im interreligiösen Dialog zum Aufbau friedlicher Beziehungen zwischen den Völkern sieht. Dazu der Islamvertreter. Es kann keinen gerechten, dauerhaften, ehrenhaften und wahrhaftigen Frieden zwischen den Völkern geben, wenn nicht die einzelnen Mitglieder dieser Nationen, Völkergemeinschaften und Menschengruppen eine echte Umkehr zu dem vollziehen, was wesentlich ist: die gewissenhafte Achtung des menschlichen Lebens und die Ausrichtung am Gebot der Liebe, der Güte und der Barmherzigkeit. Dies kann nur durch eine solche Umkehr geschehen. Frieden zwischen den Völkern entsteht also durch Frieden zwischen den Anhängern verschiedener religiöser Traditionen, besonders in Frankreich und gerade anlässlich des Besuches des Heiligen Vaters. Wir freuen uns, dass er uns besucht. Mit Blick auf islamistische Gewalt, darunter das Attentat auf den französischen Pater Jacques Hamel in seiner Kirche in Saint-Étienne-du-Rouvray vor 10 Jahren, betont Ghaleb Ben Sheikh die Notwendigkeit, sich immer wieder von Gewalt abzugrenzen.
4: Lors du 10e anniversaire de cet assassinat odieux.
3: Der 10. Jahrestag dieses abscheulichen Mordes, verübt nicht nur von sogenannten Irregeführten, sondern auch von jenen, die aufgrund von Fanatismus das wahre Wesen des Glaubens sowie den richtigen Umgang mit dem Nächsten und dem Andersgläubigen nicht verstanden haben, bietet uns Franzosen und Muslimen in Frankreich die Gelegenheit, nachdrücklich zu erklären, dass wir solche Schandtaten entschieden ablehnen. Diese Abgrenzung müsse bei jedem selbst beginnen, im Inneren, betont der Philosoph. Da ich ein entschiedener Anhänger des biblischen Gleichnisses vom Balken und vom Splitter bin, gilt es zunächst bei sich selbst, im eigenen Inneren, nach ethischen Versäumnissen zu suchen, nach Mängeln in der Barmherzigkeit, im Einhalten gegebener Versprechen und in der Liebe, die der göttlichen Lehre innewohnt. Zwei islamistische Attentäter hatten am 26. Juli 2026 in Frankreich den 85-jährigen katholischen Priester Hamel während einer Morgenmesse ermordet. Sie bekannten sich zur Terrororganisation Islamischer Staat. Nach der Bluttat hatten sich Christen und Muslime in Frankreich um eine Vertiefung des interreligiösen Dialoges bemüht und gemeinsam den Willen zu Frieden und Verständigung bekräftigt. Den Papstbesuch im September in Frankreich sieht Ghaleb Ben Sheikh als Gelegenheit, um den interreligiösen Dialog, den Dialog der Überzeugungen, wie er sagt, weiter zu festigen. Es gilt, denjenigen eine Alternative aufzuzeigen, die glauben, ihrer Identität, ihrer Weltanschauung oder ihrer Nation etwas Gutes zu tun, indem sie Ängste schüren, niedere Instinkte bedienen sowie Fanatismus und Exklusivismus propagieren. Deshalb ist dies von entscheidender Bedeutung. Es geht ganz ohne große Worte um die Zukunft der Nationen und um die Zukunft Frankreichs. Dies kann und muss ein Beispiel sein, dass man ohne jeden Hochmut an das andere Ufer des Mittelmeers und in die ganze Welt weiterträgt. Doch es ist auch ein Beispiel, das hier in Europa und insbesondere in Frankreich voll und ganz gelebt werden muss. Dieser Beitrag wurde aufbereitet für Radio Vatikan Deutsch von Anne Preckel.
2: Und jetzt noch eine Nachricht aus Haiti. Bewaffnete Bandenmitglieder haben am Montagmorgen in einer Stadt östlich von Port-au-Prince Dutzende von Menschen getötet. Das Massaker löst in Haiti Empörung aus und Rufe nach einem stärkeren Vorgehen der Behörden gegen bewaffnete Banden. Nach Medienangaben kamen in der Gemeinde Kenskoff etwa 40 Menschen ums Leben. Das haitianische Amt für Bürgerschutz äußerte tiefe Bestürzung über das Massaker und verurteilte die Ereignisse aufs Schärfste. Nach Medienberichten gehören zu den Opfern Frauen, Kinder und Jugendliche. Die Banden griffen auch Flüchtlinge und Vertriebene an, die in einer Kirche Zuflucht gesucht hatten, und setzten Dutzende Häuser in Brand. Nach dem Massaker kam es zu Protesten von Einwohnern vor der Polizeistation von Kenskoff. Nach UNO-Angaben hat die Gewalt in Haiti in den ersten 5 Monaten des Jahres mindestens 2300 Todesopfer und mehr als 1000 Verletzte gefordert. Darüber hinaus gab es mindestens 99 Entführungen. Gleichzeitig leiden fast 6 Millionen Haitianer, das sind etwa 52% der Bevölkerung, unter sogenannter Ernährungsunsicherheit. Die Zahl der Binnenvertriebenen in Haiti hat im letzten Jahr mit 1,4 Millionen einen beispiellosen Höchststand erreicht. Die kleine katholische Gemeinschaft im Gazastreifen lebt nach Worten ihres Pfarrers Gabriel Romanelli inmitten schwerer Verwüstungen und unter weiterhin dramatischen Bedingungen. Zugleich versucht die kleine Gemeinde, ihren muslimischen Nachbarn zu helfen und trotz aller Gewalt ohne Rachegedanken zu leben, Das sagt der Priester beim Katholikentreffen in Rimini. Dorthin war er per Video aus Gaza zugeschaltet.
5: Von den mehr als 1100 Christen vor dem 7. Oktober 2023 sei noch etwa die Hälfte katholische und orthodoxe Christen in Gaza geblieben. 60 Christen seien während des Krieges umgekommen. Romanelli beschrieb Gaza als einen Ort, an dem die Katastrophe aus den Schlagzeilen verschwunden ist, aber nicht aus dem Alltag. Seit dem sogenannten Waffenstillstand im Oktober 2025 habe sich die Lage zwar verbessert, doch auch im Stadtzentrum gäbe es weiter Bombardierungen. Für die 2,3 Millionen Menschen fehle es an praktisch allem. Es ist, als ob ihr euch an den Tsunami von 2004 erinnert, der uns bewegt hat, als wir die Zerstörungen ganzer Bevölkerungen gesehen haben. Aber als ob nach diesem Tsunami niemand der Bevölkerung zu Hilfe kommen würde, so Romanelli. Viele Menschen lebten unter Stoffbahnen, auf Straßen oder in den Resten ihrer Häuser. Trinkwasser und Wasser zum Waschen müssten sie täglich neu suchen. Besonders beschäftigt die Pfarrei die Zukunft der Kinder. Von drei katholischen Schulen in Gaza ist nach Romanellis Angaben nur die kleine Pfarreischule geblieben. Im vergangenen Jahr hatte sie 270 Schüler und Schülerinnen. Zwei weitere katholische Schulen hatten etwa 700 bzw. 1250 Schüler und Schülerinnen. Nun wolle die Gemeinde bis zu 1000 Kinder aufnehmen. Die muslimischen Kinder sind auch unsere Kinder, erklärte Romanelli. Ziel sei es, wenigstens einen Ort der Ruhe und des Friedens zu schaffen, während hunderttausende Kinder seit 3 Jahren keine reguläre Schule mehr besuchen. Romanelli verband diese Arbeit mit der Haltung der christlichen Gemeinde gegenüber Gewalt. Nie habe ich bei irgendjemandem aus unserer christlichen Gemeinschaft, auch bei unseren Nachbarn, irgendeinen Wunsch nach Rache gesehen. Und das ist schon ein Schatz, sagte der Pfarrer. Zugleich betont er die Grenze der eigenen Kräfte. Es ist wahr, es ist hart, denn wir sind keine Helden und deshalb brechen unsere Kräfte manchmal zusammen. In der täglichen Messe, in der Predigt und in der stillen Anbetung bete die Gemeinde um Vergebung und Frieden für alle. Für den Pfarrer gehört diese Haltung zum christlichen Zeugnis in Gaza. Die Gemeinde sei klein und verletzlich, solle aber Frieden säen und von Gerechtigkeit reden. Dazu gehöre auch Kindern trotz Krieg Raum für Spiele, psychologische Hilfe und religiöse Angebote zu geben. Romanelli fasst diese Hoffnung am Ende mit einem Bild aus der Tiefe des Glaubens zusammen. Das letzte Wort ist nicht das Kreuz. Das Kreuz ist auch in unserem Leben ein notwendiges Wort. Aber das endgültige Wort ist Auferstehung und wir müssen dieses österliche Geheimnis im täglichen Leben erfahren. Gudrun Seiler, Radio Vatikan.
2: Und jetzt eine neue Folge unserer Sommerserie.
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7: Der Glaube, das ist nicht die jeweils neueste Nachricht, die heute Schlagzeilen macht und morgen schon vergessen ist. Der Glaube ist nicht eine Lehre, die man sich selber zurechtlegt nach eigenem Gutdünken und nach den jeweiligen Bedürfnissen.
2: Das war unser Nachrichtenmagazin Treffpunkt Weltkirche. Vielen Dank, dass Sie mit dabei waren. Am Mikrofon verabschiedet sich Stefan Kempis. 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